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1: Anja hat sich bei uns mit ihrem Wunsch über unsere Homepage gemeldet. Sie hat Anfang Dezember Geburtstag, sie wird 40 und das wird die erste große Party, die sie schmeißt.
2: Also ich feiere auch das erste Mal groß. Ich habe meinen 18., meinen 30., ich habe noch nie groß gefeiert und die Leute verpflegen stresst mich total.
1: Ja, die Location hat sie schon. Sie feiert in so einer Kleingartenanlage. Deko und Getränke sind auch geplant, nur das Essen noch nicht. Und da kommen wir jetzt ins Spiel.
2: Ich könnte mir so einen Foodtruck gut vorstellen. Das wäre einfach super, wenn ich mit dem Ganzen nichts an der Mütze hätte. Die Leute wären versorgt und dass ich dann einfach raus aus der Nummer bin.
1: Genau, Anja hat sich nämlich beim Wunscherfüller hier bei uns einen Foodtruck für 50 wilde Partygäste gewünscht und den Wunsch erfüllen wir.
2: Das ist ein Traum. Oh mein Gott, ich weiß gar nicht, was ich sagen soll. Danke, vielen, vielen Dank.
1: Sehr, sehr gerne. 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Wir wollen eure größten Wünsche einfach in Erfüllung gehen lassen. 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Oder sucht euch was Schönes auf unserer Wunschliste aus, ja? 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
1: Zurzeit liegen uns keine Meldungen vor. Wir wünschen allen unterwegs gute Fahrt. Kurz nach 2:30, ich wünsche euch eine sehr, sehr schöne Nacht. Wir sind musikmäßig immer auf eurer Seite. Egal, was ihr machen müsst, wenn ihr gerade wach bleiben müsst, weil ihr im Auto unterwegs seid oder in der Nachtschicht hängt oder weil ihr einfach nicht schlafen könnt. Hey, wir sind bei euch, an eurer Seite. Jetzt gleich mit Inner Circle aus den 90ern. Mark Ember ist dabei und auch Adione macht den Anfang. Friends, schöne Nacht mit uns.

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0: Topic zusammen mit Becky G und Sorry Puppy. Jetzt geht die Nacht natürlich weiter. Wir begleiten euch. Johanna Tänzer übernimmt euch. Ich bin Kevin Zimmer und raus. Bis dann. Tschüss.
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1: Ich bin Dirk Zeitler. Seit einer Woche gilt jetzt wieder der Tankrabatt. Der Bund verzichtet auf Steuern in Höhe von knapp 17 Cent pro Liter, um die Autofahrer zu entlasten. Das Ganze ist aber weiter ziemlich umstritten.
2: Bisher sehen sich eher die Kritiker bestätigt. Der Tankrabatt werde, wie befürchtet, nicht vollständig an die Autofahrerinnen und Autofahrer weitergegeben, rechnen zum Beispiel Experten des IFO-Instituts vor. Teilweise gäbe es erhöhte Preise, für die keine offensichtliche Erklärung durch Ölpreis- oder Währungswechselkurse erkennbar sei. Branchenvertreter der Tankstellengesellschaften behaupten dagegen, die 17 Cent Steuersenkung werde weitergegeben. Allerdings seien die Einkaufspreise für Kraftstoffe am Weltmarkt zuletzt gestiegen. Das sei angeblich auch bei früheren Tankrabatten so gewesen. Ronny Tochau, Nachrichtenredaktion.
1: Der Koalitionsausschuss von Union und SPD ist nach rund 4 Stunden zu Ende gegangen. Über Ergebnisse soll erst am Morgen informiert werden. Voraussichtlich schriftlich. Eine Pressekonferenz ist diesmal nicht geplant. Hauptthemen waren der Haushalt 2027 und die Umsetzung bereits beschlossener Reformen. Die Stimmung sei gut und sehr konstruktiv gewesen, heißt es. Mit Durchsuchungen in verschiedenen Städten in NRW, in Berlin und den Niederlanden ist die Polizei gegen eine Bande von Goldschmugglern vorgegangen. 3 Hauptverdächtige wurden festgenommen. Es geht um den Verdacht der Geldwäsche.
3: Mit Geld aus Drogengeschäften soll die Bande bei verschiedenen Juwelieren Altgold gekauft haben. Das wurde eingeschmolzen und zu Barren verarbeitet. Die wurden dann in die Türkei geschmuggelt. Insgesamt geht es um 4 Tonnen Gold im Wert von mehr als 200 Millionen Euro. Die Geldwäsche soll die Bande sozusagen als Dienstleistung angeboten haben. Sichergestellt wurden auch mehrere Autos mit professionell eingebauten Schmuggelverstecken. Jan-Henner Reitze, Nachrichtenredaktion.
1: Der Tod der 87-jährigen Maricarmen Abascal hat Spanien erschüttert. 2 Wochen nach ihrer Zwangsräumung in Madrid ist sie gestorben. Demonstranten hielten eine Schweigeminute ab und zogen anschließend vor das Parlament, wo Regierungsdekrete für mehr Mieterschutz gescheitert waren. Die Gewerkschaften haben zu einem landesweiten Generalstreik am 11. November aufgerufen.
4: Das Wetter. In der Nacht ist es bewölkt und regnerisch. Teilweise kann es auch gewittern. Dazu gibt es Tiefstwerte zwischen 12 und 9 Grad. Der Tag startet dann genauso durchwachsen mit Regen und Wolken. Und dann werden es auch nur noch so 12 bis 16 Grad im Verlauf des Tages.
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5: Zurzeit liegen uns keine Meldungen vor. Wir wünschen allen unterwegs gute Fahrt.
4: Willkommen in dieser Nacht. Ich bin Johanna Tänzer. Ich bin bei euch.
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0: 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Leute, wusstet ihr, dass Louis Capaldi ein Unfall ist?
1: Ja, ich weiß, das klingt jetzt ganz schön hart, ne? Aber Louis' Mutter ist damals schwanger geworden, obwohl der Vater so eine Vasektomie hatte. Also eigentlich schnippschnapp, ne? Das sollte eigentlich nicht mehr. Aber hat dann doch. Und das zum Glück, weil diese Stimme hätten wir wirklich sonst sehr vermisst. Wir sagen Happy Birthday Louis Capaldi. Er ist gerade 30 geworden. Und mein Kollege Jonas Mikulajczak aus der Musikredaktion gratuliert.
2: Ja, ganz ehrlich. Also wenn das mit der Musik nicht geklappt hätte, dann hätte Louis Capaldi aber auch locker Comedian werden können.
3: So didn't the tour sell out before your debut album came out?
4: Yeah.
3: How is that possible?
4: Just raw sex appeal.
2: Für manche ist es seine Anziehungskraft, für manche sein Humor, aber ich glaube für alle seine unglaublich markante Stimme.
5: So, before you go.
2: Mit 11 schmuggelt Louis Capaldi sich in lokale Pubs, um mit seiner Gitarre aufzutreten. 2018 dann der Raketenstart seiner Karriere. Seine erste Single, Bruises, hat in kürzester Zeit über 20 Millionen Streams auf Spotify angesammelt.
5: There must be something in the water. 'Cause every day it's getting colder.
2: Seine erste Arena-Tour war ausverkauft, noch bevor sein Debütalbum überhaupt rausgekommen ist. Das hat vor ihm noch niemand geschafft.
4: Lots of seats,
5: yeah.
4: Lots of bums and seats and lots of money in my fucking pocket.
2: Louis Capaldi überzeugt durch Musik und einen unglaublich ehrlichen Charakter. Doch es sollte nicht alles für immer glatt laufen. 2023 wird bei ihm Tourette diagnostiziert. Auf der Bühne kriegt er immer öfter starke Ticks und teilweise müssen die Fans sogar seine Songs für ihn fertig singen. Louis Capaldi entscheidet im gleichen Jahr, sich für unbestimmte Zeit aus der Öffentlichkeit zurückzuziehen und sich auf seine Gesundheit zu konzentrieren. Doch die Geschichte hat natürlich ein gutes Ende. Seit letztem Jahr ist Louis Capaldi wieder zurück. Er spielt wieder Live-Auftritte, arbeitet an seinem dritten Album und feiert seinen 30. Geburtstag. Also alles Gute, Louis Capaldi.
1: Ja, und wir gratulieren natürlich mit einem Song. Louis Capaldi mit Forget Me. Jetzt für euch.

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1: Zurzeit liegen uns keine Meldungen vor. Wir wünschen allen unterwegs gute Fahrt.
2: Hi zusammen, Johanna Tänzer ist hier. Wir verbringen diese Nacht zusammen und machen es uns natürlich schön hier. Nee, schlechte Laune, Leute kennen wir gar nicht, ja? Wir gehen da voll mit Icona Pop. Nachtdienst? I love it.

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0: am Morgen informiert werden. Voraussichtlich schriftlich. Eine Pressekonferenz ist diesmal nicht geplant. Hauptthemen waren der Haushalt 2027 und die Umsetzung bereits beschlossener Reformen. Die Stimmung sei gut und sehr konstruktiv gewesen, heißt es. Die Mehrheit der Deutschen ist einer Umfrage zufolge tief enttäuscht von Friedrich Merz als Bundeskanzler. 48% stimmten der Aussage, die Kanzlerschaft von Friedrich Merz ist gescheitert, voll und ganz zu. Weitere 19% stimmten der Aussage eher zu. Das geht aus einer Umfrage im Auftrag des Spiegel hervor.
1: Friedrich Merz kommt aus dem Umfragetief einfach nicht raus. Die Mehrheit der Deutschen sieht keine Zukunft für ihn als Kanzler. In den ostdeutschen Bundesländern fällt das Urteil härter aus. Dort halten 80% der Befragten die Kanzlerschaft für gescheitert. Einen klaren Nachfolger für Merz in der Union haben die Befragten allerdings nicht im Blick. CSU-Chef Söder, Innenminister Dobrindt oder NRW-Ministerpräsident Wüst. Eine klare Mehrheit hält keinen davon für einen besseren Kanzler. Thomas Bremser, Nachrichtenredaktion.
0: Seit einer Woche gilt jetzt wieder der Tankrabatt. Der Bund verzichtet auf Steuern in Höhe von knapp 17 Cent pro Liter, um die Autofahrer zu entlasten. Das Ganze ist aber weiter ziemlich umstritten.
2: Bisher sehen sich eher die Kritiker bestätigt. Der Tankrabatt werde, wie befürchtet, nicht vollständig an die Autofahrerinnen und Autofahrer weitergegeben, rechnen zum Beispiel Experten des IFO-Instituts vor. Teilweise gäbe es erhöhte Preise, für die keine offensichtliche Erklärung durch Ölpreis- oder Währungswechselkurse erkennbar sei. Branchenvertreter der Tankstellengesellschaften behaupten dagegen, die 17 Cent Steuersenkung werde weitergegeben. Allerdings seien die Einkaufspreise für Kraftstoffe am Weltmarkt zuletzt gestiegen. Ronny Torau, Nachrichtenredaktion.
0: NRW-Ermittler haben einen großen Schlag gegen die Cybercrime-Bande Xilin gelandet. Der 28-jährige mutmaßliche führende Kopf der russischen Hackergruppe ist im Mai in Tokio festgenommen und vergangene Woche nach Deutschland ausgeliefert worden. Seit 2024 soll Xilin fast 4000 Unternehmen und Institutionen weltweit angegriffen haben.
3: Das Wetter.
4: Der Tag startet bewölkt und auch regnerisch. Im Tagesverlauf kann es mal kurz auflockern, aber es bleibt eher ungemütlich. Dazu ist es auch sehr viel kühler als die letzten Tage. Maximal 16 Grad werden es heute, also definitiv eine Jacke anziehen.
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5: Zurzeit liegen uns keine Meldungen vor. Wir wünschen allen unterwegs gute Fahrt.
4: Ja, hi zusammen. Johanna Tänzer ist hier. Herzlich willkommen in diesem frühen Donnerstag. Ich spiele euch jetzt hier drei Hits am Stück. Los geht's mit Bibi Rexha und New Religion.
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0: Oh, ist das schön. Teddy Swims mit Perfect Man, die neue Single hier bei uns. Leute, geht ihr gerne baden? Ganz ehrlich, ich kann mit Baden gar nichts anfangen. Also es gibt ja sogar Leute, die gehen morgens baden und da denke ich mir so, was ist denn bei euch los? Also weil, da wird man doch nicht von wach, da kriege ich eher Kreislauf von, da will ich mich wieder hinlegen. Gerade war Tag der Badewanne und unser Hannes, der fühlt diesen Tag auch so gar nicht.
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2: Als Mensch bist du ja entweder Typ Dusche oder Typ Wanne. Ich muss allerdings direkt sagen, dass ich mit Baden irgendwie nichts anfangen kann. Ja, du liegst da in deiner eigenen Suppe und musst danach eh nochmal duschen. Für mich sind Badewannen zum Abwaschen von Dingen, die man sonst schlecht sauber bekommt. Grillroste, Neoprenanzüge oder den Hund. Duschen, das ist doch das bessere Baden. Wacker fix drunter, dann hast du auch eine Brause, womit du an schwer erreichbare Stellen kommst. Ja, und unter der Dusche zu pieseln ist kein Thema. Aber beim Baden? Mir wird in der Badewanne auch so schnell langweilig. Ja, du hast ja nichts zu tun. Als Kind, da hast du ja einen halben Wasserpark aufgebaut. Quietschenten, Wasserräder, Piratenschiff. Darfst du heute alles nicht mehr. Meine Freundin wollte mich mal mit einem romantischen Bad überraschen. Als ich gefragt habe, ob sie lieber Pirat oder Wasserschutzpolizei sein will, dachte sie erst noch, das ist ein interessantes Rollenspiel. Als ich dann wirklich die Flotte zu Wasser gelassen habe, ja, da ging die Stimmung aber den Abfluss runter. Aber so ist das. Heute darfst du nur da sitzen und zugucken, wie du langsam schrumpelig wirst. Also immer dran denken. Lieber schlecht geduscht als gut gebadet.
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1: A448 Dortmund-Witten-Bochum-West zwischen Kreuz Dortmund-Witten und Witten-Annen 2 Kilometer Stau. Wir wünschen allen unterwegs gute Fahrt.
2: Hallo, moin zusammen. Johanna Tänzer ist hier. Oh, es gibt so Songs, die hat man ewig nicht gehört, aber wenn man sie hört, dann denkt man jedes Mal so, Mann, richtig guter Song, cooler Vibe in diesem Song. So geht's mir immer bei dem Song, den ich euch jetzt spiele, nämlich Sonique mit Sky aus dem Jahr 2000. Viel Spaß damit.

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1: Ich bin Dirk Zeitler. Der Koalitionsausschuss von Union und SPD ist nach rund 4 Stunden zu Ende gegangen. Über Ergebnisse soll erst am Morgen informiert werden. Voraussichtlich schriftlich. Eine Pressekonferenz ist diesmal nicht geplant. Hauptthemen waren erst am Morgen informiert werden.

0: Rohleiter interne BND-Dokumente bekommen und für seine Tätigkeit als Sicherheitsberater verwendet haben. Kunden dieses Geschäftsmodells sollen unter anderem Nachrichtendienste anderer Länder gewesen sein. Welche genau ist unklar, auch welche geheimen BND-Infos so nach außen gedrungen sind. Der frühere Büroleiter sitzt auch schon in Untersuchungshaft wegen Beihilfe. Jan-Henner Reitze, Nachrichtenredaktion.
1: Sicherheitsbehörden haben nach Angaben der nordrhein-westfälischen Landesregierung im Ausland ein Mitglied der russischen Hackergruppe Shilin festgenommen. Dabei handelt es sich um eines der bekanntesten und aggressivsten Hackernetzwerke weltweit, so das NRW-Innenministerium.
2: Der festgenommene 28-jährige Russe sei einer der führenden Köpfe der Hackergruppe Shilin, so NRW-Innenminister Reul. Ermittler des Landeskriminalamtes hätten die Hackergruppe infiltriert und monatelang überwacht. Schließlich habe der 28-Jährige im Mai in Japan Urlaub machen wollen. Dort sei er in Tokio festgenommen und inzwischen nach Deutschland ausgeliefert worden. Die Hackergruppe habe weltweit tausende Unternehmen erpresst, in Deutschland 150 und Milliarden an Lösegeldforderungen gestellt. Onni Thorau, Nachrichtenredaktion.
1: Der Tod der 87-jährigen Maricarmen Abascal hat Spanien erschüttert. 2 Wochen nach ihrer Zwangsräumung in Madrid ist sie gestorben. Demonstranten hielten eine Schweigeminute ab und zogen anschließend vor das Parlament, wo Regierungsdekrete für mehr Mieterschutz gescheitert waren. Die Gewerkschaften haben zu einem landesweiten Generalstreik am 11. November aufgerufen.
3: Das Wetter.
4: Der Tag startet bewölkt und auch regnerisch. Im Tagesverlauf kann es mal kurz auflockern, aber es bleibt eher ungemütlich. Dazu ist es auch sehr viel kühler als die letzten Tage. Maximal 16 Grad werden es heute, also definitiv eine Jacke anziehen.
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5: A448 Dortmund-Witten-Bochum-West zwischen Kreuz Dortmund-Witten und Witten-Annen 2 Kilometer Stau. Wir wünschen allen unterwegs gute Fahrt.
4: Guten Morgen zusammen, Johanna Tänzer ist hier. Willkommen am frühen Donnerstag. Habt ihr das mitbekommen von dem Typen aus England? Der ist einfach einmal komplett um die Welt gelaufen. Und zwar wirklich alles zu Fuß oder er ist geschwommen. 50.000 Kilometer hat er hinter sich gelassen. Und gut, es hat auch ein bisschen gedauert. Ja? Also der hat insgesamt 28 Jahre dafür gebraucht. Finde, das ist auf jeden Fall nochmal eine kleine Inspiration für uns alle, heute vielleicht nochmal eine Runde spazieren zu gehen. Also ich habe bisher, um die Uhrzeit 300 Schritte gesammelt. Wer unterbietet das?

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0: Guten Morgen an diesem frühen Donnerstag. Claudia Löhr ist bei mir.
2: Hallo.
0: Hallo. Was muss ich denn wissen, um heute gut durch den Tag zu kommen?
2: Für deine müden Augen hätte ich da mal einen Tipp, meine Liebe.
0: Weil, was? Das sind ja wohl 1A.
2: Ja, heute ist der Welttag des Sehens.
0: Ah ja.
2: So, kennst du denn schon die 20-20-20-Regel?
0: Nee.
2: Ich kannte das auch noch nicht. Du solltest alle 20 Minuten für 20 Sekunden, 20 Fuß, also ungefähr 6 Meter, wegschauen.
0: So, ah ja.
2: Weißt du Bescheid.
0: Wer bedient dann hier die Technik in den 20 Minuten?
2: Die läuft alleine.
0: Ah ja, okay.
2: So, Sonnenbrille ist übrigens auch wichtig, nicht nur um cool auszusehen, sondern um die Augen und die Netzhaut vor UV-Strahlung zu schützen. Und der Klassiker, viel schlafen.
0: Ja, also das mit den Sonnenbrillen kann ich dienen, weil ich habe ja so eine Collection, also ich habe eine Sammelleidenschaft. Und das mit dem Schlafen hat halt nicht so gut geklappt.
2: Nicht so gut, ja.
0: Aber danke für diese Tipps. Was geht denn sonst heute noch so?
2: Ja, heute vor einer Woche ist ja der Tankrabatt eingeführt worden. Das heißt, da wird der ADAC wieder Bilanz ziehen und zu dem Schluss kommen, dass dieser Rabatt nur teilweise an uns Verbraucher weitergegeben worden ist.
0: Mhm.
2: Große Überraschung.
0: Ja, surprise.
2: Aber total süß in dem Zusammenhang. Wir haben ja im Wunscherfüller in dieser Woche eine Mama gehabt. Die hat sich für ihren Sohn eine Tankfüllung gewünscht.
0: Ah, ist so cool.
2: Voll süß. Ja. Haben wir natürlich noch ein bisschen aufgepeppt, direkt einen Tankgutschein rausgemacht im Wert von 500 Euro. Also, wie gesagt, unsere Aktion läuft ja immer noch.
0: Mhm.
2: Was immer ihr euch von Herzen wünscht, schreibt es uns jederzeit auf der Homepage.
0: So ist es. Macht das mal und habt vor allen Dingen einen schönen Donnerstag.
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1: Hier die aktuelle Verkehrslage. A1 Dortmund-Münster zwischen Ascheberg und Münster-Hiltrup. 1 Kilometer Stau, 6 Minuten Zeitverlust. Im weiteren Verlauf zwischen Gevelsberg und Kreuz Wuppertal-Nord 1 Kilometer stockender Verkehr. Zusätzlich auf der A4 Aachen-Köln zwischen Kreuz Köln-West und Köln-Eifeltor 2 Kilometer zähfließender Verkehr, 7 Minuten längere Fahrzeit. Und darüber hinaus auf der A448 Dortmund-Witten-Bochum-West zwischen Kreuz Dortmund-Witten und Witten-Annen 2 Kilometer Stau. Wir wünschen allen unterwegs gute Fahrt.
2: Hallo, guten Morgen. Johanna Tänzer hier für euch. Gestern Abend gab es ja das letzte Konzert von den Backstreet Boys in Düsseldorf. So, und wenn die eine Boyband weg ist, dann finde ich, könnten jetzt die anderen mal nachziehen. Was ist denn bitte mit NSYNC? Ja? Würden wir uns auch freuen, die hier mal zu sehen. Oder wie wäre es mit einer Reunion von Take That, und zwar von allen? Ich lasse das mal so sacken, ne? Nehmt das mal mit. Spiel euch hier jetzt Take That mit Back for Good. Guten Morgen.

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0: Loi mit Gold. Hallo, guten Morgen. Ihr kennt doch bestimmt den Animationsfilm Madagaskar. Liebe den ja. Vor 20 Jahren lief der im Kino das erste Mal. Aber Madagaskar ist natürlich auch eine Insel. Immerhin der zweitgrößte Inselstaat der Welt, der aber auch mit vielen Problemen zu kämpfen hat.
1: Augenblick mal.
2: Denn wie ihr wisst, herrscht in Madagaskar derzeit wirklich große Armut.
3: Aber auch ein Reichtum an Bodenschätzen wie Gold, sagt Bischof Luc Olivier. Madagaskar, diese riesige Insel vor der Ostküste Afrikas, ein Land der Gegensätze. Und in diesem Jahr das Beispielland im sogenannten Monat der Weltmission. Es ist die größte katholische Solidaritätsaktion und feiert gerade ihr 100-jähriges Jubiläum.
4: Ja, cette espérance déjà.
2: Und hinter mir steht die Hoffnung der Menschen, die ein besseres Leben suchen. Meine Reise ist also, so könnte man sagen, eine Reise der Hoffnung.
3: Bischof Luc Olivier ist im Süden Madagaskars zu Hause. Dort, wo die Folgen des Klimawandels wie Dürre besonders spürbar sind. Auch die Gesundheitslage ist miserabel, sagt Schwester Claudine. Sie ist Ordensfrau, aber auch Chemieprofessorin.
2: Etwa 80% der Bevölkerung sind Bauern. Sie haben nicht die Mittel, um für die Gesundheitsversorgung zu bezahlen. Es gibt keine Krankenversicherung.
3: Deshalb forscht Schwester Claudine mit heimischen Heilpflanzen, wie dem Bettlerkraut, aus dem sie ein Medikament gegen Hepatitis hergestellt hat. Zusammen mit dem katholischen Hilfswerk Missio aus Aachen wollen sie so den Menschen helfen und hier vom Erfolg ihrer Arbeit berichten.
2: Und ihr könnt sicher sein, dass dies nicht nur Madagaskar hilft, sondern der ganzen Welt, allen Menschen.
3: Merci. Mehr bei uns auf augenblickmeronline.de. Marie-Louise Eberhardt von der katholischen Kirche. Für

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1: Mit Malte Albrecht. Guten Morgen. Aus der deutschen Wirtschaft kamen zuletzt überraschend gute Zahlen. Heute legt auch die Bundesregierung ihre Prognose für dieses Jahr vor. Die führenden Forschungsinstitute hatten vor kurzem ein Wirtschaftswachstum von 1,3% vorausgesagt und ihre Prognose damit fast verdoppelt. Frage an Marc Weiß. Wird die Bundesregierung das denn auch tun?
2: Also die Agentur Reuters sagt ja. Die Kollegen wollen aus Regierungskreisen erfahren haben, dass die Bundesregierung die Zahlen der Forscher wohl übernimmt. Bedeutet 1,3% Wachstum in diesem und 1,1% im nächsten Jahr. Es wäre auch sehr ungewöhnlich, wenn Schwarz-Rot jetzt was ganz anderes erzählen würde als die Wirtschaftsforscher. Und die hatten die Zahlen ja auch gut begründet. Trotz aller Krisen, die wir ja nach wie vor haben, gibt es vor allem zwei Faktoren, die die deutsche Wirtschaft aktuell wachsen lassen. Erstens, der Export in andere Länder, der läuft richtig gut, was interessanterweise auch mit dem Iran-Krieg zu tun hat. Denn durch die Blockade der Straße von Hormus stecken viele Waren für den Welthandel fest. Und das führt dazu, dass aus dem Ausland wieder mehr aus Deutschland bestellt wird. Das ist zwar teurer, dafür kommen die Lieferungen aber an. Zweitens sind es die öffentlichen Ausgaben, die der Wirtschaft helfen, vor allem die Aufrüstung der Bundeswehr, aber auch andere Dinge wie Straßenbaumaßnahmen und sowas. Das alles sorgt für ein Plus. Leider nicht der private Konsum. Das ist die schlechte Nachricht. Verbraucher können sich immer weniger leisten, deshalb wird nicht mehr so viel gekauft. Die anderen Bereiche sind aber eben so stark, dass die Wirtschaft trotzdem insgesamt wächst.
1: Danke, Marc. Und das sind weitere Nachrichten. Die Spitzen von Union und SPD haben ihre Beratungen im Koalitionsausschuss am Abend nach etwa 4 Stunden beendet. Ergebnisse sollen am Morgen bekannt werden. Neben dem Reformkurs dürfte es auch um die Ereignisse in Sachsen-Anhalt gegangen sein. Nach etwa 4 Stunden beendet. Ergebnisse

0: Der Bericht des WWF. Demnach sind die Bestände von Wirbeltieren weltweit zwischen 1970 und 2022 im Schnitt um 73% zurückgegangen. Besonders schlimm ist die Lage in Flüssen und Seen. Hier seien die Bestände sogar um 85% gesunken, heißt es. Der WWF macht vor allem den Menschen dafür verantwortlich, etwa durch Umweltverschmutzung und den Verlust von Lebensräumen für die Landwirtschaft. Es gibt aber Hoffnung, gezielte Schutzmaßnahmen zeigen bei einigen Arten wie dem Tiger oder bestimmten Thunfischen schon Wirkung. Die Bestände erholen sich bereits wieder. Und das waren die Nachrichten mit Malte Albrecht.
1: Und das ist der aktuelle Radiosiegen-Verkehrsservice, aber das Mikro komplett falsch rum. Von hinten reingesprochen. Ich wollte gerade sagen, was ist denn da los? So, wir schauen auf die Straßen. 3 Radarkontrollen um kurz nach 6 hier bei Radio Siegen. Wilnsdorf, Frankfurter Straße in beide Richtungen wird kontrolliert. Geiswald, Bielenbacher Straße Richtung Geiswalder Straße. HTS, Kreuzhall Richtung Siegen zwischen Buschütten und Geiswald. So, jetzt haben wir's. 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
2: Vorsicht vor Aquaplaning. Es kommt auch ein bisschen was an Regen runter. Ann-Christine hat gar nichts gesehen auf der HTS eben, hat sie gesagt. Nee. Also da ist schon ordentlich was dabei, vor allem in der ersten Tageshälfte. Es gibt dann später auch mal ein paar Regenpausen, wo auch mal die Sonne durchscheinen kann durch die Wolken. Aber zum Abend hin kann dann auch der Regen schon wieder zurückkommen. Und wir bekommen nur noch 9 bis 14 Grad heute. Das heißt, die Temperaturen verändern sich in Teilen Siegen-Wittgensteins ab jetzt schon gar nicht mehr, gehen sogar vielleicht einen Teil nach unten. Ab morgen weiterhin windig und unbeständig. Vor allem am Nachmittag kann es längere Zeit regnen, nur noch um die 11 Grad in der Spitze. Auch Samstag viele Wolken, nur wenig Sonne und gelegentlich mal Regen oder einzelne Schauer bis zu 13 Grad.
3: Das war das Wetter.
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1: Also ganz ehrlich, früher habe ich ja bei so einem Schutt draußen habe ich gedacht, okay, Ann-Christine, heute dann halt eben kein Training für den Halbmarathon, ja? Dann halt eben Serienmarathon, Grey's Anatomy, ne, absoluter Klassiker, immer jeden Herbst. Heute denke ich mir, oh Gott, bitte, lieber Gott, mach, dass mein Keller trocken bleibt. Bitte, bitte, bitte. Aber bitte füll auch die Talsperren wieder auf.
2: Ja, dieser Gedanke an die Natur ist tatsächlich auch bei mir im Moment sehr, sehr nah. Obernau und Breitenbach brauchen das Wasser dringend und wir werden fast 40, Ann-Christine. Wir werden erwachsen.
1: Ja, ich wollte gerade sagen. Sehr schön.
2: Wir sind bei euch an diesem Donnerstagmorgen.
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1: Mit uns Ann-Christine Schmidt.
2: Und Tom Schirmer. Euch einen guten Start in diesen Tag mit Linkin Park und What I've Done.

0: gleich 8:08. Gefühlt war halb Siegen Wittgenstein bei den Backstreet Boys, hatte ich das Gefühl.
1: Ja, nur wir zwei nicht, Tom.
0: Ja, nur wir zwei nicht.
1: Also irgendwie, ich weiß auch nicht. Ich hätte diese Nick Carter-Gedächtnisfrisur, die hätte ich schon ganz gerne mal in echt auch gesehen. Ja.
0: Scheinbar waren euch die Tickets nicht zu teuer oder vielen von euch. Oder ihr habt irgendwelche Tricks gehabt oder so, womit ihr ein bisschen gespart habt. Die Jungs von den Backstreet Boys haben ja so gesehen alles richtig gemacht. Die haben sich gedacht, wir machen eine Europa-Tournee, aber warum sollen wir zu den Leuten fahren? Die können ja auch alle zu uns kommen.
1: Absolut, hat funktioniert. 10 Konzerte haben die Jungs gespielt, ausschließlich in Düsseldorf. Das musst du dir mal überlegen, ja? Diese T-Shirts, es gibt auch diese Tour-T-Shirts. Stell dir mal vor, da stehen die ganzen Daten und immer nur Düsseldorf und so, ne? Ja, wirklich. So, das Ganze innerhalb von 13 Tagen, also strammes Programm. Ja, gestern dann der letzte Gig in der Merkur
0: Spielarena,
1: genau. 450.000 Tickets sind insgesamt verkauft worden. Und die Fans sind auch nicht nur aus Europa gekommen. Die sind wirklich sogar aus den USA angereist, aus Südamerika und Australien.
0: Das ist wirklich krass. Die Stimmung schien wirklich fantastisch gewesen zu sein.
2: Es war sehr gut. Richtig gutes Konzert.
3: War das tollste Konzert, auf dem ich jemals war. Es war wunderschön. Ich habe die Backstreet Boys so gefeiert. Die haben eine geile Show abgeliefert, gerade zum Start. Ich glaube, besser kann es gar nicht werden.
4: War echt schön. Man fühlt sich so zurückversetzt nochmal in seine Kindheit. Und es war ein richtig schöner Moment. Also, es war toll.
5: Sehr gut. Die Jungs können singen. Und das Highlight war für mich I Want It That Way.
6: Schreiblich. Ich weiß gar nicht, wie wir ein normales Leben jetzt nach diesem Konzert wieder führen sollen, ganz ehrlich. Es war der Wahnsinn. Es war wirklich der Wahnsinn.
1: Oh, jetzt gerade ärgere ich mich so ein bisschen, Tommy.
0: Ich ärgere mich seit 10 Tagen, dass ich das irgendwie verpasst habe.
1: Ich hätte gar keine Zeit gehabt.
0: Ja, das kommt
1: Steuererklärung
0: natürlich
1: hinzu. Ja. Gut, 2 Wochen lang haben die Backstreet Boys Düsseldorf unsicher gemacht, haben sich wirklich in das goldene Buch der Stadt eingetragen, alles mitgenommen. Ne? In der Altstadt sind sie gewesen, im Kuhstall, in so einer Kneipe, haben da auf der Theke getanzt.
0: Das habe ich auch gesehen, ja.
1: Unfassbar.
0: Also die scheinen auf jeden Fall sehr sympathisch gewesen zu sein. Sie wissen, was sie in Deutschland haben und Deutschland weiß, was wir an den Backstreet Boys haben. Jetzt ist der Rummel da erstmal vorbei. Der ein oder andere in Düsseldorf ist vielleicht auch ganz froh, dass jetzt wieder ein bisschen Ruhe einkehrt. Wir haben sie für euch nochmal in der Playlist mit Everybody. 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

0: Freunde, ihr glaubt ja gar nicht, was hier los war die letzten Tage. Nach der Sendung.
1: Also.
0: Kollegin Ann-Christine Schmidt hat Interviews geschnitten. Und sie hatte so eine Freude daran. Sie hat den Rest der Redaktion auch dran teilhaben lassen. Ja? Sie hat immer wieder laut aufgelacht, weil sie so einen Spaß dran hatte. Und wir haben gedacht, es muss ein Mordsinterview gewesen sein. Ja? Weil es einfach so witzig war.
1: Es war auch so herrlich schön. Das muss ich auch ganz ehrlich sagen. Und ich meine es gar nicht im Sinne von irgendwie über jemanden lachen, sondern wirklich mit jemandem lachen.
0: Ja.
1: Ich habe schwer gelacht. Ich war vor einiger Zeit beim Training, beim Tischtennis. Ja. Nicht um damit mir mal Tischtennis anzugucken, sondern für unsere neue Reihe Oldie but Goldie. Ja, und da gehen wir rüber in die Tischtennisabteilung des VTV Freier Grund bei Neuenkirchen. Die haben gleich mehrere Spieler, die auch im hohen Alter, also wirklich, noch richtig glänzen. Und die sind einfach, es war zu knuffig.
0: Ja, es war wirklich schön und wir haben Originale getroffen. Helmut Kretzer ist eins davon. Der hat sich Auszeichnungen, Weltmeistertitel, Pokale noch und nöcher gesichert. Das hat er auf jeden Fall Kollegin Ann-Christin gezeigt und auch nochmal erzählt beim Training.
2: Das war ein Münster, Sportlehrung. Sabrina Mockenhaupt, hier bin ich, neben der Sabrina. Weltmeister China, hat in der Siegerlandhalle gespielt. 1500 Zuschauer. Drei Tage später, nach meinem Dings da, sind wir ja gewesen, weiß ich noch. Da war was los, oder? Und da kam Tischtennis erst richtig raus. Und ich war dabei.
3: Sie waren überall.
2: Ich war überall. Hier, da ist mein Titel in Neuseeland.
3: Weltmeister?
2: Ja, im Doppel der 75er-Klasse. Da war ich 2014 Doppelweltmeister. Haben wir 3-2 gewonnen gegen zwei Schweden. Die haben wir 3-2 geschlagen. Hatten aber vorher schon gegen zwei chinesische Doppel mit viel Glück 3-2 gewonnen.
3: Und die Zahlen haben Sie noch im Kopf?
2: Das weiß ich alles noch. 4 Jahre später in Las Vegas war ich Dritter. Da haben wir gegen zwei Chinesen verloren. 13-11 im fünften Satz. Der Ball, der ging hier gegen die Kante. Hier, zack, ging er weg. Und sonst wären wir nochmal Weltmeister geworden. So war ich nur Dritter. Und da war ich zwischendurch nochmal Dritter in Stockholm bei den Europameisterschaften. Die Angreifer, da waren die K.O., wenn die gegen mich kamen im Endspiel. Und dann spielte ich erst meine Kondition aus.
3: Gewusst wie?
2: Ja, gewusst wie. Not a night. Da oben habe ich auch gewonnen, das Turnier.
3: Wie geht's weiter?
2: 2027 sind die Europameisterschaften in Estland, in Tallinn, glaube ich. Da kann ich in der 90er-Klasse spielen, weil ich in dem Jahre 89 werde, nächstes Jahr. Soll ich mal zwei Storys noch erzählen?
3: Ja, bitte.
2: Von Langerhoek, war kurz verheiratet. Nee, ist nicht wahr, so eine Mama schon geboren. Ist egal, ich gewann das Spiel in Langerhoek, das Endspiel, auf der Insel da oben. Ne? Weißt du, was passierte? Nachts um 3 Uhr, ich hatte meine Jungs noch Bier getrunken. Ich fand mein Quartier nicht mehr wieder, mein Haus, da wo ich war. Bei fremden Leuten geschellt und meine Frau schimpft mich. Aber wenn ich da den Pokal hatte, hat sie mich nicht mehr geschimpft. Den Pokal gesehen hat.
1: Oh, er kommt mit Gold nach Hause. Herzlich willkommen. Ja, so goldig. Er hat so viele schöne Dinge erzählt und ich verneige mich vor den Senioren, die da wirklich sind. Also da sind ja mehrere, die Kinder auch noch trainieren. Unter anderem, wie gerade gehört, Helmut Kretzer vom VTV Freier Grund.
0: Wie er sich fit hält, das hört ihr heute Morgen auch noch bei uns. Wirklich, ja, das sind Originale. Dafür liebe ich das Lokalradio. Die stellen wir euch heute Morgen vor. Also gerne dranbleiben. Euch einen schönen Donnerstag.

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0: halb sieben.
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0: Was neben dem Regen heute noch wichtig ist, weiß Bernd Müller.
2: Guten Morgen. Die Spitzen von Union und SPD haben ihre Beratungen im Koalitionsausschuss über den weiteren Reformkurs am Abend nach etwa 4 Stunden beendet. Ergebnisse sollen heute mitgeteilt werden. Hauptthemen der Sitzung waren die weitere Umsetzung der im Juli bereits beschlossenen Reformvorhaben und der Haushalt für 2027. Der Tod der 87-jährigen Mari Carmen Abascal 2 Wochen nach der Zwangsräumung aus ihrer Wohnung in Madrid ist in Spanien mit Erschütterung und Zorn aufgenommen worden. Demonstranten legten eine Schweigeminute für die Frau ein. Die 87-jährige war zum Auslöser und Symbol des Kampfes für bezahlbaren Wohnraum geworden.
1: Und jetzt die Nachrichten von hier.
2: Die Anlaufstelle Sicherheit im Siegkarree am Siegener Zopp gibt es seit einem Jahr. Rund 1250 Anliegen wurden bisher von den Mitarbeitern bearbeitet, um das Sicherheitsgefühl in Siegen zu stärken. Am Anfang kamen viele Bürger aus Neugierde vorbei, um sich über das neue Angebot zu informieren. Mittlerweile sind es vor allem Ordnungswidrigkeiten, um die sich die Anlaufstelle Sicherheit kümmert, so Ordnungsdezernent Adrian Viteritti im Radio Siegen-Interview.
3: Aus Sicht der Verwaltung hat sich die Anlaufstelle bewährt. Wir haben deutlich weniger Beschwerden über Störungen auf den öffentlichen Verkehrsflächen im Innenstadtbereich. Das heißt, durch die Lage, durch den sichtbaren Zugang und die unmittelbare Erreichbarkeit haben wir tatsächlich eine Verbesserung der Sicherheit oder der subjektiven Sicherheit, der Ordnung und Sauberkeit für die Bevölkerung geschaffen. Insofern sehen wir schon, dass die Anlaufstelle den von der Politik initiierten Erfolg auch dementsprechend vorweisen kann.
2: Die Anlaufstelle hat einen Testzeitraum von 2 Jahren. Nächstes Jahr muss die Politik dann entscheiden, wie es mit der Anlaufstelle weitergehen soll. Die Mitglieder des Sportabzeichen-Treffpunkt Siegen-Mitte sind enttäuscht. Von der Stadtverwaltung Siegen und vielen Mitgliedern des Sport- und Bäderausschusses. Ihr Anliegen hat in der Ausschusssitzung gestern Nachmittag kein Gehör gefunden. Marlene Stettner beschreibt, was nach Ansicht des Sportabzeichentreffpunkts das Problem ist.
4: Wir können das Leimbachstadion nicht mehr benutzen. Im Zuge des Neubaus der Rasenheizung wurden sämtliche leichtathletischen Einrichtungen weggemacht. Die Weitsprunggrube, der Kugelstoßring und die Laufbahn wurde auf 40 Meter Länge und 6 Meter Breite gepflastert. Gepflastert, das kann man ja auf der Laufbahn nicht machen. Wir können das Stadion also überhaupt nicht mehr benutzen. Es fehlt alles.
2: Grüne und Linke stellten sich in der Sitzung hinter die Forderung des Sportabzeichentreffpunkts, fanden aber keine Mehrheit. Die Stadtverwaltung und die Fraktionen von CDU und SPD sagen, Laufen, Weitsprung und Kugelstoßen könne weiterhin im Leimbachstadion trainiert werden. Außerdem gäbe es in anderen Stadien im Stadtgebiet Siegen hervorragende Trainingsmöglichkeiten für Leichtathletik. Die Polizei sucht aktuell nach einer 14-Jährigen aus Hilchenbach. Nach bisherigen Erkenntnissen hat das Mädchen am Dienstagabend gegen 22 Uhr seine Wohnanschrift verlassen und ist seitdem nicht zurückgekehrt. Die Suchmaßnahmen der Polizei waren bislang ohne Erfolg. Die Vermisste ist etwa 1,55 groß, schlank, sie hat braune Augen und lange schwarze Haare. Zuletzt trug sie eine schwarze Jogginghose und eine blaue Jeansjacke. Die Polizei bittet um Hinweise zum Aufenthaltsort der Jugendlichen oder zu möglichen Kontakten und die 14-Jährige selbst wird gebeten, sich bei der Kripo zu melden. Das waren die Radio Siegen Nachrichten von hier mit Bernd Müller.
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6: A4 Olpe Richtung Köln. Zwischen Gummersbach und Bielstein 1 Kilometer Stau. Unter 5 Minuten seid ihr aber durch. 3 Radarkontrollen gebe ich euch an die Hand. Wilnsdorf, Frankfurter Straße in beide Richtungen. Geisweid, Bielenbacher Straße Richtung Geisweider Straße. Und wir sind auf der HTS Kreuztal Richtung Siegen zwischen Buschütten und Geisweid. Kommt gut und sicher an.
0: Falls ihr euch draußen wundert, das ist Regen. Das kennen wir nicht so oft. von diesem Jahr. Es kann ordentlich was runterkommen. Vor allem jetzt in der ersten Tageshälfte mal mehr, mal weniger kräftigerer Regen. Und da zieht eine richtige Kaltfront mit durch. Im Moment gehen die Temperaturen nämlich die nächsten 1, 2, 3 Stunden sogar noch etwas zurück. Und wir bekommen dann heute maximal noch bis 14 Grad in der Spitze. Später dann aber auch mal ein paar Wolkenlücken, wo die Sonne sich zeigen kann. Zum Abend hin soll es dann aber doch vereinzelt auch wieder regnen. Auch morgen geht es so weiter. Da gehen die Temperaturen sogar noch etwas zurück. Es ist windig und unbeständig, nur noch um die 11 Grad in der Spitze. Und vor allem am Nachmittag kann es längere Zeit regnen. Auch das Wochenende bleibt weitestgehend grau, immer mal wieder Schauer drin. Höchsttemperaturen um die 13 Grad. Morgen Abend gibt es im Landtag eine besondere Aktion, quasi Tag der offenen Tür. Das hört ihr gleich noch bei uns.
6: Ja, Tag der offenen Tür. Das können wir beim Radio hier eigentlich auch mal machen, ne? Tommy, da müssten nur, ich glaube, genau wir zwei unsere Schreibtische aufräumen. Du einfach nur ein bisschen abstauben. Du hast ja Ordnung.
0: Naja.
6: Ein liebevolles Chaos würde ich es nennen. Ne?
0: Ich also, weiß, wo alles ist.
6: Ja, ja.
0: Wie bei den Ludolfs.
6: so Schrotthaufen, ja. Wo man sich immer so einen Auspuff raussucht.
0: Ich weiß genau, wo alles, wo ich alles finde.
6: Dieses Hüppelsystem. Bei mir absolutes Chaos. Ich weiß auch nicht mehr, wo ich irgendwas finde. Also unser Chef ging neulich schon hinter mir und sagte, also jetzt allmählich an Christine, wäre schon schön, wenn du da mal ein bisschen Ordnung reinbringst.
0: Daran scheitert bei uns ein Tag der offenen Tür.
6: Genau.
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6: Mit uns Chaos-Chaotin Ann-Christine Schmidt.
0: Und Tom Schiermeier. Aufräumen ist was für Anfänger. Sie sind nur zu faul zum Suchen.

0: 20 vor 7, hier ist Radio Siegen. Morgen hat der NRW-Landtag so eine Art Nacht der offenen Tür, also die Parlamentsnacht für die ganze Familie. Und wir wollen diese Parlamentsnacht dazu nutzen, zu hören, wie ihr so über Politik denkt.
1: Hossein Aschandi ist der Leiter unseres Landtagsstudios. Wir sind mit einem Open Mic vor Ort. Was ist denn die Idee dahinter, Hossein?
2: Ja, die Idee ist, dass wir mit den Besucherinnen und Besuchern, also mit euch, ins Gespräch kommen wollen. Vergangenes Jahr waren 6000 Menschen bei dieser Parlamentsnacht und wir wollen so vielen wie möglich das Mikro einfach in die Hand geben und zuhören. Was denkt ihr gerade über Politik? Welche Themen beschäftigen euch, zum Beispiel im Alltag? Wo läuft es gut, wo läuft es nicht so gut? Da ist eure persönliche Sicht gefragt. Jeder und jede kann kommen und uns seine und ihre Perspektiven erzählen. Die Ergebnisse wollen wir auswerten, später daraus auch Fragen für Politikerinnen und Politiker formulieren. In gut 6 Monaten ist ja Landtagswahl bei uns in NRW und ich persönlich finde, da braucht es einfach mehr Zuhören und mehr Gespräch.
0: Die Themen liegen auf der Hand, ne? Also ich habe am Montag Heizöl bekommen und weiß nicht, wie ich es bezahlen soll.
1: Hast du schon Privatinsolvenz angemeldet?
0: Ja, ich bin kurz davor, auf jeden Fall. Also im vergangenen Jahr 6000 Menschen sind da gewesen bei dieser Parlamentsnacht. Das ist natürlich trotzdem eine Riesengeschichte. Aber was gibt's sonst noch neben unserem Open Mic zu erleben?
2: Der Landtag öffnet seine Türen, man kann sich ziemlich ungestört dort umsehen. Der Plenarsaal ist frei zugänglich, das heißt der Ort, an dem die Abgeordneten zusammenkommen und über Gesetze abstimmen. Und Landtagspräsident Cooper hat mir gesagt, dass man die Abgeordneten an diesem Abend wirklich aus der Nähe erleben kann.
3: Also im Prinzip hautnah. Wir haben das normale Sicherheitscheck-System, wie man es vom Flughafen kennt. Aber innerhalb des Gebäudes sind alle Kolleginnen und Kollegen ansprechbar und es sind viele, viele Kolleginnen und Kollegen da.
2: Es gibt außerdem eine große Versteigerung von Geschenken, die dem Präsidenten im Laufe der Jahre übergeben wurden. Dazu gibt es Konzerte von Klassik bis Pop, Zauberei, für die ganze Familie eigentlich was. Und ganz wichtig, es gibt auch was Leckeres zu essen.
1: Also morgen Abend, nach der offenen Tür im NRW-Landtag, die Parlamentsnacht. Wir wollen dort mit euch ins Gespräch kommen über Politik und über alles, was euch gerade so bewegt.
0: Alle Infos dazu auch nochmal zum Nachlesen auf radiosiegen.de. Und ihr könnt auch ansonsten an manchen Sonntagen einfach mal so in den Landtag. Ab 11 Uhr geht das, zum Beispiel am 8. November. Ihr braucht keine Anmeldung, nur ein vernünftiges Ausweisdokument.
1: Es gibt auch Touren für Kinder. Eule Helene führt euch am Smartphone rum.
0: Süß.
1: Atemlos durch die Nacht.
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0: Metallica. Nothing Else Matters. Viertel vor sieben ist durch. An diesem Donnerstagmorgen. Hat sie für mehr Sicherheit gesorgt? Diese Frage schwebt derzeit über dem Siegener Busbahnhof.
1: Ja, da ist sie nämlich seit einem Jahr die Anlaufstelle Sicherheit direkt neben dem Siegkarree.
0: Mitarbeitende des Siegener Ordnungsdienstes sind dort für euch da. Wenn ihr euch unwohl fühlt oder sonstige Anliegen habt, könnt ihr euch direkt da melden und euch wird geholfen. Stadtrat Adrian Fitteriti im Radio Siegen Interview.
2: In vereinzelten Fällen gab es gerade in den späten Abendstunden mal einen Fall, wo eine Frau sich bedroht gefühlt hat, dass sie jemand verfolgt hat und dort dann eben den Anlaufpunkt gefunden hat, so wie es auch eigentlich auch vorgesehen war.
1: Ja, solche Fälle sind ehrlich gesagt echt selten gewesen, ja, was ja letztlich ein gutes Zeichen ist. Insgesamt 1250 Anliegen haben die Mitarbeiter da der Anlaufstelle Sicherheit bearbeitet. Ne? Das geschieht ja auch in Zusammenarbeit mit der Polizei, wird drauf geschaut. Und da ist natürlich die Frage, hat sich das denn jetzt gelohnt oder nicht?
0: Ja, denn auf ein Jahr und 365 Tage hochgerechnet sind 1250 Fälle jetzt nicht die ganz große Menge.
2: Aus Sicht der Verwaltung hat sich die Anlaufstelle bewährt. Wir haben deutlich weniger Beschwerden über Störungen auf den öffentlichen Verkehrsflächen im Innenstadtbereich. Das heißt, durch die Lage, durch den sichtbaren Zugang und die unmittelbare Erreichbarkeit haben wir tatsächlich eine Verbesserung der Sicherheit oder der subjektiven Sicherheit, der Ordnung und Sauberkeit für die Bevölkerung geschaffen.
1: Ja, die große Frage ist, wird es diese Anlaufstelle Sicherheit am Siegener Busbahnhof weiterhin geben?
2: Die Anlaufstelle hat ja zunächst einen Testzeitraum von 2 Jahren. Ein Jahr ist um und Politik muss zu Beginn des kommenden Jahres entscheiden, wie es mit der Anlaufstelle weitergeht.
0: Also quasi noch ein weiteres Jahr Probezeit. Danach wird dann endgültig geschaut, hat sie weiterhin Bestand oder nicht.
1: Ja, das Thema könnt ihr gerne nachlesen und nachhören bei uns, auch online in unserer App Radio Siegen. Schaut gerne mal rein oder klickt euch durch auf radiosiegen.de.
0: Und wir machen weiter an diesem regnerischen Donnerstag mit Coldplay. Feels like I'm falling in love. Ann-Kristin, hast du die Winterjacke schon rausgeholt?
3: Ich passe nicht mehr rein. Nein, das ist so schrecklich, weil ich habe es letztes Jahr schon extra eine Nummer größer und jetzt, also ich, furchtbar.
0: Das ist natürlich ein taktischer Fehler.
3: Ja? Wieso ein taktischer Fehler?
0: Ja, wenn du da schon eine Nummer größer gekauft hast und jetzt passt sie auch nicht.
3: Was soll ich dazu sagen? Das Leben ist schön.
0: Temperatursturz ab heute in Siegen-Wittgenstein.

0: 6.52 Uhr. Ganz kurzer Blick auf die Straßen. Hat nämlich schon einen Unfall gegeben.
1: Ja, auf der A45 Gießen Richtung Hagen zwischen Rastplatz Eisernhardt und Siegen. Achtung, Gefahr durch eine ungesicherte Unfallstelle. Vielen Dank durchs Durchgeben. Also nochmal A45 Gießen Richtung Hagen zwischen dem Rastplatz Eisernhardt und Siegen. Gefahr durch eine ungesicherte Unfallstelle. Ja, die wird noch aufgebaut bzw. eingerichtet da. Ja.
0: Hoffentlich abgebaut da jetzt.
1: Ja, die Rettungsaktion.
0: Die Feuerwehr ist auf jeden Fall.
1: Die Rettungsaktion baut sich auf, das wollte ich sagen. Absolut. Kommt gut und sicher an, auf jeden Fall.
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1: Mit Malte Albrecht, guten Morgen. Seit einer Woche gilt jetzt wieder der Tankrabatt. Und er sorgt weiter für Ärger, weil offenbar einiges an Geld versickert. Davon geht die Wirtschaftsweise Schnitzer aus. Thorsten Adolfs aus dem News-Team. Was genau ärgert Schnitzer am aktuellen Rabatt?
2: Die Wirtschaftsweise kritisiert in der Augsburger Allgemeinen, dass die Tankstellen den Rabatt nicht voll an uns weitergeben. Das hat das IFO-Institut berechnet. In den ersten Tagen nach dem Start kamen von den mehr als 16 Cent pro Liter, auf die der Staat bei der Steuer verzichtet, an der Zapfsäule oft nur etwa 15 Cent an. Und das ist unterm Strich, wenn man das auf den Gesamtverbrauch in Deutschland hochrechnet, eine ziemliche Verschwendung von Steuergeldern, meint Schnitzer. Sie sagt, der Rabatt ist insgesamt auch verdammt teuer und er erreicht nicht nur die Menschen, die ihn wirklich brauchen, sondern eben auch alle anderen. Außerdem sei es kontraproduktiv, weil man beim Sprit ja eigentlich sparen sollte, um den Verbrauch zu senken.
1: Was schlägt sie stattdessen vor, damit wir finanziell besser durch die Krise kommen?
2: Sie sagt, die Bundesregierung muss endlich einen direkten Weg finden, um Geld gezielt an Haushalte mit kleinen und mittleren Einkommen auszuzahlen. Es sei schwer zu verstehen, warum es 4 Jahre nach Beginn der Energiekrise technisch immer noch nicht klappt, Betroffene unbürokratisch zu unterstützen. Außerdem vermutet die Ökonomin ein grundsätzliches Problem beim Wettbewerb in der Mineralölbranche. Vom Bundeskartellamt fordert sie deshalb im Bereich der Raffinerien und im Großhandel mal ganz genau hinzuschauen und zu prüfen, ob die Konzerne vielleicht den Wettbewerb ausbremsen.
1: Danke, Thorsten. Und jetzt weitere Nachrichten. Die Spitzen von Union und SPD haben ihre Beratungen im Koalitionsausschuss am Abend nach rund 4 Stunden beendet. Über die Ergebnisse will die Regierung am Morgen informieren. Hauptthema und SPD haben ihre Beratungen im Koalitionsausschuss

0: zwischengespeichert werden, zum Beispiel für personalisierte Werbung. Genau damit beschäftigt sich ab heute der Bundesgerichtshof. Ein Internetnutzer hat geklagt, weil ein Technologieunternehmen Cookies ohne seine Zustimmung auf seinen Geräten platziert haben soll. In den Vorinstanzen bekam der Kläger zwar recht, ein Oberlandesgericht senkte den Schadenersatz später aber von 1.500 auf nur noch 100 Euro. Das Tech-Unternehmen will nun vor dem BGH erreichen, dass die Klage komplett abgewiesen wird. Und das waren die Nachrichten mit Malte Albrecht.
1: Dankeschön, Malte. Wir schauen auf die Straßen. Das ist der aktuelle Radio-Siegen-Verkehrsservice. A45 Gießen Richtung Hagen nach wie vor zwischen dem Rastplatz Eisernhardt und Siegen Gefahr durch eine ungesicherte Unfallstelle. A4 Olp Richtung Köln zwischen Gummersbach und Bielstein 2 Kilometer Stau, 10 Minuten plus. A4 Olp Richtung Köln dann zwischen Untereschbach und Köln-Merheim 7 Kilometer stockender Verkehr, mindestens 10 Minuten Zeitverlust. A45 Gießen Richtung Hagen zwischen Siegen Süd und Siegen. Dann haben wir jetzt hier die Unfallstelle, nehme ich an, 1 Kilometer Stau. Na, ein paar Minütchen solltet ihr einplanen. Laut ADAC sind es 5. A45 Hagen Richtung Dortmund. Zwischen dem Kreuz Hagen und dem Westhofener Kreuz. 3 Kilometer stockend, auch da 5 Minuten plus. Wir bleiben auf der 45. Hagen Richtung Gießen zwischen Lüdenscheid und Lüdenscheid Süd. 2 Kilometer Stau, eine gute Viertelstunde braucht ihr länger. So, noch 3 Radarkontrollen. Wilnsdorf, Frankfurter Straße in beide Richtungen. Geisweid, Bierlembacher Straße Richtung Geisweider Straße, HTS Kreuztal Richtung Siegen zwischen Buschütten und Geisweid. Das Ganze könnt ihr natürlich nachlesen auf radiosiegen.de oder in unserer App. Gute Fahrt!
2: Die wünsche ich auch auf regennassen Straßen. A Tretch draußen und das nicht zu knapp. Es ist schon der ein oder andere kräftigere Regenschauer dabei heute Vormittag und da kommt ordentlich was runter. Freuen wir uns drüber, brauchen wir dringend. Die Temperaturen, die hätten jetzt nicht direkt so runtergehen müssen. Wir kriegen nur noch so um die 14 Grad heute in der Spitze. Morgen wird sogar noch kälter, nur noch bis 11 Grad. Und da haben sich die Modelle auch schon wieder etwas geändert. Heute Nachmittag wird es dann wohl etwas trockener sein. Die Sonne zeigt sich auch mal. Zum Abend hin kann es aber auch wieder so ein kleines Gewitter geben und es kann örtlich Schauer geben. Morgen früh zieht dann das nächste Regengebiet rein und das beschäftigt uns dann bis Nachmittag. Dann bleibt es grau und trüb. Wie gesagt, Temperaturen nur noch die Hälfte von dem, was wir gestern hatten. Und auch das Wochenende bleibt weitestgehend grau. Immer wieder mal ein Schauer drin.
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1: Heute gehen wir in die nächste Runde mit unserer Serie Oldie but Goldie.
2: Hört ihr gleich, Helmut Kretzer aus Wilden, echtes Original, geht auf die 90 zu, er hält sich fit mit Tischtennis. Aber nicht nur das ist sein Rezept.
5: Ich habe immer solide gelebt, bis auf eine Flasche Bier abends und schöne Lindschokolade, keine andere Schokolade. Lindschokolade, halb Liter, 60-70%, das mache ich schon mindestens 10, 15 Jahre. Immer gleich, jeden Abend. Flasche Kornbacher, dazu Lindschokolade.
1: Ja, Tommy, genau so werden wir es ab sofort auch machen.
2: Mit der Schokolade. Ich weiß nicht, ob das so förderlich ist. Du hast eben noch was von deiner Winterjacke erzählt.
1: Ja, nun, man muss auch Prioritäten setzen. Ja, wir sind ja in einem Alter, wenn wir dann uns Schuhe binden, ja, dann überlegen wir, was wir noch erledigen können, wenn wir gerade schon mal so da unten sind. Ne?
2: Das ist wahr.
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2: Gemäue mit uns beiden. Tom Schirmer.
1: Und Ann-Christin Schmidt. Moini.

0: Wir nehmen euch mal kurz mit in den Redaktionsalltag hier. Manche Leute denken ja, wir haben hier nach 10 Uhr Feierabend, wenn die Sendung vorbei ist.
1: Ja.
0: Dem ist mitnichten so. Kollegin Ann-Christine Schmidt hat die letzten Tage danach noch Interviews geschnitten. Was hier los war. Was hier los war, das könnt ihr euch nicht vorstellen. Es wurde so laut gelacht, weil sie so einen Spaß dran hatte.
1: Ich hab's geliebt.
0: Ja, und es kommt aber auch selten vor, dass du sonst sprachlos bist oder nicht zu Wort kommst.
1: Mhm. Hier kam ich gar nicht zu Wort. Ich habe für unsere Serie hier bei Radio Siegen Oldie but Goldie Senioren von der Tischtennisabteilung beim VTV Freier Grund bei Neunkirchen besucht. Und ich sag's dir, Tom, durch die Bank weg, alles echte Originale. Ja, wirklich. Es war so schön. Ich habe einfach nur noch das Mikro hingehalten. Man muss auch lernen, sich zurückzunehmen.
0: Ja, das hast du gelernt an diesem Tag.
1: Voll. Und ich habe einfach nur noch zugehört.
0: Helmut Kretzer aus Wilden ist einer dieser Originale. Zig Auszeichnungen und WM-Titel hat er. Er hat alle aufgezählt.
2: Was ist das für ein Pokal da?
3: Den Pokal habe ich 1970 bei Andernach gewonnen. Dr. Helmut Kohl heißt das. Da hat der Helmut Kohl den gestiftet. Der war Ministerpräsident von Rheinland-Pfalz zu der Zeit. Das ist das Besondere hier dran. Ist kein schöner Pokal oder wie auch immer. Ich glaube schon, dass ich den mit Bares Ferrat für 200 Euro verkloppen kann. später mal.
2: Ja.
3: 100 Mark wollen sie mir geben.
2: Wer denn?
3: Die Aldner.
2: Die wollten sie abkaufen?
3: Ja, da war ich im Siegerland Nummer 1. Da war der Dieter Weiz für mich der beste Spieler. Da konnte ich nicht gegen gewinnen, aber gegen alle anderen. Bin eisern treu geblieben zu der Zeit, bevor ich hier nach Neunkirchen kam. Mein Schwager hatte hier von das Sägewerk und der hatte mich hierher geholt, weißt du?
2: Mein Urgroßvater hatte ein Sägewerk in Eschenbach.
3: Eschenbach. Da kam doch der Albert Kühne her, der Fußballer.
2: Richtig. Ja, genau.
3: Sein bester Fußballkumpel, Gerhard Neusser, war der beste Spieler im Siegerland überhaupt im Fußball. Und der hat gesagt, so einen Trainer wie mich hätte er noch nie gesehen. Ich heiße Helmut Kretzer, geboren 26.11.38.
2: Leider noch mal anfangen, im Hintergrund hängt eine Unterhose. Die wollen wir ja nicht mit.
0: So zieht sich das durch das ganze Interview, ja.
1: Es war so schön.
0: Absolut göttlich, ja. Selten so viel Spaß gehabt beim Zuhören, obwohl ich gar nicht dabei gewesen bin, ja.
1: So schön. Und mein tiefer Respekt geht raus.
0: Ja, also, absolut.
1: Die Senioren, da sind fast 90, die trainieren noch Kinder am Tischtennis. Also, oder
0: an
1: beim
0: der Platte,
1: Tischtennis.
0: Ja?
1: An der Platte. Ja, da trainiere ich nur beim Buffet, Tommy. Du auch.
0: Meistens, ja.
1: Wirklich.
0: Oldie but Goldie. Eine schöne kleine Serie, die wir euch hier heute Morgen präsentieren dürfen. Helmut Kretzer aus Wilden gehört definitiv dazu. Mehr von ihm heute bis 10 bei uns.
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0: jetzt müsst ihr mir mal erklären, liebe Männer, warum habt ihr auf Dating-Profilen immer Bilder auf Kanonen?
1: Das ist der Grund, warum ich nie wieder bei Tinder dabei sein werde, weil ich 1000 Bilder vorgeschlagen bekam, wo junge Männer auf Kanonen sitzen. Das ist das Profilbild.
0: Nachdem Ann-Christine mir das erzählt hat, habe ich in jedem Urlaub irgendwo ein Bild auf einer Kanone gemacht und ihr geschickt. Und ihr einfach rübergeschickt, ja, weil es einfach witzig war. So. Das ist die eine Seite der Dating-Profile. Die andere ist die hier.
2: Anmachsprüche. Soll ich jetzt einfach einen raushauen, oder wie? Ich benutze jeden Tag welche. Ist dein Vater Bäcker oder wie hat er aus zwei Ehren so eine schöne Torte gezaubert?
1: Oh. Oh. Nee, also
0: warte.
1: Wirklich. Dann lieber Tor 3. Ja, ja.
0: Aber wir hätten da das richtige Angebot für euch, wo es vielleicht nicht so abläuft.
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1: Ja, und da gehen wir quasi in den Supermarkt, der Dornseifermarkt in der Leimarstraße. Der macht jeden Donnerstagnachmittag den Single Shopping Day. Auch heute wieder.
0: Daten beim Einkaufen. Kuriose Idee, Patricia Cevcik aus dem Marketing von Dornseifer.
5: Wir möchten einfach nochmal Singles die Möglichkeit geben, in einer schönen Atmosphäre sich kennenzulernen und den Einstieg zwischen Liebe geht durch den Magen und Einkaufen irgendwie ein bisschen erleichtern.
1: Ich finde das ja super, ne? Und so simpel. Ich finde es so schön. Und so funktioniert das Ganze. Man kriegt quasi sofort einen Korb.
5: Jeder, der Interesse hat und auch mal schauen will, findet am Eingang einen Korb. Der ist pink, der ist auch mit Herzen und Single Shopping beschriftet. Den kann man sich mitnehmen, sodass man auch direkt erkennen kann, wer hat Interesse am Kennenlernen oder ne, wer ist offen für das Thema und dementsprechend kann auch gegenseitig angesprochen werden.
0: Sind auch schöne Geschichten, die man später erzählen kann. Welche Beziehung ist schon direkt mit einem Korb gestartet? Ja? In dem Fall mit einem Einkaufskorb.
1: Und alle haben die gleiche Größe. Es kommt nicht auf die Körbchengröße drauf an. Das ist doch auch mal was. Ne?
0: Das Ganze heute wieder von 16 bis 20 Uhr im Dorni an der Leimbachstraße. Ich finde, es hat Potenzial. Ja, ne? Da siehst du irgendwie eine gut riechende Frau in der Obstabteilung bei den Gurken stehen mit pinkem Korb in der Hand. Ja? Was denn damit vor? Ist übrigens auf kein Alter begrenzt.
5: Jede Altersgruppe ist willkommen. Ob jung, alt oder in den besten Jahren kann gerne jeder teilnehmen. Man kann ja nicht verlieren.
1: In Siegen sowieso nicht. In Siegen sowieso nicht. Ne? So sieht's aus. Also Single Shopping Day jeden Donnerstag immer von 16 bis 20 Uhr im Dornseifer an der Leimbachstraße in Siegen. Pinkes Körbchen schnappen, ab auf die Pirsch. Habt ihr natürlich gehört hier bei uns Radio Siegen jetzt mit The Police, Every Breath You Take.
0: Ich träume noch von einer Single Party mit dir, Ann-Christine.
1: Ja, unbedingt.
0: Du moderierst und bist Kandidatin.

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0: Green Day, When I Come Around. 7:30 jetzt.
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0: kommen an diesem Donnerstag von Bernd Müller.
2: Guten Morgen. Seit einer Woche gilt wieder der Tankrabatt. Die Wirtschaftsweise Schnitzer kritisiert in der Augsburger Allgemeinen, dass die Tankstellen den Rabatt nicht voll weitergeben. Schnitzer sagt, die Bundesregierung müsse einen direkten Weg finden, um Geld gezielt an Haushalte mit kleinen und mittleren Einkommen auszuzahlen. Die Spitzen von Union und SPD haben ihre Beratungen im Koalitionsausschuss am Abend nach rund 4 Stunden beendet. Über die Ergebnisse will die Regierung am Morgen informieren. Hauptthema der Sitzung war die weitere Umsetzung der Reformvorhaben.
1: Und jetzt die Nachrichten von hier.
2: Die Anlaufstelle Sicherheit im Siegkarree am Siegener Zopp hat in ihrem ersten Jahr rund 1250 Anliegen von Bürgern bearbeitet. Zumeist waren es Ordnungswidrigkeiten oder herumliegender Müll am Busbahnhof. In einem Fall konnte aber auch einer Frau geholfen werden, die sich bedroht fühlte. Nach Angaben der Polizei sei die Anlaufstelle daher ein weiterer Mosaikstein zur Stärkung des Sicherheitsgefühls in der Siegener Innenstadt. Und auch die Stadtverwaltung ist insgesamt mit der Anlaufstelle zufrieden. Das hat uns Ordnungsdezernent Adrian Vitteritti im Radio Siegen-Interview gesagt.
3: Aus Sicht der Verwaltung hat sich die Anlaufstelle bewährt. Wir haben deutlich weniger Beschwerden über Störungen auf den öffentlichen Verkehrsflächen im Innenstadtbereich. Das heißt, durch die Lage, durch den sichtbaren Zugang und die unmittelbare Erreichbarkeit haben wir tatsächlich eine Verbesserung der Sicherheit oder der subjektiven Sicherheit, der Ordnung und Sauberkeit für die Bevölkerung geschaffen. Insofern sehen wir schon, dass die Anlaufstelle den von der Politik initiierten Erfolg auch dementsprechend vorweisen kann.
2: Die Mitglieder des Sportabzeichen-Treffpunkt Siegen-Mitte sind enttäuscht von der Stadtverwaltung Siegen und von vielen Mitgliedern des Sport- und Bäderausschusses. Ihr Anliegen hat in der Ausschusssitzung gestern Nachmittag kein Gehör gefunden. Marlene Stettner.
4: Erstens mal sind wir unheimlich traurig, dass wir das überhaupt nicht gewusst haben. Man hat uns überhaupt nichts davon gesagt. Im Gegenteil, die haben uns die Weitsprunggrube auf dem Kunstrasen angeboten, haben aber nicht gesagt, dass alles andere schon weg ist, sowieso. Wir hätten gerne die Weitsprunggrube wieder und eine Kugelstoßanlage wieder und von dem Pflaster ungefähr 1 Meter weggenommen und die Laufbahn als Asche wieder oder vielleicht Tatan, so wie im Hofbaustadion.
2: Grüne und Linke stellten sich in der Sitzung hinter die Forderung des Sportabzeichentreffpunkts, fanden aber keine Mehrheit. Die Stadtverwaltung und die Fraktionen von CDU und SPD sagen, Laufen, Weitsprung und Kugelstoßen könne weiterhin im Leimbach-Stadion trainiert werden. Außerdem gäbe es in anderen Stadien im Stadtgebiet Siegen hervorragende Trainingsmöglichkeiten für Leichtathletik. In Bad Laasfe sollen sich die Regeln für Bestattungen ändern. Der Bauausschuss berät heute Nachmittag darüber. Geplant ist unter anderem eine neue Bestattungsform. Künftig sollen auf dem Friedhof in Bad Laasfe auch Urnen an Bäumen beigesetzt werden können. Hintergrund ist nach Angaben der Verwaltung die steigende Nachfrage nach pflegearmen Grabformen. Aschebeisetzungen sollen in der Zukunft nur noch in biologisch abbaubaren Urnen erlaubt sein und nicht mehr angeboten werden, sollen künftig Nutzungsrechte für sogenannte Tiefengräber und Doppelgräber. Die Stadt begründet das mit Problemen bei der Friedhofsplanung und einem hohen Pflegeaufwand. Der Bad Laasfer Stadtrat soll in der kommenden Woche über die neue Friedhofssatzung entscheiden. Das waren die Radio Siegen Nachrichten von hier mit Bernd Müller.
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6: Es hat einen Unfall gegeben. A45 Gießen Richtung Hagen zwischen dem Rastplatz Eisenhardt und Siegen. Der Verkehr wird an der Unfallstelle vorbeigeführt. Dadurch kommt es natürlich ein bisschen zu Behinderungen und es stockt auch ein bisschen in diesem Bereich, also im Bereich Siegen Süd. Aber ihr seid relativ zügig durch, laut ADAC. So, weitere Staus im Überblick. A4 Olpe Richtung Köln zwischen Gummersbach und Bielstein. 1 Kilometer, maximal 6 Minuten braucht es. A4 Olpe Richtung Köln zwischen Overath und Köln-Merheim. 10 Kilometer Stau. Eine gute halbe Stunde da bitte mehr einplanen. Dann, wie gesagt, die Meldung von der 45, stockender Verkehr. Aber den gibt es auch auf der B62. Zwischen Netphen und Weidenauer Straße, also Richtung Siegen, dichter Verkehr, gute 10 Minuten plus und noch 3 Radarkontrollen. Wilnsdorf, Frankfurter Straße in beide Richtungen, Geisweid, Bierlenbacher Straße Richtung Geisweider Straße und auf der HTS wird kontrolliert, Kreuztal Richtung Siegen, also Blitzer zwischen Buschütten und Geisweid. Ich wünsche euch eine gute und sichere Fahrt.
0: Wichtiger Hinweis jetzt gerade, wenn es so langsam hell wird draußen, Licht einschalten. Manuell, gerade bei der Gischt auf der Straße. Viele Autos sind hinten quasi einfach.
6: Ich fahre immer mit Licht. Ich fahre fast immer mit Licht.
0: Mittlerweile haben ja so viele eine Lichtautomatik. Und die denken, ja, dann leuchtet es vorne, aber hinten leuchtet ja nichts. Und dann werden die Autos nicht gesehen. Das wäre heute schon ganz gut, gerade bei dem Wasser, was auf der Straße steht. Es kommt ein bisschen Wasser und Regen runter, ein bisschen viel. Zumindest heute am Vormittag. Gegen Nachmittag nehmen die trockenen Phasen dann zu. Die Sonne kann sich auch mal kurz sehen lassen. Zum Abend hin vielleicht aber auch mal ein kurzes Gewitter oder der ein oder andere Schauer noch mal drin. Temperaturen heute deutlich kühler, nur noch bis 14 Grad. Und morgen zieht schon das nächste Tief rein. Richtung Vormittag kann es wieder regnen. Erst ab dem Nachmittag wird es dann wieder trockener. Temperaturen noch mal kühler, bis 11 Grad da in der Spitze. Das Wochenende wechselhaft. Es gibt auch mal kurz die Sonne zu sehen, aber auch immer wieder mal ein Schauer dabei und viel Grau. Guck kurz aufs Datum. 8. Oktober heißt für mich Familienfeier. Mein kleiner Bruder wird heute 30.
6: Ach, wie schön. 30? Das ist ja cool. Was schenkst du ihm?
0: Ich sag Steine.
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6: Mit Agnes Schmidt.
0: Und Tom Schirmer. Kleiner schön. Spaß. Wir stehen uns sehr, sehr nahe. Ist der Kleinste, aber ist trotzdem mein Trauzeuge, bester Freund und so weiter in einem.
6: Wie süß. Liebe Grüße, alles Gute.

0: Chumbawamba, Tap Thumping, gleich 20 vor 8. Siegerland gegen Wittgenstein, eine fortwährende Rivalität, möchte ich sagen. Ja. Da wird sich immer miteinander gemessen. Im Fußball haben wir unserem Kreisliga-Heimspiel des Monats zuletzt die Wittgensteiner gewonnen. Die Sportfreunde Edertal gegen Grün-Weiß Siegen. 6-2 am Ende, klare Kiste. Aber ich habe so das Gefühl, auch bei einer anderen Sache haben die Wittis so leicht die Nase vorn.
1: Ja, beim Geschiebe zum Beispiel. Ne? Und beim Thema Dorffeste, Traditionen und so, ne? Die haben ja Schützenfeste, die haben Osterfeuer, die haben das Stünzelfest, ja? Die haben Maibaumfeste in der Größenordnung von der Nature One. Ne? Eben auch Erntedankfeste. Nebenan in Friesenhagen wird das ja fett gefeiert, aber sonst ist das hier bei uns ja weniger der Fall. Ne?
0: Ja, einer der genau darüber mit am besten philosophieren kann, ist unser Poetry Slammer Wittgensteiner und Comedian Tobias Beitzel.
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3: Leute, am vergangenen Wochenende war in Bad Berleburg mal wieder Brotmarkt. Für den Wittgensteiner Normalbürger ist das einfach eine Möglichkeit, am Sonntag durch Bad Berleburg zu schlendern, an liebevoll gestalteten Ständen vorbeizubummeln, leckere Köstlichkeiten aus der Region zu probieren und dabei noch das ein oder andere zu lernen. Soweit so besinnlich, ein entspannter Sonntag, alles gut. Nicht so aber für den einen oder anderen jungen Wittgensteiner, denn für die herrscht Krieg. Denn was zum Brotmarkt ebenso dazugehört, sind die Erntewagen. Der Wettbewerb zwischen diesen Erntewagen ist quasi der Wittgensteiner Eurovision Song Contest. Einige Dorfjugenden und Burschenschaften vertreten mit einem selbstgestalteten Wagen ihr Heimatdorf und die Marktbesucher stimmen dann ab. Der ganze Spaß beginnt allerdings schon einige Zeit vor dem besagten Sonntag, denn so ein Wagen schmückt sich ja nicht von alleine. Und hier lautet das Motto, der Weg ist das Ziel. Denn die Vorbereitungen werden bei weitem nicht nur damit verbracht, Getreide in seiner festen Form am Wagen zu befestigen, sondern auch darin, Getreide in seiner flüssigen Form in sich reinzukippen. Darf ja nicht zu kurz kommen. Am Sonntag selbst wird dann von den Teilnehmenden selbstverständlich auch nochmal tagfüllend getestet, wie viel Zusatzgewicht im Pilzbereich ein solcher Wagen aushält. Und das Ergebnis sind dann nach außen hin perfekt geschmückte Erntewagen und nach innen eine granatenvolle Dorfjugend. Aber jetzt mal Klopfer bei das Bier. Das richtig Schöne an solchen lokalen Traditionen ist doch, dass so viel Aufwand und Arbeit in ein Ereignis gesteckt wird, das nur ganz kurz andauert. Dabei kommt man noch in Kontakt und die Erinnerungen, die an solchen Tagen entstehen, vergisst man lange nicht. Also wenn man sich an die noch erinnert. Ob das jetzt die genaue Vorstellung war, als die frühen Christen im 3. Jahrhundert begannen, das Erntedankfest zu feiern, bleibt offen. Aber Spaß macht's auf jeden Fall. Kannst du keinem erzählen.
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0: Viertel vor acht, hier ist Radio Siegen. Also heute Morgen hätte ich mir gewünscht, dass ich länger liegen bleiben kann.
1: Oh, das wünsche ich mir seit 3 Tagen, ehrlich gesagt.
0: Ne? Ich denke dann immer, nee, komm, es macht ja auch Spaß mit der Schmiddi, die kannst du nicht allein lassen.
1: Das finde ich lieb von dir. Deswegen bin ich erst um kurz vor 6 gekommen.
0: Ja, wir sind hier ja auch nicht bei Wünsch dir was, sondern bei So ist es, ne? Außer beim Wunscherfüller.
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1: Ach, herrlich. Aber wir sind aber auch gerne bei euch hier morgens, ja, um euch happy zu machen. Ja. Dafür müssen wir natürlich wissen, wie wir das können. Das heißt, wir brauchen euren Wunsch. Füllt ihn gerne aus über radiosiegen.de. Erzählt uns von eurem Wunsch, warum wir den erfüllen müssen. Und mit ein bisschen Glück ruft Jürgen Bangert an aus dem Wunscherfüller-Team.
3: Hallo Daniela.
4: Hallo.
3: Der Jürgen hier vom Wunscherfüller. Hi.
4: Hi.
3: Daniela, ich mache mir ein bisschen Sorgen um dich.
4: Warum?
3: Ja, du hast uns geschrieben. Und da musste wirklich zweimal lesen, ob ich das so glauben kann. Also du hast geschrieben, du hast letztes Jahr beim Geburtstag deines Vaters hast du eine kleine Feuershow ausprobiert.
4: Tatsächlich ja.
3: Was denn genau?
4: Feuerspucken.
3: Und du hast einfach mal losgelegt.
4: Ja.
3: Nee, das macht man ja auch so.
4: Wusste jemand Bescheid, wenn was ist, sofort ins Krankenhaus, halbe Stunde habe ich Zeit. Ansonsten könnte derbe was passieren und
3: Aber es ist ja offenbar nichts passiert, sonst könnten wir jetzt nicht miteinander so drüber lachen.
4: Richtig.
3: Ist alles gut gegangen.
4: Ja.
3: So, und jetzt hast du dir aber nach dieser Feuertaufe in den Kopf gesetzt, du möchtest Feuer schlucken, Feuer spucken, richtig lernen.
4: Ja.
3: Ich höre Begeisterung bei dir und da habe ich immer Spaß daran, wenn sich jemand begeistert, und deswegen würde ich sagen, wir machen das.
4: Nein, geil.
3: Wir bezahlen dir einen Intensivkurs im Feuerspucken.
4: Okay.
3: Und das Ganze also wirklich von professionellen Menschen, die das beruflich machen und die auch wirklich dir zeigen können, worauf man achtet, damit auch nie was passiert. Und
4: geil.
3: Dann bist du natürlich für unsere Weihnachtsfeier gebucht. Ne? Wir wollen das Ergebnis sehen.
4: Ja, ich komm. Oh geil, danke schön. Das ist ja mega geil.
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0: Na gut, kommt natürlich immer drauf an, wer macht Feuerspucken. Wenn ich mir das bei Ann-Christin vorstelle, brennt die ganze Bude.
1: Ja, süße.
0: Wir gucken nochmal kurz auf die Straßen, da ist einiges los heute früh.
1: A4 Olpe Richtung Kerlen-Aachen zwischen Overath und dem Kreuz Köln-Süd. 17 Kilometer Stau, da solltet ihr fast eine Stunde mehr einplanen. Gießen Richtung Hagen auf der 45 zwischen Wilnsdorf und Siegen. 2 Kilometer Stau, eine Viertelstunde plus. Dann nochmal die Erinnerung, A45 Gießen Richtung Hagen zwischen dem Rastplatz Eisenhardt und Siegen. Der Unfall, ja, da werdet ihr vorbeigeführt, und Trollshagen, Kreuz Olpe Süd, 1 Kilometer Stau, Hagen Richtung Gießen, gute Fahrt.
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0: Northside, Pedro Capó, Georgie Noriega, Rec 808, Shadow Towers, Puerto Rico.
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0: Unsere Nachrichten nach nur einem Spot.
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4: Mit Malte Albrecht. Guten Morgen. Nach 3 Monaten Pause haben sich die Spitzen von Union und SPD wieder zusammengesetzt und die Stimmung im Koalitionsausschuss gestern Abend war überraschend entspannt. Thorsten Adolfs aus dem News-Team, was wissen wir denn noch über das Treffen im Kanzleramt?
5: Nicht besonders viel. Es soll eine angenehme und sachliche Runde gewesen sein, ohne Streit und diesmal auch ohne Nachtschicht. Nach ungefähr 4 Stunden wurden die Gespräche beendet. Inhaltlich ging es vor allem um den Haushalt für das kommende Jahr und um die Frage, wie die Regierung ihren Reformkurs fortsetzen will. Ein paar Details zum Treffen soll es im Laufe des Tages geben.
4: Heute ist in Berlin wieder Sacharbeit angesagt, und zwar im Bundestag. Da geht es auch um Reformen.
5: Ja, und zwar um eine Reform, die sich direkt auf unsere Portemonnaies auswirkt, die Einkommensteuerreform. Der Plan ist vor allem, kleine, mittlere Einkommen und Familien steuerlich zu entlasten. Zum Beispiel soll der Kinderfreibetrag steigen und das Kindergeld erhöht werden. Außerdem debattieren die Abgeordneten über eine Reform der Kinder- und Jugendhilfe. Davon sollen vor allem Familien profitieren, die Kinder mit einer Behinderung haben. Und Verfahren in Jugendämtern sollen einfacher werden. Auch beim Wohngeld soll sich was tun. Die regelmäßige Anpassung soll einmal ausgesetzt werden und die Heizkostenkomponente möchte die Regierung halbieren, um die Ausgaben in diesem Bereich zu senken. Das ist aber ein schwieriges Thema. Der Bundesrat hat schon gewarnt, dass das vor allem Haushalte mit kleinen Einkommen treffen würde.
4: Dankeschön, Thorsten. Und das sind jetzt weitere Nachrichten. Nach der Wahl des bundesweit ersten AfD-Landtagspräsidenten in Sachsen-Anhalt fordert Linken-Fraktionschef Pellmann ein Durchgreifen von Bundeskanzler Merz. Als Parteichef müsse Merz die eigenen Reihen in der CDU schließen, sagte Pellmann dem RND. Hintergrund sind Spekulationen über CDU-Stimmen für den AfD-Kandidaten. Die pro-iranische Houthi-Miliz hat erneut den Flughafen in Riad angegriffen. Ihr Sprecher sagte, eine ballistische Rakete habe den Airport präzise getroffen. Erst gestern waren bei Angriffen auf gleich mehrere internationale Flughäfen in Saudi-Arabien 3 Menschen getötet und 36 verletzt worden. Als Vergeltung griffen Streitkräfte der von Saudi-Arabien angeführten Militärkoalition rund 80 Stellungen der Miliz im Jemen an. Als Vergeltung griffen Streitkräfte der von

0: EU einzusetzen. Und das waren die Nachrichten mit Malte Albrecht.
1: Dankeschön, Malte. Das ist der aktuelle Radiosegen-Verkehrsservice. Ich hole kurz tief Luft. Wir starten auf der A4 Olpe Richtung Köln zwischen Gummersbach und Bielstein. 1 Kilometer, 5 Minuten plus. Wir bleiben auf der A4 Olpe Richtung Herrenaachen zwischen Overath und dem Kreuz Köln Süd. 19 Kilometer Stau, eine gute Stunde fast. Braucht ihr da mehr?
2: A45.
1: Ja, ich weiß es
2: seit
1: nicht.
2: Seit gestern genau. Ist da irgendwie.
1: Seit gestern ist da Hoscha, ja, ja. A45 Gießen Richtung Hagen zwischen Wilnsdorf und Siegen. Dichter Verkehr, da seid ihr aber unter 5 Minuten durch. Das hängt womöglich zusammen unter anderem mit dieser Geschichte hier, A45 Gießen Richtung Hagen, dann allerdings zwischen dem Rastplatz Eisernhardt und Siegen, da hat es einen Unfall gegeben, der Verkehr wird aber an der Unfallstelle vorbeigeführt. A45 Gießen Richtung Dortmund, zwischen Hagen Süd und dem Westhofener Kreuz, 7 Kilometer, ja, Stau, bis zu Sperrung dann auch noch, ja, also da geht auch wenig tatsächlich. So, wir gehen weiter runter auf die kleine Straßen B62, Biedenkopf Richtung Siegen, also zwischen Netfen und Weidenauer Straße. Knapp 6-7 Minuten, genauso lang braucht ihr hier. B508 Kreuztal Richtung Lützel, zwischen Kreuztal und Kirchenbach, auch hier dichter Verkehr. Wir gehen weiterhin nach Kreuztal, B517 zwischen Krombach und Kreuztal, auch da dichter Verkehr. Ja, aber in unter 10 Minuten solltet ihr durch sein. Hier allerdings nicht, Lützel Richtung Kreuztal, B508 ist das zwischen Hilchenbach und Kreuztal. Da fast eine gute Viertelstunde plus. Und es gibt Radarkontrollen. Wilnsdorf, Frankfurter Straße in beide Richtungen. Geisweid, Bielenbacher Straße Richtung Geisweider Straße. Und HTS, Kreuztal Richtung Siegen zwischen Buschütten und Geisweid. Ich bin fertig.
3: Ja, es waren ja knapp 2 Minuten Verkehr.
1: Oh, siehst du, also so lange halten andere nicht durch, Tom.
3: Wir oh gucken aufs Wetter. Shift. Ja, in der ersten Tageshälfte wird es ordentlich nass. Später am Nachmittag dann aber auch mal die Sonne kurz dabei. Es gibt da nochmal trockene Abschnitte zum Abend hin, aber auch der ein oder andere Schauer örtlich nochmal drin. Und vielleicht auch hier und da ein Gewitter. Die Nacht dann aber meistens trocken, teilweise auch sternenklar, deshalb frisch. Morgen Vormittag zieht dann schon das nächste Tief rein und es wird wieder nass bis zum Nachmittag. Da bleibt es dann trüb, aber der Regen wird etwas weniger. Am Wochenende ein Wechsel aus kurzen sonnigen Abschnitten, aber auch immer wieder dem einen oder anderen Schauer. Es bleibt grau und die Temperaturen gehen heute schon deutlich zurück. Heute bis 14, morgen nur bis 11 Grad, am Wochenende bis 13.
4: Das war das Wetter.
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1: Tommy, ich bin großer Fan.
3: Du weißt, ich habe immer Autogrammkarten im Kofferraum.
1: Ich weiß, Tom. Aber ich bin auch Fan von den Senioren aus dem Tischtennis beim VTV Freier Grund in Neunkirchen. Absolut. Also da ist ja ein Original nach dem anderen aufgelaufen. Die gehen auf die 90 zu. Die sind topfit. Die trainieren noch die Kinder da. Ja?
3: Du hast sie getroffen für unsere Serie Oldie but Goldie. Helmut Kretzer aus Wilden ist einer von ihnen. Ein sehr erfolgreicher Spieler.
6: Was ist das für ein Pokal da?
7: Da hat der Helmut Kohl den gestiftet. Der war Ministerpräsident von Rheinland-Pfalz. Derzeit. Ist kein schöner Pokal. Ich glaube schon, dass Stenbeck Bares für Rad für 200 Euro verkloppen kann.
3: später mal. Ja, ja. Mehr dazu gleich bei uns.
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1: Also man merkt schon, wir hatten viel Spaß. Auch heute mit euch, Ann-Christin Schmidt.
3: Und Tom Schirmer. Das sind Martin Garrix und Ed Sheeran. Repeat it.

0: Mein Körper ist ein Tümpel. Ja, also der von, ja, sagt man doch so, ne? Der von Helmut Kretzer ist eher ein Tempel. Ja.
1: Ja. Ja, der ist noch fit, im Gegensatz zu uns, ne? Er ist einer der erfolgreichsten Tischtennisspieler im Siegerland. Haben wir heute Morgen schon von gehört, was er alles gewonnen hat. Er hat so ziemlich alles trainiert, was zu trainieren war. Und eben sehr, sehr viele Titel geholt, hat er im Gespräch mit dir verraten.
2: Neuseeland haben sie mich festgehalten. Das kannst du bringen. In Neuseeland war ich ja Weltmeister. Eigentlich der schönste Titel. Eine riesige Zuschauerkulisse. Zeige ich euch gleich mal das Bild, habe ich im Auto. Riesige Zuschauer, nachts um 11 Uhr. Ich hatte geschlafen, sag zu meinem Sohn Stefan, der war mit. Sag Stefan, ich nehme mich ganz starke Schlaftablette vorm Spiel. Da habe ich gewiss 14, 15 Stunden geschlafen. In einem Stück. Und da kam ich zu spät zum Endspiel. Fast zu spät. Da sagt er, wo bleibst du denn, Sedo Didoli, wo bleibst du denn? Sag ich, so lange geschlafen. Da war ich sowas von fit. Ich bin noch nie so fit im Leben gewesen wie da an dem Tag. Nur gut, ich wollte auch gewinnen, ist klar. Also da war ganz große Klasse. Ich musste ja einen ausgeben in einem riesigen Hotel in Auckland. Bis zum geht nicht mehr. Und ich musste den nächsten Tag hatten wir eine Kreuzfahrt kaputt. Auf die Fidschi-Inseln. Ich konnte die doch nicht absahen.
3: Wie fühlt sich das an, so einen Weltmeistertitel zu haben?
2: Ganz wunderbar. Ganz, ganz wunderbar.
0: Ist er nicht knuffig? Ich ziehe meinen Hut.
1: Ich glaube, er hätte noch ein bisschen erzählen können, wenn er alle Titel aufgezählt hätte. Und er hat, glaube ich, auch zu jedem Titel auch eine Geschichte.
0: Er hat auch zu jedem Pokal eine Geschichte. Ja. Also aus unserer Serie Oldie but Goldie, die Senioren vom VTV Freier Grund aus Neunkirchen. Helmut Kretzer trainiert ja noch die Kinder, das macht er nicht allein. Unter anderem Rainer Fuchs ist auch mit am Start. Auch mit ihm haben wir gesprochen, auch das hört ihr heute Morgen noch bei uns. Radio Siegen jetzt, The Weekend, Dancing in the Flames.

0: Gleich 18 Minuten nach 8 hier bei Radio Singen. Anastasia haben wir gerade gehört. Kinder und Jugendliche, die wollen auch gehört werden, die wollen mitbestimmen.
1: Sowohl die Stimme von Erwachsenen als auch die von Jugendlichen zählt. Ich meine, es wird über unsere Zukunft mitentschieden und warum sollten wir da unsere Stimme nicht nutzen?
2: Und dafür gibt es in Siegen das Jugendparlament oder kurz JUPA, ist ein Gremium von Jugendlichen aus Siegen, die in der Lokalpolitik etwas verändern wollen.
0: Ja, und bei den Gremiumssitzungen sieht es sogar eigentlich aus wie wirklich in so einem politischen Parlament. Ja, es gibt so einen Vorstand, Vertreter von Ausschüssen und alle Mitglieder werden demokratisch gewählt.
2: Und die werden immer mehr, sagen Parlamentsmitglieder Ella Schmidt und Rudi Seeger.
1: Ja, also vor allem ist es halt so, dass das JUPA immer präsenter wird. Jugendliche immer mehr wissen, was ist überhaupt das Jugendparlament.
3: Vor allem ist an diesem Jugendforum, das wir jährlich hier in der Bluebox durchgeführt haben, sieht man, dass es immer voller wurde. Ich finde das einfach sehr begeisternd zu sehen, dass sich immer mehr Jugendliche so interessieren für Politik und Kommunalpolitik.
2: Schüler zwischen 10 und 20 Jahren dürfen mitmachen. Das JUPA organisiert verschiedene Politikworkshops oder Bildungsfahrten. Da ging es dann zum Beispiel schon mal nach Straßburg ins EU-Parlament.
0: Ja, generell sollen die Jugendlichen im JUPA einen Einblick in die Kommunalpolitik bekommen und sich natürlich dann auch aktiv einbringen. Ja, und da steht man auch wirklich in engem Austausch mit Vertretern der Stadt Siegen.
2: Und das alles organisieren die Schüler größtenteils selbst. Und es soll auch noch einiges passieren, sagen Ella und Rudi.
1: Wir wollen wieder ein Jugendforum veranstalten, wo wir einfach Workshops veranstalten. Wir möchten aber auch als JUPA einfach bewirken, dass Jugendliche sich in Siegen mehr gesehen fühlen, dass es eventuell mehr Freizeitmöglichkeiten gibt.
3: Dieses Gesehenwerden wollen wir vor allem dadurch erreichen, dass wir uns stärker in Ausschüssen jetzt einbringen, um halt auch die Anliegen von Jugendlichen da vorzubringen und damit was zu verändern.
0: Ja, finde ich immer super, wenn Jugendliche sich so engagieren.
2: Ja,
0: schön.
2: Und auch Interesse zeigen. Also ja, wenn ihr da vielleicht auch Bock drauf habt oder politisch interessierte Kids habt, dann schaut mal auf der Website oder auf dem Instagram-Account vom Jugendparlament Siegen vorbei. Da werdet ihr über alles auf dem Laufenden gehalten. Radio Siegen hat es euch weiter erzählt.

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12: Moin, moin.

0: so. WBR aus Olpe mit ihrem Cover von Fettes Brot. Ende des Monats wollen sie neue Musik rausbringen.
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0: Um kurz nach 9:30 mit Bernd Müller.
2: Guten Morgen. Die Spitzen von Union und SPD haben ihre Beratungen im Koalitionsausschuss über den weiteren Reformkurs am Abend nach etwa 4 Stunden beendet. Hauptthemen der Sitzung waren die weitere Umsetzung der im Juli beschlossenen Reformvorhaben und der Haushalt für nächstes Jahr. Ein paar Details zum Treffen soll es im Laufe des Tages geben. Die pro-iranische Houthi-Miliz hat erneut den Flughafen in Riad angegriffen. Ihr Sprecher sagte, eine ballistische Rakete habe den Airport präzise getroffen. Gestern waren bei Angriffen auf mehrere internationale Flughäfen in Saudi-Arabien 3 Menschen getötet und 36 verletzt worden.
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2: Schärfere Regelungen für die städtischen Hallen und Freibäder in Siegen wird es wohl erst im neuen Jahr geben. Die Mitglieder des Sport- und Bäderausschusses sollten sich gestern mit den Vorschlägen der Stadtverwaltung auseinandersetzen, haben das aber abgelehnt. Die umfangreiche Vorlage sei zu kurzfristig gekommen. Man habe die vielen Punkte ja noch gar nicht besprechen können. Einstimmig wurde das Thema auf Dezember verschoben. Bis dahin sollen auch betroffene Verbände gehört werden. Sollte der Siegener Rat in der letzten Sitzung des Jahres zustimmen, könnten die neuen Regelungen anschließend in Kraft treten. Unter anderem soll Filmen und Fotografieren in den Bädern generell verboten werden, ebenso lautes Musikhören und Ausspucken auf den Boden und ins Schwimmbecken. Die Anlaufstelle Sicherheit im Siegkarree am Zopp in Siegen zieht eine positive Bilanz. Seit einem Jahr gibt es die Anlaufstelle und seitdem haben die Mitarbeiter rund 1250 Anliegen von Bürgern behandelt, vor allem Ordnungswidrigkeiten. In einem Fall konnte einer Frau geholfen werden, die sich bedroht gefühlt hat, so Ordnungsdezernent Adrian Viteriti. Wie es mit der Anlaufstelle im nächsten Jahr weitergehen wird, ist aber noch nicht sicher. Entscheidend könnte dabei die Zahl der Fälle sein, so Viteriti.
3: Es kann natürlich der Eindruck entstehen bei 1250 Vorsprachen, dass die Mitarbeiter eben relativ wenig zu tun haben, da sie nicht ausreichend genutzt wird. Aber A, ist der Anlaufpunkt da und B, die bearbeiten die Fotos, die durch die Blitzer, durch die stationären sowie die mobilen Blitzer entstanden sind, hat einfach für uns die Win-Win-Situation. Wir haben jemanden, der ansprechbar vor Ort ist, auch zu eher für Behörden ungewöhnlichen Zeiten. Gleichzeitig aber auch die Möglichkeit, dass diese Mitarbeiter effektiv eingebunden sind, ja, in das Verwaltungshandeln.
2: Im nächsten Jahr soll die Politik über die Zukunft der Anlaufstelle entscheiden. Dann ist die 2-jährige Testphase vorbei. Die Polizei sucht aktuell nach einer 14-Jährigen aus Hilchenbach. Nach bisherigen Erkenntnissen hat das Mädchen am Dienstagabend gegen 22 Uhr seine Wohnanschaft verlassen und ist seitdem nicht zurückgekehrt. Die Suchmaßnahmen der Polizei waren bislang ohne Erfolg. Die Vermisste ist etwa 1,55 groß, schlank, hat braune Augen und lange schwarze Haare. Zuletzt trug sie eine schwarze Jogginghose und eine blaue Jeansjacke. Die Polizei bittet um Hinweise zum Aufenthaltsort der Jugendlichen oder zu möglichen Kontakten. Und die 14-Jährige selbst wird gebeten, sich bei der Kripo zu melden. Das waren die Radio Siegen Nachrichten von hier mit Bernd Müller.
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5: Die Lage hat sich glücklicherweise etwas entspannt. A4 Olpe Richtung Herlen Aachen zwischen Overath und dem Kreuz Köln Süd. 18 Kilometer Stau. Da braucht ihr noch eine Dreiviertelstunde. Aber ihr erinnert euch, ich bin ja eben erst wieder zur Luft gekommen, wie viele Meldungen ich eben vorgetragen habe. Jetzt geht's entspannter zu. A45 Gießen Richtung Hagen zwischen dem Rastplatz Eisernhardt und Siegen. Da hat es vorhin einen Unfall gegeben. Der Verkehr wird an der Unfallstelle vorbeigeführt. Da kann es noch ein bisschen stocken, aber ihr solltet relativ zügig durch sein. Die B62, Biedenkopf Richtung Siegen zwischen Netfen und Weidenauer Straße. Da noch dichter Verkehr, gute 5 Minuten plus. So schaut's auch aus auf der B508, Kreuztal Richtung Lützel. Also quasi zwischen Kreuztal und Hilchenbach. Hier auch dichter Verkehr, 7 Minuten plus. Noch 3 Radarkontrollen, Wilnsdorf, Frankfurter Straße in beide Richtungen, Geisweid-Bielenbacher Straße Richtung Geisweider Straße und HTS Kreuztal Richtung Siegen zwischen Buschütten und Geisweid. Kommt gut und sicher an.
0: Das, was da nass ist vom Himmel fällt, das ist Regen. Für die Jüngeren unter uns, die das vielleicht noch nicht so oft gesehen haben, in den letzten Wochen und Monaten vor allem. Ja, heute schifft es erstmal ordentlich. Bis zum Nachmittag kommt da noch ein bisschen was runter. Dann gibt es aber auch mal trockenere Phasen und die Sonne kann sich zeigen. Temperaturen allerdings deutlich, deutlich frischer als zuletzt. Nur noch bis 14 Grad heute, morgen sogar nur noch bis 11 Grad. Zum Abend hin kann es örtlich das ein oder andere kleine Mini-Gewitter geben oder auch nochmal den ein oder anderen Schauer. Die Nacht ist dann weitestgehend trocken, teilweise auch klar und frisch. Morgen zieht das nächste Tief rein. In der ersten Tageshälfte wird es wieder nass. Später dann aber auch da dann weitestgehend trocken und grau. Bei nur noch 11 Grad am Wochenende grau und Sonne im Wechsel. Ab und zu auch mal ein Schauer dabei.
5: So, gleich gibt's den nächsten Oldie Goldie, den wir euch vorstellen aus dem Siegerland hier. Nach Helmut Kretzer ist gleich Rainer Fuchs an der Reihe.
0: Dürfen wir Ralf Strackbein eigentlich in diese Reihe mit aufnehmen?
5: Dürfen wir.
0: Ja, der Siegerländer Autor steht kurz vor der Rente, allerdings nicht, was das Schreiben angeht. Heute kommt der neueste Tristan-Irle-Krimi raus. Es ist schon der 36.
5: Stellen wir euch gleich vor. Die ersten Exemplare könnt ihr exklusiv bei uns gewinnen.
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0: Also gerne dranbleiben bei uns beiden, Tom Schirmer
5: und Ann-Christine Schmidt. Moin.

0: 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Am Donnerstagmorgen. Ein Rennradfahrer, der muss seinen Hintern ja besser pflegen als sein Gesicht, ne? Ist so. Aber wie halten sich Tischtennisspieler fit? Im Kopf tatsächlich, das hört ihr heute Morgen hier bei uns Radio Siegen. Es gibt Neues aus der Reihe Oldie but Goldie.
1: Diesmal haben wir mit Rainer Fuchs, auch vom VTV Freier Grund in Neunkirchen, gesprochen. Der Senior trainiert noch mit, trainiert auch die Kids noch mit da. Und er liebt den Sport einfach.
0: Was gibt Ihnen Tischtennis?
2: Es gibt mir sehr viel. Sie werden selten Tischtennisspieler finden, die in der unteren Intelligenzklasse angesiedelt sind.
0: Okay, warum? Ja?
2: Weil Tischtennis die Hirntätigkeit enorm anfordert. Das ist auch der Grund, wieso Leute sehr spät zum Tischtennis gekommen sind, die Parkinson hatten. Weil sich herausgestellt hat, dass man mit Tischtennis auch Parkinson ja nicht heilen, aber bremsen kann.
0: Wie viel Fuchs steckt denn als Spieler in Ihnen?
2: Man hat den Namen und man muss ihm natürlich auch gerecht werden. Ein bisschen steckt da schon drin, denn ich habe sehr viele verschiedene Angaben und damit kann ich meine Gegner schon auch im jetzigen Alter noch in Verlegenheit bringen.
0: Und bis heute am Ball geblieben?
2: Ich bin jetzt ins Training eingestiegen, ins Jugendtraining, weil mein Enkelkind auch jetzt zum Tischtennis kommt.
0: Das heißt, verschiedene Generationen an der Platte quasi vereint.
2: So ist das.
0: Sehen Sie, bei mir ist es die Wurstplatte, bei Ihnen ist es halt die Tischtennisplatte. So, ne? Warum hält Tischtennis so fit? Nicht nur jetzt vom Kopf her.
2: Man braucht eine gewisse Reaktionsgeschwindigkeit. Die Beweglichkeit muss in jeder Hinsicht geschult werden.
0: Macht Sie Tischtennis glücklich?
2: Ein bisschen ja, aber nicht hauptsächlich. Das glücklichere Los habe ich mit meiner Frau gezogen.
0: Die Sie beim Tischtennis kennengelernt haben.
2: Richtig.
0: Was ist Ihr Rezept? Kann man ein gutes Tischtennisspiel mit einer langen, glücklichen Ehe vergleichen?
2: Beides ist gleich schwierig. Ich bin 55 Jahre verheiratet.
0: Worauf kommt es an?
2: Dass man die richtigen Momente für ein gedeihliches Zusammensein ausnutzt.
1: Tischtennis hält scheinbar fit und jung, deswegen hat der VTV ganz frisch auch eine neue Gruppe an den Start gebracht. Handicap Ping Pong, immer mittwochs ab 18 Uhr in der Halle bei der Sekundarschule in Neunkirchen. Packen wir euch auch später noch in den Studioblog auf radiosiegen.de.

0: 46, es wird mystisch. So, guck mal hier, hör mal rein.
1: Ganz so gruselig wird es vielleicht gar nicht. Warte, ich wechsle nochmal. Sonst ist es ein bisschen zu Halloween-mäßig. So, das passt besser.
0: Ja, hier, guck mal. Das ist der Sound. Hört man's?
1: Bisschen.
0: So, das ist der Sound des neuen Tristan Elebus.
1: Druckfrisch.
0: Ralf Strackbein hat wieder nachgelegt. Reuschs Geheimnis. Er hat mit uns gesprochen, er war zu Gast im Radiosiegenstudio.
2: Genau, der 36 ist Tristan Irle und der heißt Tristan Irle Reuschs Geheimnis. Wer ist denn dieser Reusch?
1: Worum geht's? Was oder wo ermittelt Tristan Irle in diesem Fall? Was ist, sag ich mal, der Plot?
2: Reusch, nur als Anmerkung, kennt eigentlich jeder, nur nicht unter Reusch, sondern unter Henna und Frieda. Reusch ist der Bildhauer, der Henna und Frieda gegossen hat und zwar um die Jahrhundertwende.
0: Du hast für das Buch auch mit dem Stadtarchiv in Siegen zusammengearbeitet für die Recherche?
2: Richtig, die haben mir nämlich das Futter gegeben, was ich brauchte, um mich in Reuschs Leben ein bisschen einlesen zu können. Die Art, wie ich meine Morde konstruiere, ist gleich geblieben. Ich habe halt das Milieu dieses Mal mehr so ein bisschen nostalgisch angelegt. Tristans Nichte, die Sarah, ist ja mittlerweile ein bisschen älter geworden. Abiturientin kommt dazu. Und da wollte sie jetzt mal beweisen, dass Kunst nicht nur einfach so Larifari ist, sondern dass man da auch richtig was machen kann. Und plötzlich stehen sie in der Altstadt, ja, und finden eine Leiche. Ne?
0: Welche Person vermisst du jetzt, wenn das Buch fertig ist, am meisten?
2: Oh, ehrlich gesagt, eigentlich erstmal keine, weil ich will eigentlich jetzt erstmal den Kopf wieder freikriegen.
0: Das ist ehrlich.
1: Hast du auch schon mal so einen Tag dabei, wo du sagst, boah, nee, heute kleine Hirnblockade, heute geht nichts?
2: Ja, habe ich. Und besonders dann, wenn draußen im Schatten 30 Grad sind. Wenn ich im Flow bin, dann ist mir eigentlich alles andere drumherum egal. Da bin ich in der Geschichte. Ansonsten ist es Disziplin und das heißt, jetzt muss ich sehen, dass ich vorwärts komme, denn die Druckerei braucht Zeit zum Drucken, das muss korrigiert werden. Also ich habe einen Abgabetermin und den muss ich in irgendeiner Form einhalten. Es kommt dann echt was bei raus. Das ist wie bei einer Zahnpastatube, wo wenn man immer so ein bisschen drückt, da kommt voll ein Blablab, aber wenn man mal richtig drauf, da kackt man.
1: Wie bei so einer Ketchupflasche.
2: Richtig,
1: ja.
2: Tschack, da kommt es. Ja. Dieser Vergleich, der ist zwar uralt, aber es stimmt. Das ist wie so ein Baby. Man hat ja in irgendeiner Weise ausgespuckt oder ausgedrückt. Und von daher bin ich immer froh.
0: Letzte Frage, warum muss man dieses Buch holen?
2: Weil man einen spannenden Abend oder zwei spannende Abende, je nachdem wie schnell man lesen kann, verbringen kann und dann noch etwas über Reusch und unsere Geschichte lernt.
1: Heute haben Premierenlesung in der Stadtbibliothek.
2: Ja, wie immer, oben um 19.30 Uhr Einlass, um 20 Uhr geht's los.
1: Eintritt übrigens frei und wenn ihr da Bock drauf habt, schaut da gerne vorbei. Das Buch ab heute im gut sortierten Fachhandel kostet 12,90 Euro.
0: Oder über magolves.com oder jetzt bei uns Radio Siegen. Wir verlosen Exemplare. Ganz frisch der neue Lokalkrimi von Ralf Strackbein.
1: 5 Bücher haben wir hier. Könnt ihr euch melden. 0271 23 und 5 mal die 2. Der 36. Tristan Irle. Reuschs Geheimnis. Exklusiv jetzt hier bei Radio Siegen.

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1: Mit Malte Albrecht. Guten Morgen. Sie sind verdammt nervig. Cookie-Banner, die uns oft angezeigt werden, wenn wir durchs Internet surfen. Aber was passiert eigentlich, wenn Anbieter diese kleinen Datenpakete, die für die personalisierte Werbung wichtig sind, einfach ohne unsere Zustimmung speichern? Das klärt ab heute der Bundesgerichtshof in Karlsruhe. Thorsten Adolfs aus den Nachrichten. Ein Internetnutzer hat gegen ein Technologieunternehmen geklagt.
2: Genau, er sagt, die Firma habe Daten über ihn gesammelt, ohne dafür vorher eine Einwilligung eben über solche Cookie-Banner einzuholen, und er fordert, dass die Firma dafür haften muss, wenn Drittanbieter seine Daten nutzen. Die Vorinstanzen, das sind das Land und das Oberlandesgericht in Frankfurt, haben dem Kläger Recht gegeben. Sie sehen einen Verstoß gegen den Datenschutz. Die Firma selbst will erreichen, dass die Klage abgewiesen wird. Das Urteil wird erst in einigen Wochen oder vielleicht sogar Monaten erwartet.
1: Was bedeutet das Ganze für uns Internetnutzer? Gibt es in Zukunft Hoffnung auf weniger Cookie-Banner?
2: Ja, das Urteil könnte wegweisend sein. Experten sagen, dass Firmen in Zukunft deutlich mehr tun müssen, um unsere Einwilligung sicherzustellen. Und was die lästigen Banner angeht, da hat die EU-Kommission die Idee, das zu vereinfachen. Sie möchte, dass wir unsere Cookie-Entscheidungen nur noch einmal zentral auf allen Geräten festlegen müssen. Diese Entscheidung soll dann an jede Internetseite, die wir uns anschauen, automatisch übermittelt werden. Ob das aber am Ende wirklich so umgesetzt wird, ist noch völlig offen. Die EU-Länder haben bei dem Thema nämlich noch keine klare Linie.
1: Dankeschön, Thorsten. Und das sind weitere Nachrichten. In NRW und Rheinland-Pfalz läuft seit dem frühen Morgen eine Razzia gegen den organisierten Handel mit Waffen und Drogen. Nach Angaben von Polizei und Staatsanwaltschaft sind Spezialeinheiten ausgerückt, unter anderem in Köln. Der Einsatz werde vermutlich noch länger dauern, heißt es. Deshalb wollen die Behörden erst morgen auf einer Pressekonferenz mehr zum Stand der Ermittlungen sagen. Der Bundestag berät gleich zum ersten Mal über die geplante Einkommensteuerreform. Der Gesetzentwurf von Finanzminister Klingbeil sieht Entlastungen vor, die ab dem übernächsten Jahr 10 Milliarden Euro ausmachen sollen. Profitieren sollen davon vor allem kleine und mittlere Einkommen und Familien mit Kindern. Im Gegenzug ist geplant, dass die sogenannte Reichensteuer für sehr hohe Einkommen früher greift. Die Tierwelt schrumpft weiter dramatisch. Das zeigt ein neuer Bericht des WWF. Demnach sind die Bestände von Wirbeltieren weltweit zwischen 1970 und 2022 im Schnitt um 73% zurückgegangen. Besonders schlimm ist die Lage in Flüssen und Seen. Hier seien die Bestände sogar um 85% gesunken, heißt es. Der WWF macht vor allem den Menschen dafür verantwortlich, etwa durch Umweltverschmutzung und den Verlust von Lebensräumen für die Landwirtschaft. Es gibt aber Hoffnung. Gezielte Schutzmaßnahmen zeigen bei einigen Arten wie dem Tiger oder bestimmten Thunfischen schon Wirkung. Die Bestände erholen sich bereits wieder. Und das waren die Nachrichten mit Malte Albrecht.
3: Dankeschön, Malte. Das ist der aktuelle Radiosegen Verkehrsservice. A4 Olpe Richtung Hellen Aachen zwischen Untereschbach und dem Kreuz Köln Süd. 16 Kilometer Stau. Eine gute Dreiviertelstunde steht ihr. A45 Gießen Ritte im Kreuz Köln Süd. 16 Kilometer.

0: Fahrt. Es ist ja doch ein bisschen matschig-rutschig, uselig draußen, ne,
1: ja,
0: Tommy?
1: Vorsichtig bitte auf den nassen Straßen. Wir sind quasi vom Spätsommer direkt in den Spätherbst gefallen, was die Temperaturen angeht. 14 Grad heute in der Spitze, morgen wird es sogar noch kühler. Ja, und heute regnet es bis zum Mittag auf jeden Fall mal teils noch kräftiger. Später gibt es dann auch mal ein paar Wolkenlücken und die Sonne zeigt sich mal kurz zum Abend hin, aber örtlich auch noch mal ein Schauer drin, vielleicht sogar ein kleines Gewitter. Die Nacht dann weitestgehend trocken und auch ziemlich klar, deswegen frisch. Morgen zieht schon das nächste Tief rein. Vormittags kann es dann immer wieder mal regnen, auch mal langanhaltender. Zum Nachmittag hin bleibt es grau, aber etwas trockener. Temperaturen, wie gesagt, nur noch bei 11 Grad. Das Wochenende eine Mischung aus grauem Himmel, ab und zu mal einem Schauer, aber auch kurzen Wolkenlücken, wo die Sonne sich mal zeigt.
2: Das war das Wetter.
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1: So, ich lese mal hier. Warte. Ja. Razzia in Siegens Altstadt. Ein Antiquitätengeschäft wird gestürmt. Wenig später findet man eine Leiche. So, das ist erstmal der Plottwist vom neuen Tristan Irle. Reuschs Geheimnis.
0: Ich wollte gerade sagen, vielleicht sollten wir auflösen. Ja, ab heute erhältlich, ab heute auch die Premierenlesung dann, heute Abend in Siegen. Ihr konntet gerade Bücher bei uns gewinnen. Der Lokalkrimi geht unter anderem. Wir haben ausgelost. So, jetzt hoffe ich, dass ich meine eigene Schrift noch entziffern kann. Das ist auch so ein Krimi, ne?
1: Wahnsinnig viele Leute angerufen.
0: Unfassbar.
1: Und wir haben gerade während der Nachrichten 5 Namen gezogen.
0: Ich hab so viel mitgeschrieben. Kennst du noch diesen Schreibknubbel,
1: Tom? Ja.
0: Ja, den habe ich auch, den habe ich gerade gespürt. So, Silvia Becker aus Dreistiefenbach. Herzlichen Glückwunsch. Außerdem herzlichen Glückwunsch an Brigitte Gersemski aus Gosenbach. So, jetzt, wo sind die Zettel hier? Dann haben wir Bernhard Ulber aus Feudingen. Auch er bekommt den neuen Tristan Irle. So, wo ist Nummer 4? Hier. Karin Noom aus Dahlbruch. Herzlichen Glückwunsch. Und zu guter Letzt, Trommelwirbel. Tom, mach mal Trommelwirbel. Also, schäbig, wirklich. Sabine Habermeier. So, hier ist es. Seelbach. Alles Gute.
1: Ja.
0: Viel Spaß beim Lesen.
1: Viel Spaß beim Lesen. Da habt ihr auf jeden Fall am Wochenende was zu tun. Das Wetter ist ja nicht ganz so doll. Wir sind an eurer Seite.
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0: Ann-Christin Schmidt.
1: Und Tom Schirmer. Und hier sind Wir sind Helden. Und nur ein Wort. Ich denke immer an Markus Lanz.
0: Ja, das, wenn das Intro losgeht. Ja, oh Gott, ich wusste nicht, dass ich es daher kenne, Tom. Ich wusste das nicht.
1: Guck mal, hast du die Seifenblase gemerkt, die gerade geplatzt ist?

0: Gleich 13 nachmachen.
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0: Wir hatten gestern noch eine Diskussion bei uns in der Vorstandsgruppe.
2: Von welchem Verein?
0: Spielvereinigung ins Hause Flammersbach.
2: Ja.
0: Weil tatsächlich wird das mit dem Ehrenamt ja immer schwieriger. Und viele Leute möchten für das, was sie da machen, bezahlt werden oder irgendeine Gegenleistung haben.
2: Ja.
0: Und das ist irgendwie so der Trend der Zeit. So diese guten Seelen der Vereine, der Initiativen, die werden weniger.
2: Die werden weniger, wobei viele Jüngere wieder anfangen, sich zu engagieren. Das ist natürlich schön, ja. Mhm. 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
2: Ja, das ist richtig schön. 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Ja, das könnte man vorstellen. 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Eine Woche lang senden wir aus Siegen, von eurer Initiative aus, von eurem Sportverein, wie auch immer, vom 9. bis 13. November. Ich und der Kollege Marc Schepp, oh Gott, ich muss immer sagen, Marc Schepp und ich natürlich,
0: ja, der ist,
2: ich wollte gerade sagen,
0: ja.
2: So 4 Stunden live, ja, also wir schenken euch Zeit, bewerbt euch.
0: 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Oktober. 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
2: Ich freue mich auf jeden Fall über eure Ehrenamtsarbeit.
0: Du freust dich doch, dass es was zu essen gibt im besten
2: Fall. Das wollte ich jetzt im zweiten Satz sagen. Ja, also auch dafür muss es jemanden geben, der dann am Grill steht.
0: Oder am Waffeleisen, ne?
2: Ja.
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0: 9.21 Uhr. Heute Morgen haben wir Danielas Wunsch schon erfüllt. Eine brenzlige Angelegenheit.
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2: Also ich würde mal sagen, Daniela hat ein verrücktes Hobby.
3: Feuerspucken. Und ich sag mal, mit verschiedenen Gerätschaften mit Feuer hantieren.
0: Ja, das scheint sie schon ihr ganzes Leben zu faszinieren.
3: Das hat mich fasziniert und fasziniert mich schon seit Jahren halt einfach. Wenn irgendwo eine Show ist, muss ich da hingucken und es ist einfach geil.
2: Und man muss sich das mal vorstellen, vor 2 Jahren hat sie das einfach mal auf dem Geburtstag von ihrem Papa ausprobiert und zum Glück ist alles gut gegangen. Also ganz wichtige Info, das darf man auch nur machen, wenn
0: bitte
2: man entsprechend ausgebildet ist. Ne? Jetzt will sie es richtig lernen, also von den Profis. Und wir machen das Ganze möglich. Für Daniela gibt es einen professionellen Feuerworkshop.
3: Oh geil, danke schön. Das ist ja mega geil. Ich danke euch.
0: Ja, da gehört nämlich ein bisschen mehr zu, als irgendwie rein Alkohol zu trinken und den auszuspucken und dann irgendwie ein Feuerzeug vorzuhalten.
2: Oh Gott, das ist ganz furchtbar.
0: Gibt also ja schon mal bitte solche Party-Experimente. Also bitte lassen, ja. Kein Wunsch ist uns zu verrückt. Das habt ihr gemerkt. Ihr müsst ihn uns noch schicken über radio7.de oder ihr sucht euch da was Schönes aus unserer Wunschliste.
2: Ja, die ist ja quasi schon fertig, ne? Wartet auf euch. Ein 3.000-Euro-Gutschein für Möbel Hardegg, Musical-Tickets oder ein Pole-Dance-Kurs, Tom.
0: Da würde ich dich sehen.
2: Nee, weißt du was? Da bleibe ich nicht bei der Stange. Echt, nee.
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0: Metal King, Axis and Oath. Halb 10 ist durch.
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2: Guten Morgen. In NRW und Rheinland-Pfalz laufen seit dem frühen Morgen Polizeieinsätze gegen den organisierten Handel mit Waffen und Drogen. Nach Angaben von Polizei und Staatsanwaltschaft sind Spezialeinheiten ausgerückt, unter anderem in Köln. Der Einsatz werde vermutlich noch länger dauern, heißt es. Deshalb wollen die Behörden erst morgen auf einer Pressekonferenz mehr zum Stand der Ermittlungen sagen. Der Bundestag berät gleich zum ersten Mal über die geplante Einkommensteuerreform. Der Gesetzentwurf von Finanzminister Klingbeil sieht Entlastungen vor, die ab dem übernächsten Jahr 10 Milliarden Euro ausmachen sollen. Profitieren sollen davon vor allem kleine und mittlere Einkommen und Familien mit Kindern. Im Gegenzug ist geplant, dass die sogenannte Reichensteuer für sehr hohe Einkommen früher greift.
1: Und jetzt die Nachrichten von hier.
2: Schärfere Regelungen für die städtischen Hallen und Freibäder in Siegen wird es wohl erst im neuen Jahr geben. Die Mitglieder des Sport- und Bäderausschusses sollten sich gestern mit den Vorschlägen der Stadtverwaltung dazu auseinandersetzen, haben das aber abgelehnt. Die umfangreiche Vorlage sei zu kurzfristig gekommen, man habe die vielen Punkte ja noch gar nicht besprechen können. Einstimmig wurde das Thema auf Dezember verschoben. Bis dahin sollen auch betroffene Verbände gehört werden. Sollte der Siegener Rat in seiner letzten Sitzung des Jahres zustimmen, könnten die neuen Regelungen anschließend in Kraft treten. Unter anderem soll Filmen und Fotografieren in den Bädern generell verboten werden, ebenso lautes Musikhören und Ausspucken auf den Boden oder ins Schwimmbecken. In Bad Laasfe sollen sich die Regeln für Bestattungen ändern. Der Bauausschuss berät heute Nachmittag darüber. Geplant ist unter anderem eine neue Bestattungsform. Künftig sollen auf dem Friedhof in Bad Laasfe auch Urnen an Bäumen beigesetzt werden können. Hintergrund ist nach Angaben der Verwaltung die steigende Nachfrage nach pflegearmen Grabformen. Aschebeisetzungen sollen in der Zukunft nur noch in biologisch abbaubaren Urnen erlaubt sein. Nicht mehr angeboten werden sollen künftig Nutzungsrechte für sogenannte Tiefengräber und Doppelgräber. Die Stadt begründet das mit Problemen bei der Friedhofsplanung und einem hohen Pflegeaufwand. Der Bad Laasfer Stadtrat soll in der kommenden Woche über die neue Friedhofssatzung entscheiden. Auf dem Hermelsbacher Friedhof in Siegen waren jetzt aktive Soldatinnen und Soldaten aus der Hachenberg-Kaserne in Erntebrück gemeinsam mit der Reservistenkameradschaft Wittgenstein und Mitarbeitern des Grünflächenamts Siegen aktiv. Ziel war die Instandsetzung und Reinigung der Kriegsgräberstätten. Die Helfer haben Gedenksteine von Moos befreit, abgesunkene Grabmale wieder aufgerichtet, Einfassungen gesäubert sowie Grünflächen und Wege wieder in Schuss gebracht. Das waren die Radio Siegen Nachrichten. Von hier mit Bernd Müller.
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4: So, es ist ein neuer Blitzer dazugekommen, sehe ich gerade. So, jetzt starten wir aber erstmal auf der A4 Richtung Köln zwischen Untereschbach und Köln-Merheim. 6 Kilometer stockend, gute 10 Minuten plus. A45 Gießen Richtung Hagen zwischen dem Rastplatz Eisernhardt und Siegen. Heute früh hat es einen Unfall gegeben. Ihr werdet an der Unfallstelle vorbeigeführt. So, A45 Gießen Richtung Dortmund zwischen Hagen Süd und dem Westhofener Kreuz. 8 Kilometer stockend, also da ein bisschen mehr Zeit einplanen. Jetzt die vier Blitzer, Dreistiefenbach, Bismarckstraße in beide Richtungen, der ist neu, den kannten wir schon, Wilnsdorf, Frankfurter Straße in beide Richtungen, Geisweid, Bielenbacher Straße Richtung Geisweider Straße und auf der HTS wird auch kontrolliert, Kreuztal Richtung Siegen zwischen Buschütten und Geisweid, könnt ihr nachlesen in unserer App und auf radiosiegen.de.
0: Seit heute Nacht regnet es und es wird auch noch bis zum frühen Nachmittag so weitergehen. Da kommt noch ein bisschen was. Das ist ja auch ganz schön, freuen wir uns auch drüber. Aber ab dem Nachmittag dann schon wieder etwas trockener. Die Sonne lässt sich auch mal ganz kurz blicken zwischen den Wolken. Zum Abend hin nochmal vereinzelt örtlichen Schauer drin. Vielleicht auch ein kleines Mini-Gewitter, was dabei ist. Temperaturen deutlich frischer als zuletzt. Nur noch bis 14 Grad in der Spitze. Morgen sogar nur noch bis 11 Grad. Richtung Vormittag zieht da das nächste Tief rein. Nach einer weitestgehend trockenen Nacht kommt dann wieder Regen zu uns. Am Am Nachmittag bleibt es dann meistens grau, vielleicht noch ein bisschen Fisselregen dabei, aber Sonne kriegen wir da kaum zu Gesicht. Am Wochenende gibt es einen Wechsel aus vielen dunklen Wolken, ab und zu mal der Sonne, aber auch der ein oder andere Schauer, der runterkommt. Ann-Christine, was sagst du? 0-3 war das. War eine kleine Pleitenserie für dich.
4: Also
0: diese
4: manchmal
0: Woche.
4: Muss man als Frau auch ein bisschen geschickt sein und die Männer einfach auch mal ganz knapp gewinnen lassen, damit sie einfach glücklich durch diese Woche gehen.
0: So verkauft sie ihre Niederlage. Max Schepp, der Quizmaster, ist da.
5: Ja, schönen guten Morgen. Es kann ja noch um 2-3 gehen. Dann würde es zustimmen.
4: Ja, ja. Nein,
0: war es 3-1 oder war es 3-0?
5: 3-0, aber sie kann ja noch auf 2-3 rankommen.
0: Ach stimmt, wir haben ja,
5: Donnerstag.
4: Heute ist erst Donnerstag. Wir haben erst Donnerstag. Seht ihr, Tom ist nicht so schlau, wie ihr denkt.
5: Ja, Tom wollte schon ins Wochenende gleich.
0: Ja, ich bleib morgen einfach zu Hause.
4: Tom hat zu Recht gewonnen, das ist schon in Ordnung.
0: Was spielen wir gleich? Du hast mir ganz früh schon irgendwelche Dinge hier rüber geschickt.
5: Ja, stimmt. Ja, ich habe dir ganz viele Songschnipsel rüber geschickt. Ja, heute fehlt mir was, nämlich die Sonne, auch wenn es gut ist, dass es regnet. Deswegen spielen wir einen Musikquiz mit dem Namen Was fehlt? Mehr dazu gleich.
0: Okay, da sind wir gespannt.
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0: Wir sind da, wir fehlen nicht. Tom Schirmer,
4: Max Schepp und Ann-Christine Schmidt.

0: Kollegin Ann-Christine Schmidt, habe ich die Lichter auch schon ausgeschaltet. 3:0.
1: Dafür hat Tom die Lampen an.
0: Das habe ich nicht. Da möchte ich widersprechen. Nicht, dass einer denkt, ich würde besoffen moderieren.
1: Doch.
0: Wir sind immer so.
1: Herzlich willkommen zurück bei Radio Siegen zur Frühteam Challenge. Max Schepp im naheliegenden Studio scheint hier der einzig Wache von uns noch zu sein. Hallo.
2: Das ist die Frage. Bei mir ist Licht aus, bei euch an. Also.
0: Ja, warte mal kurz, das muss
1: bei
0: ich
1: mir ist
0: immer
1: auch
0: ändern.
1: Licht an, aber es ist keiner zu Hause. Ja.
2: Ah, jetzt wird das Licht hier ausgemacht. Oh ja, yeah. So, jetzt schlafen wir zusammen ein. Also, nein, natürlich nicht. Es ist ein Quiz, wo ihr zu Hause auch schön mitraten könnt. Ein Musikquiz. Ich habe euch einzelne Schnipsel von Refrains rausgeschnitten. Und zwischendrin fehlt was. Ihr werdet hören, wann was fehlt.
1: Ich wollte nur mal kurz meinen Buzzer testen.
2: Achso, okay. Folgendermaßen ist der Ablauf. Wir hören diesen Schnipsel komplett. Dann dürft ihr bitte buzzern, wenn ihr wisst, welcher Teil aus diesem Song da rausgenommen worden ist. Und ihr nennt dann bitte den Text, der da ausgelassen worden ist.
0: Sind es ein oder mehrere Wörter?
2: Das kannst du ja gleich erfahren.
1: Und mein Buzzer, ich drücke jetzt, aber der löst verzögert aus. Moment. Jetzt löst er gar nicht mehr aus. Brauche ich den?
0: Pass auf, ich mache einfach Möb, weil ich muss hier auch noch drücken. Wenn ich jetzt hier auch noch ein Handy bediene, dann wird ein bisschen viel.
2: Ja.
0: Ich mache einfach Möb und du machst...
1: Se.
0: Was?
2: Okay, das ist doch
1: das
2: ein Plan.
1: Nur ganz
2: Möb und
1: Menschen.
2: Se.
1: Ja.
0: So, okay, gut. Also wir hören jetzt aber immer bis zum Ende vorher keine Auflösung, ja?
2: So, okay. Wir legen los, würde ich sagen. Song 1, gut zu hören.

0: sagen, das war ein souveränes 1-1. Ja. Ich wollte das ja auch sagen.
1: War es aber zu spät. Also, es
0: ja,
1: war aber
0: sie hat ja gar nicht bis zum Ende gehört.
1: Das stimmt natürlich. Bitte bis zum Ende den Song laufen lassen. Ja.
2: Ach so, ja, und genau. Dann dürfen wir erst buzzern?
1: Dann erst buzzern, ja. Ne? Ja.
2: Warum dann müssen wir denn dann überhaupt buzzern?
1: Naja, weil jemand muss ja schneller als der andere sein. Kann ja sein, dass es nicht so einfach ist wie gerade. Okay. In den nächsten Fragen.
2: Ja, okay.
1: Nächster Song, auf geht's.
2: Ja.

0: Map.
1: Ja, so.
0: Ja.
1: Ich habe ja schon wieder gebassert. Ja. Ich denke immer, wenn dieses Gespule kommt, dann...
0: Und danach kommt meist noch was.
1: Ja. Ach so, ja gut, aber ich könnte trotzdem lösen.
0: Dann würde ich sagen, löst aber jetzt mal Tom, weil du wieder zu früh gebassert hast.
2: Wir lösen es zusammen. Ich glaube, wir wissen es beide.
1: Bestraft, weil ich so schlau bin. Das ist immer das
2: Gleiche.
1: Komm,
2: aggressiver Mann ist zusammen. Vorhang auf.
0: Richtig, ja, hört rein. Ja, genau. Das ist die Stelle gewesen, Vorhang auf. Wir sagen jetzt 1:1 und jetzt geht's.
1: Wenn das hier gleich richtig Zoff gibt, ne, dann
0: dann komme ich rüber und schlichte.
2: Sind das nur Hosensongs?
0: Nein, das waren jetzt zwei Hosensongs. Jetzt wird's ein bisschen kniffliger, glaube ich.
2: Jetzt kommt Schnappi, das kleine Krokodil.
1: Ja, ich hatte auch schon wieder gedrückt. Ja, ist auch richtig.
2: Gut, also ich glaube, die Songs hätten Angriffsin und ich bisher beide.
1: Haben wir mal gesungen damals mit der Musik tatsächlich auf unserer zweiten Kulturparty oder die dritte war es in Niederndorf in der Reithalle.
2: Wie lange ist das her? Etliche Monde?
1: Sehr lange. Aber guck, wie ich mich gehalten habe.
2: Das stimmt.
0: Sehr schön, es steht 2:1 für Tom. Zwei Lieder haben wir noch.
1: Also hat Angriffsin gerade nicht. Wieso führt er denn jetzt? Ich habe das doch auch gerade richtig
2: gesagt. Ja, es steht unentschieden.
0: Naja, es kommt ja dann wirklich auf die Schnelligkeit an. Wer von euch weiß es schneller?
1: Ich habe wieder während dem Song wahrscheinlich. Nee, oder ich habe mich dran. Okay, alles gut. Ja.
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2: Oh, bei solchen Songs bin ich schlecht.
1: Boah, ist das Bowser?
0: Ja. Das es hat keiner gebuzzert?
2: Nee, den Titel hätte ich gewusst.
0: Wie ist der Titel?
1: Ja, irgendwas mit Liebe.
0: Wie Mais in Liedern, ja. Das deckt jetzt ganz viel ab.
1: Ich sag hier, weil es Liebe ist.
2: Ist das jetzt
0: ist das jetzt? Ist das
1: völlig geraten.
0: Aber ist das der Songtitel jetzt oder ist das
1: nein,
0: der Schnipsel?
1: Nein, das ist natürlich nicht richtig, aber ich will auch nicht einfach gar nichts sagen. Deshalb sage ich hier, weil es
0: Liebe ist. Wollt ihr noch
1: Liebe
0: einmal reinhören?
1: Ist.
2: Warte. Dann muss ich das erst nochmal...
1: Tom googelt gerade den Songtext.
0: Ja. Nein, ich sehe, was er macht auf dem Bildschirm. Nein, er macht das nicht. Hören wir nochmal rein.
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2: Wenn ich das höre, ich wüsste das nicht.
1: Ich weiß es auch nicht.
2: Okay, dann hören wir mal rein.

0: Da haben wir es vergessen, was war.
1: Titel ist doch, was du Liebe nennst, oder?
2: Richtig, ja. Bowser, was du Liebe nennst. Damit weiter 2-1 für Tom. Wir kommen zum letzten Song.
0: Was, das kann

0: So. Also das ist ganz klar. Kann ich auch kann ich komplett mitsingen.
1: Ja. Bleib deine Liebe hier?
0: Ja, ist richtig.
2: Hör mal nochmal rein.
1: Ich glaube, das könnte minimal...
0: Nein, ja. Doch, das ist richtig.
2: Hör mal rein.
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2: Richtig, es ist die Wärme.
0: Aber ich habe auch, ja, da habe ich aber auch keinen Punkt, weil ich habe es auch vorher...
1: War gesagt. Übrigens nicht die Auflösung. Ja. Die also, kommt jetzt, ich habe die
0: Ich habe die Auflösung drauf. Selber gemacht.
2: Ja. Dann Christine hat gesungen, das ist viel schöner. Ja.
4: Hey, die kann das ja wenigstens also,
0: gegen. Habe ich live gehört in der Siegerlandhalle. Oh. Olli P. Ja,
2: wann ja. War das denn?
1: Auch etliche Monde her. Warte, jetzt habe ich hier noch die Auflösung.
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2: Ja, die Wärme, genau, ja, die war.
1: Ich sage einfach,
2: ja.
1: Es war ein Unentschieden von mir. Es hat
0: komm, ich, find, ich, fand
1: ich weiß
0: es
1: am Ende
0: gut.
1: Gar nicht mehr.
2: Letztlich,
0: weil ich immer vorher getrötet habe.
2: Ja. Letztlich ist es ja auch egal.
0: Leute, so fühlt sich ADHS.
1: Schön. Ja.
0: In die letzten 5 Minuten. Max, du machst aber so schöne Challenges.
1: Ja, wirklich. Hast du dir wieder tolle Gedanken gemacht? Danke dafür. Wir versauen es dann hier. Ja, aber, wir freuen uns
0: schon. Hast du nicht noch einen?
2: Nee, ich habe keinen mehr.
1: Wir freuen uns. Nur es waren 5 Stück, ja. Ist jetzt auch schon eine Weile. Danke, Max. Richtig. Bis morgen.
2: Bis morgen.
0: Ach, Max. Dankeschön. Guck nicht so schepp. So.
2: Immer strack. Raus. Ne?

0: Tommy, was würde ich nur without you
1: das
0: machen?
1: Das mit dem Möb und so, das habe ich gerade erst verstanden.
0: Ich sag doch, wer ist denn hier der Pfiffige von uns beiden?
1: Ist egal, ich habe gewonnen.
0: So, schönen Vormittag mit euch an diesem verregneten Donnerstag. Laura Potting übernimmt gleich nach 10, da musste sich schon durch den strömenden Regen durch
1: zum Auto kämpfen.
0: Ja, ich wollte gerade sagen, zum Auto kämpfen, ne? Ist wieder trocken. Laura, was geht bei dir ab gleich nach 10?
2: Ja, hallo. Also wir schauen
3: Everybody.
2: Natürlich gleich.
3: Sascha.
1: Ja, du musst mal mitsingen, sonst bringt
2: Nein,
1: das alles.
2: Nein, bitte. Okay. Ihr
3: Rock
2: hört's,
3: your body. Yeah, komm, wenigstens das Yeah, Laura. Yeah.
2: Wir schauen auf die Backstreet Boys.
3: Backstreet's back. Alright.
2: Ich kann es auch nicht mehr hören. Der 10-Konzerte-Marathon in Düsseldorf ist rum. Der Kollege Sascha Fassbender war nämlich auch auf einem Konzert und ist noch völlig aus dem Häuschen. Also wir schauen gleich nochmal, was haben die Backstreet Boys eigentlich die ganze Zeit gemacht in Düsseldorf? Wie waren die Konzerte? Alles dazu dann gleich hier bei mir ab 10. Sascha, raus!
3: Sie waren toll, die Konzerte!
0: Oh, ich kann es so nachvollziehen. Ich
1: hätte es wahrscheinlich auch mega gefeiert. Ja, wir haben es verpasst.
0: Da waren wir zu geizig, Tom. Was haben wir uns von dem Geld gekauft?
1: Du wahrscheinlich irgendwelches ungesundes
0: Essen.
1: Zeug.
0: Ja.
1: Essen. Und ich ungesunde Getränke.
0: Siehst du.
1: Von daher sagen wir jetzt einen schönen Donnerstag.
0: Das macht's
1: bleib
0: gut.
1: Bleib trocken.
0: Sowieso. Genau. Und gesund.
1: Mach's wir sind gut. Dann morgen wieder da. Tom Schirmer ist mein Name.
0: Auf Wiedersehen. Ann-Christine Schmidt ist hier. Tschüss.
1: Kannst du mir den Gag mit Möb und Se nochmal erklären?
0: Ja, pass auf. Also, Tom. Ja. Es begab sich zu einer Zeit.

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1: Mit Maite Albrecht. Guten Morgen. Die Wahlsiege der AfD in Ostdeutschland haben viele aufgeschreckt. Wie gespalten die Stimmung in Deutschland ist, sieht man am aktuellen ZDF-Politbarometer. Thorsten Adolfs aus dem Newsteam. In der Frage, ob man die AfD verbieten sollte, gehen die Meinungen stark auseinander.
2: Genau, eine knappe Mehrheit lehnt ein Verbot ab. Und auch beim Umgang im politischen Alltag ist sich Deutschland nicht einig. Während knapp die Hälfte der Befragten gegen eine Zusammenarbeit anderer Parteien mit der AfD ist, plädiert der andere Teil der Befragten dafür, von Fall zu Fall darüber zu entscheiden. Knapp 70% der Befragten stufen die AfD als Gefahr für unsere Demokratie ein. Nicht besonders überraschend ist die regionale Verteilung. Besonders im Osten fällt die Kritik an der Partei deutlich niedriger aus als bei uns im Westen.
1: Bleiben wir noch bei der AfD. In Sachsen-Anhalt soll ja Präsident Rausch mit einigen Stimmen der CDU ins Amt gewählt worden sein. Das sorgt intern für viel Kritik, zum Beispiel beim Arbeitnehmerflügel der CDU.
2: Das stimmt. Der Vorsitzende Radke fordert heute in der Augsburger Allgemeinen, dass ein Parteiausschlussverfahren gegen die CDU-Abgeordneten eingeleitet wird. Wer Rechtsextremisten in politische Verantwortung verhilft, müsse mit Konsequenzen rechnen, sagte Radke. Die Abgrenzung der CDU zur AfD sei für seine Partei verbindlich, auch auf Landesebene. Und auch die Linke hat sich bei dem Thema positioniert. Fraktionschef Pellmann fordert von Kanzler Merz, die Reihen in seiner Partei zu schließen. Ansonsten ebne man der AfD immer mehr den Weg zur Macht, hat Pellmann dem Redaktionsnetzwerk Deutschland gesagt. Merz müsse erklären, wie er seinen Laden wieder in den Griff bekommen wolle.
1: Dankeschön, Thorsten. Und jetzt gibt es weitere Nachrichten im Überblick. Die Spitzen von Union und SPD wollen die geplanten Reformen etwa bei Rente, Pflege und Arbeitsmarkt schnell umsetzen. So steht es in einer gemeinsamen Erklärung nach dem Koalitionsausschuss gestern Abend. Darin betonen die Fraktionschefs, man arbeite in guter und konstruktiver Atmosphäre zusammen. Außerdem sei man sich bewusst, dass die Demokratie gerade vor einer historischen Bewährungsprobe stehe. Man sei fest entschlossen, das Land nicht den Extremisten zu überlassen. In NRW und Rheinland-Pfalz gibt es seit dem frühen Morgen eine Razzia gegen den organisierten Waffen- und Drogenhandel. Auch Spezialeinheiten seien ausgerückt, teilten Polizei und Staatsanwaltschaft mit. Laut dpa-Infos gab es unter anderem einen Einsatz rund um eine Spielhalle in Köln-Mülheim. Vermummte Polizisten führten eine Person ab. Auch in Wuppertal waren Polizisten im Einsatz. Der Pazifik ist gerade so warm wie noch nie und das könnte weltweit für extremes Wetter sorgen. Schuld ist das Wetterphänomen El Niño. Er setzt Wärme frei, die der Ozean schon unter der Oberfläche gespeichert hat. Und in der entscheidenden Pazifikregion wurde jetzt zum ersten Mal eine Wassertemperatur von im Schnitt über 30 Grad gemessen. Das zeigen Daten der Plattform Climate Reanalyzer. Klimaphysiker sprechen schon von einem Super-El Niño. Die Weltwetterorganisation geht davon aus, dass El Niño bis Dezember weiter an Stärke gewinnt und bis Februar anhält. Die Folgen: in einigen Teilen der Welt drohen heftige Dürren, in anderen Regionen dafür Starkregen und Überschwemmungen. Es könnte einer der stärksten El Niños seit Beginn der Aufzeichnungen 1950 werden, heißt es. Und das waren die Nachrichten mit Maite Albrecht.
3: Das Wetter. Viele Wolken, viel Regen, ab und an lockert es aber auch mal auf. Heute bis 17 Grad sind drin und morgen dann weiter eine dicke Wolkendecke, weiter viel Regen und uselig bis 15 Grad.
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3: Es ist ordentlich voll auf den Straßen im Land. Hier die Staus ab 26 Minuten Zeitverlust erst. Die A1 Köln-Dortmund. Da steht ihr zwischen Vollmerstein und dem Westhofener Kreuz. 5 Kilometer Stau gibt's hier, eine halbe Stunde Zeitverlust erst. Die A1 Köln-Dortmund.

0: Kilometer Stau, 26 Minuten plus. Gute Fahrt! Guten Morgen, guten Vormittag, wie auch immer ihr diese Uhrzeit gerade bewertet. Ist euer Social Media Feed denn eigentlich auch komplett voll? Wobei in meinem Bekanntenkreis ist es mehr so der WhatsApp-Status, voll mit Bekannten, Freunden, Schulkollegen. Alle waren so bei den Backstreet Boys. Das ist voll verrückt und irgendwie alle auch 90er-Jahre-mäßig gestylt. Es muss wirklich eine Riesenparty gewesen sein. 10 Konzerte lang, jetzt ist das letzte Konzert rum. Und da schauen wir natürlich gleich auch nochmal drauf. Denn die Backstreet Boys, die haben sich's auch in Düsseldorf gut gehen lassen, waren da unterwegs, waren essen und so weiter. Alles dazu hier gleich bei mir. Ich bin Laura Potting, hallo.
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0: Und das hier sind

0: Alles hat ein Ende, nur die Backstreet Boys Konzerte nicht. Das dürften sich zumindest die ein oder anderen Fans gedacht haben. Aber gestern Abend war es tatsächlich soweit. Das letzte Backstreet Boys Konzert in Düsseldorf nach diesem 10-Konzerte-Marathon. Wobei, Brian von den Backstreet Boys hat mehr oder weniger angekündigt, zurückkommen zu wollen. Can we make it come back sometime soon? Das kann ich verstehen. So oder so, die Backstreet Boys haben massig Eindrücke hinterlassen, Kollege Sascha Fassbender.
1: Oh ja, da gab es wirklich viele, viele, auch so kleine süße Geschichten nebenher. Zum Beispiel die Ansage der Austrian Air Flugbegleiterin nach der Landung in Düsseldorf.
2: Wir alle freuen uns schon auf die nächste gemeinsame Reise mit Ihnen. Und an alle Backstreet Boys Fans an Bord, wir wünschen euch einen und später eine unvergessliche Show. Everybody, Backstreet Back.
0: Ach schön. Und die Backstreet Boys sind, muss man ja sagen, Superstars. Ja. Keine Frage, aber die haben sich auch gern mal unter die Leute gemischt.
1: Voll, zum Beispiel in den Club Kuhstall. Da stand Howie einfach bei so einer Party auf der Theke in jeder Hand ein Bierchen und hat getanzt. Oder das hier?
3: Von 25. September bis 7. Oktober sind die Backstreet Boys meine allerliebste Lieblingsband seit überhaupt hier in Düsseldorf. Und ich möchte unbedingt, dass sie hier zu Lanuril kommen. Bitte helft mir, die Jungs hier zu markieren unter dem Video und dass sie das Video sehen.
1: Das ist Lilly, die macht Nudeln bei La Nudel, aber ist halt eben auch riesen Backstreet Boys Fan. Und jetzt Laura, du, was sagst du? Waren die Backstreet Boys bei La Nudel essen oder nicht?
0: Ich hoffe sehr, ich hoffe sehr.
1: Achtung! Sie waren da. Außerdem durften sich die Backstreet Boys noch ins goldene Buch der Stadt Düsseldorf eintragen.
0: Und zu guter Letzt, du bist fix und fertig. Ne? Du warst auch bei den Backstreet Boys.
1: Ja, es war ganz toll. Es hat einfach unglaublich Bock gemacht. Absolute Reise in die Vergangenheit. Und auch das vorher Einsingen war schön.
4: Everybody. Yeah.
0: Wie motiviert die auch klingt.
4: Everybody. Yeah.
0: You are. Wunderschön, Sascha, wirklich ja, wunderschön. Ja.
5: Guck mal, eine bleibt standhaft.
0: Ja, irgendwie schade, dass die Backstreet Boys jetzt wieder weg sind. Wobei, die Nicht-Fans, die können vielleicht auch aufatmen jetzt. Aber erst nach den nächsten 3,5 Minuten, denn ich habe sie für euch natürlich nochmal. Hier sind die Backstreet Boys. I want it that way.

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0: Es ist 10:30.
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0: mit Bernd Müller. Guten Tag. 2,5 Wochen nach der Wahl zum Berliner Abgeordnetenhaus dürfte der Weg für rot-grün-rote Sondierungsgespräche zur Regierungsbildung frei sein. Linke, Grüne und SPD verständigten sich nach Informationen aus Parteikreisen auf ein Handlungspaket, das im Fall antisemitischer Vorfälle greifen soll. Das war bislang ein zentrales Hindernis für den Beginn von Sondierungen. In NRW und Rheinland-Pfalz laufen seit dem frühen Morgen Polizeieinsätze gegen den organisierten Handel mit Waffen und Drogen. Nach Angaben von Polizei und Staatsanwaltschaft sind Spezialeinheiten ausgerückt, unter anderem in Köln. Seit kurzem gibt es an der Marktstraße in Geisweid eine Postfiliale. Die UWG-Fraktion im Siegener Rat wünscht sich dort einige wenige Kurzzeitparkplätze mit zeitlich begrenzter Parkmöglichkeit. Einen entsprechenden Antrag hat die UWG zur nächsten Sitzung des Bezirksausschusses Geisweid gestellt. Auf dem Hermelsbacher Friedhof in Siegen waren jetzt aktive Soldatinnen und Soldaten aus der Hachenberg-Kaserne in Erntebrück gemeinsam mit der Reservistenkameradschaft Wittgenstein und Mitarbeitern des Grünflächenamts Siegen aktiv. Die Helfer haben Gedenksteine vom Moos befreit, abgesunkene Grabmale wieder aufgerichtet, Einfassungen gesäubert sowie Grünflächen und Wege wieder in Schuss gebracht. Das waren die Radio Siegen Nachrichten von hier mit Bernd Müller. Die Wetteraussichten für Siegen-Wittgenstein heute begleiten uns den ganzen Tag über vereinzelte Schauer. Die Höchstwerte liegen nachmittags zwischen 8 und 14 Grad. In der Nacht zum Freitag wird es kalt bei Temperaturen zwischen 5 und 9 Grad. Morgen gibt es verbreitet Regen bei Werten zwischen 11 und 14 Grad. Am Wochenende müssen wir uns auf eine dichte Wolkendecke einstellen. Samstag zeitweise Regen. Der Sonntag ist wechselnd bewölkt mit etwas Sonnenschein bei 11 bis 14 Grad.
1: Das war das Wetter. 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
0: Der Radio Siegen Verkehrsservice A4 Olpe-Köln. Zwischen Gummersbach und Bielstein 1 Kilometer Stau. Ihr verliert 3 Minuten Zeit, so der ADAC. In Gegenrichtung ebenfalls Probleme plus 1 Minute. Hier gibt es Radarkontrollen auf der HTS Kreuztal Siegen zwischen Buschütten und Geisweid. Außerdem in Wilnsdorf an der Frankfurter Straße in beide Richtungen sowie in Dreistiefenbach an der Bismarckstraße ebenfalls in beide Richtungen.

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0: Es ist klein, es ist gelb, es hat eine Latzhose an und es ist nicht Justin Bieber, den wir gerade gehört haben, sondern es geht um einen Hype in der Technikszene. Es geht um ein Produkt. Dieser Hype, der kam völlig überraschend, war null geplant und sieht aus wie ja, diese kleinen gelben Figürchen, die wir alle so lieben. Und der Kollege Jonas Mikolajczak verrät euch jetzt die ganze Geschichte.
1: Ja, einen Moment noch. Ich muss noch mal kurz was nachgoogeln. Ach, Mann, dieses langsame Internet. Naja, Abhilfe ist ja auf dem Weg. Da ist es ja schon. Hallo?
2: Banana?
1: Wie jetzt? Sind Sie der Techniker oder was?
2: Bananola Madoka.
1: Ach, du bist der neue Router. Ja, tatsächlich ist einer der besten Router auf dem Markt zurzeit ein Minion. Sollte eigentlich so ein kleiner Marketing-Gag sein. Ein Router in Form eines Minions. Technik-Nerds haben aber ganz schnell herausgefunden, das Ding hat richtig Leistung. Mehr als jedes Vergleichsprodukt sogar. Aber na klar, die besten Produkte sind doch immer zufällig entstanden. Zum Beispiel das kleine blaue Wunder namens Viagra. Getestet wurde das Medikament eigentlich, um Durchblutungsstörungen im Herzen entgegenzuwirken. Und sagen wir mal so, es wurde etwas durchblutet, ja.
3: Das ist ein großes Teil. Verspricht viel Spaß und viel Freude auf 88, bisschen Zentimeter.
4: Oh, wie schön. Kokain.
1: Ja, natürlich dürfen wir bei ungeplanten Erfindungen nicht unsere Lieblingsbrause vergessen. Coca-Cola. Eigentlich als Hustensirup gedacht, Geheimzutat, eine Prise Kokain, hat den Leuten aber so gut geschmeckt, dass sie es literweise mit Sprudelwasser getrunken haben. Ja, und geboren war eins der ersten Spaßgetränke. Heutzutage halt ohne Kokain. Prost auf die ungeplanten Erfindungen.

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1: Mit Malte Heilbricht. Guten Tag. Die Fraktionsspitzen von Union und SPD haben sich, so wie es aussieht, wieder zusammengerauft. Sie wollen die geplanten Reformen weiter vorantreiben und sie zeigen klare Kante gegen politische Extremisten. Thorsten Adolfs aus dem News-Team. Gut 4 Stunden lang haben sie im Koalitionsausschuss miteinander geredet.
2: Ja, es war das erste gemeinsame Treffen seit Monaten und die Stimmung wird als konstruktiv beschrieben. Gemeinsam haben sich Union und SPD klar gegen den Extremismus positioniert. Die Demokratie stehe in diesen Tagen vor einer historischen Bewährungsprobe, steht in einer Erklärung der Fraktionschefs Frey, Mirsch und Hoffmann. Man wolle das Land nicht den Extremisten überlassen. Dass die AfD in Sachsen-Anhalt und Mecklenburg-Vorpommern und die Linke in Berlin so stark geworden sind, hatte für ordentlich Unruhe in der Bundesregierung gesorgt. Dazu kommt, dass in Sachsen-Anhalt der AfD-Landtagspräsident möglicherweise durch einige Stimmen von CDU-Abgeordneten in sein Amt gewählt wurde. Vor allem die SPD ist deshalb sauer.
1: Stichwort Reformen, wie sieht es da aus?
2: Der Fokus liegt voll auf Wirtschaftswachstum und sicheren Jobs und auch der gesellschaftliche Zusammenhalt soll gestärkt werden. Damit das klappt, wird mit Hochdruck an Reformpaketen für Rente, Pflege, Arbeitsmarkt und Steuern gearbeitet. Der Zeitplan hat sich ein bisschen nach hinten verschoben. Statt bis Weihnachten soll das meiste bis zum nächsten Frühjahr in trockenen Tüchern sein, heißt es aus Berlin. Insgesamt bleibt die Regierungsarbeit ein schwieriger Spagat. Von dem Treffen gestern sollte wohl vor allem das Signal ausgehen, dass man sich nicht auseinanderdividieren lassen will und die anstehenden Aufgaben gemeinsam abarbeiten möchte.
1: Dankeschön, Thorsten. Und das sind weitere Nachrichten. In Berlin wollen Linke, Grüne und SPD trotz aller Antisemitismusdebatten gemeinsam eine Landesregierung schaffen. 2,5 Wochen nach der Wahl zum Abgeordnetenhaus ist der Weg offenbar frei. Laut dpa haben sich die 3 Parteien auf ein Handlungspaket verständigt, das im Fall antisemitischer Vorfälle greifen soll. Damit wäre ein wichtiges Hindernis für den Beginn von Sondierungsgesprächen beseitigt. Deutschland und Großbritannien arbeiten künftig enger gegen Cyberangriffe und Sabotage zusammen. Das hat die britische Regierung angekündigt. Vor allem Russland bedrohe die gemeinsame Sicherheit, heißt es. Premierminister Burnham ist heute bei Kanzler Merz in Berlin. Es ist sein erster Besuch in einem EU-Land seit seinem Amtsantritt im Juli. Im US-Bundesstaat Texas ist ein wegen Mordes verurteilter Mann durch die Giftspritze hingerichtet worden. Laut US-Medien starb der 46-Jährige nach einem gescheiterten Aufschubantrag seiner Anwälte. Es ist die erste Exekution in den USA seit der missglückten Hinrichtung von Christa Pike in Tennessee vor rund einer Woche. Europas größter Billigflieger Ryanair streicht sein Angebot in Deutschland deutlich zusammen. Zum kommenden Winterflugplan werden rund 700.000 Sitzplätze weniger angeboten, also 10% weniger als im Vorjahr, kündigte das irische Unternehmen an. Grund dafür seien die hohen staatlichen Gebühren und die Luftverkehrssteuer in Deutschland. Besonders hart trifft es den Flughafen Berlin-Brandenburg. Dort fällt mit 12 Strecken rund die Hälfte des bisherigen Angebotes weg. Aber nicht überall wird der Rotstift angesetzt. Zum Beispiel in Köln und Memmingen soll die Kapazität ausgebaut werden. Und das waren die Nachrichten mit Malte Albrecht.
3: Das Wetter.
4: Das ist ungemütlich da draußen. Viel Regen, ein paar Mal lockert es aber auch mal auf, bis 17 Grad. Morgen ändert sich dann nicht viel. Auch hier wird es nass, dazu ein bisschen kälter, bis 15 Grad.
3: NRW Verkehr.
4: Und das sind die Staus ab 14 Minuten Zeitverlust. Die A1 Dortmund-Köln zwischen Burscheid und Köln-Niel. 3 Kilometer Stau, ihr braucht hier 18 Minuten länger. Die A3 Köln-Oberhausen zwischen dem Dreieck Langfeld und Mettmann. 7 Kilometer Stau, 21 Minuten plus. Die A3 Oberhausen-Köln zwischen dem Kreuz Leverkusen und Köln-Delbrück. 7 Kilometer Stau, 14 Minuten. Die A4 Aachen-Köln zwischen dem Kreuz Köln-West und Köln-Eiffeltor. 6 Kilometer Stau, 31 Minuten plus. Und die A4 Olpe-Aachen zwischen dem Kreuz Köln-Ost und dem Kreuz Köln-Süd. 5 Kilometer Stau, 16 Minuten plus. Gute Fahrt! Boah, stellt euch mal vor, ja, ihr habt super Durst, ihr öffnet eine Flasche Wasser und ihr schmeckt, was ist denn das, Knoblauch? 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

0: Es ist kurz vor 11:30.
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0: Mit Bernd Müller. Guten Tag. 2,5 Wochen nach der Wahl zum Berliner Abgeordnetenhaus dürfte der Weg für rot-grün-rote Sondierungsgespräche zur Regierungsbildung frei sein. Linke, Grüne und SPD verständigten sich nach Informationen aus Parteikreisen auf ein Handlungspaket, das im Fall antisemitischer Vorfälle greifen soll. Das war bislang ein zentrales Hindernis für den Beginn von Sondierungen. Nach den Beratungen im Koalitionsausschuss haben sich die Fraktionsspitzen von Union und SPD zu einer zügigen Umsetzung der Reformvorhaben bekannt. Außerdem grenzten sie sich klar von jeglichem politischen Extremismus ab. Schärfere Regelungen für die städtischen Hallen und Freibäder in Siegen wird es wohl erst im neuen Jahr geben. Die Mitglieder des Sport- und Bäderausschusses sollten sich gestern mit den Vorschlägen der Stadtverwaltung auseinandersetzen, haben das aber abgelehnt. Einstimmig wurde die Vorlage auf Dezember verschoben. Seit kurzem gibt es an der Marktstraße in Geiswald eine Postfiliale. Die UWG-Fraktion im Siegener Rat wünscht sich dort einige wenige Kurzzeitparkplätze mit zeitlich begrenzter Parkmöglichkeit. Einen entsprechenden Antrag hat die UWG zur nächsten Sitzung des Bezirksausschusses Geiswald gestellt. Das waren die Radio Siegen Nachrichten von hier mit Bernd Müller. Die Wetteraussichten für Siegen-Wittgenstein. Heute begleiten uns den ganzen Tag über vereinzelte Schauer. Die Höchstwerte liegen zwischen 8 und 14 Grad. In der Nacht zum Freitag wird es kalt, die Tiefstwerte dann 9 bis 5 Grad. Morgen gibt es verbreitet Regen bei Temperaturen zwischen 11 und 14 Grad. Am Wochenende müssen wir uns auf eine dichte Wolkendecke einstellen. Samstag zeitweise Regen. Sonntag ist es wechselnd bewölkt. Die Sonne zeigt sich gelegentlich bei Temperaturen zwischen 11 und 14 Grad.
1: Das war das Wetter.
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0: Der Radio Siegen Verkehrsservice A45 Gießenhagen. Zwischen Ehringshausen und Herborn Süd im Moment 1 Kilometer Stau. Ihr verliert 3 Minuten. 4 Minuten länger dauert es auf der B508 zwischen Ferndorf und Gredenbach an der Baustelle. Diese Radarkontrollen habt ihr uns durchgegeben. Danke dafür. Dreistiefenbach-Bismarckstraße in beide Richtungen, Winsdorf-Frankfurter Straße in beide Richtungen und HTS-Kreuzteil Siegen zwischen Buschhütten und Geiswald.

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0: Frage: Wenn ihr eine Superkraft haben könntet, welche wäre das dann? Also ich würde ja gerne fliegen können, aber andere wären auch gerne unsichtbar und wieder andere sagen, nee, bei einer Superkraft, ich würde gerne Gedanken lesen. Aber ganz ehrlich, ich will doch gar nicht immer wissen, was die Leute mir gegenüber denken. Das ist doch grauenvoll, habe ich gar keinen Bock drauf. Gedanken lesen, das könnte bald aber keine Superkraft mehr irgendwie aus dem Comic sein, sondern ja, in gewisser Weise normal, Kollege Sascha Fassbender. Mhm,
1: ja, schon. Hier jetzt was aus der Rubrik interessant, aber gruselig. Forschende aus den USA haben jetzt menschliche Gehirne gescannt und Aktivitäten von Gehirnen gesehen und aufgezeichnet.
0: Gut, das ist jetzt erstmal nichts Ungewöhnliches.
1: Mhm, richtig, das nächste schon. Die Forschung haben festgestellt, yo, künstliche Intelligenz kann mit den Gehirnscans sehen und erklären, woran wir denken, was einer der Neurowissenschaftler selbst im Interview beunruhigend findet.
0: Ich finde das auch beunruhigend.
1: Ja, noch beunruhigender ist der Forscher, der das beunruhigend findet, hat das beunruhigende Werkzeug zum Gedankenlesen beunruhigenderweise selbst erstellt.
0: Klasse. So, ja. Und wie?
1: Also das Forschungsteam hat 8 Testpersonen Fotos gezeigt und geguckt, wie die 8 Gehirne auf welches Foto genau reagieren. Diese Reaktionen wurden dann gemessen und der künstlichen Intelligenz gegeben. So, und im nächsten Schritt musste die KI dann das Foto selbst erraten anhand dieser Reaktionen.
0: Okay, also das klingt alles wahnsinnig kompliziert. Vielleicht, wir konkretisieren das nochmal, aber vielleicht zuerst, konnte sie?
1: Ja. Also zumindest fast. Sie war sehr, sehr nah dran. Auf einem Foto wurde den Leuten zum Beispiel ein Hund in einer Badewanne gezeigt. Die künstliche Intelligenz rekonstruierte durch die Gehirnscans dann ein Foto mit einer Ziege in einer Badewanne.
0: Ja, wie du schon sagst. Interessant, aber irgendwie auch gruselig.
1: Ja, aber auch irgendwie irgendwo hilfreich. Zum Beispiel Menschen, die, weiß ich nicht, zum Beispiel wegen Lähmungen nicht sprechen können. Da könnte die KI dabei helfen, trotzdem mit den Menschen zu sprechen. Aber klar, es besteht eine Gefahr für unsere Privatsphäre, wenn ich jetzt zum Beispiel genau weiß, was du jetzt gerade denkst.
0: Ich denke an den nächsten Song, weil mir das Thema Angst macht und ich sowas dann einfach gerne verdränge. So, hier ist neue Mucke für euch. Adela mit Ain't in L.A.

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1: Mit Malte Albrecht, guten Tag. An einigen deutschen Flughäfen werden in Zukunft weniger Maschinen von Ryanair abheben. Die Iren streichen ihr Angebot hierzulande in diesem Winter deutlich zusammen. 700.000 Sitzplätze fallen weg. Thorsten Adolfs aus dem News-Team. Was steckt denn dahinter?
2: Ryanair begründet den Abbau der Kapazitäten vor allem mit den hohen staatlichen Gebühren und der Luftverkehrssteuer in Deutschland. Die Airline spricht von einem exorbitanten Kostenumfeld und verlegt Maschinen deshalb lieber an wettbewerbsfähigere Flughäfen im europäischen Ausland, wo es nicht so teuer ist. Berlin trifft es bei uns am härtesten. Die Hauptstadt verliert die Hälfte ihres bisherigen Ryanair-Angebots und die Basis wird komplett geschlossen. 12 Strecken, darunter nach Gran Canaria oder Palermo, werden ersatzlos gestrichen. Für Passagiere bedeutet das insgesamt dann weniger Auswahl und wohl auch höhere Ticketpreise.
1: Auch an anderen Standorten gibt es Veränderungen.
2: Das stimmt. In Bremen zieht Ryanair komplett den Stecker. Die Landesregierung wirft der Airline vor, völlig überzogene Forderungen gestellt zu haben. Ryanair habe die Infrastruktur quasi kostenlos nutzen wollen. Für den Airport dort ist das ein herber Verlust von mehr als 400.000 Fluggästen im Jahr. Es gibt aber auch Flughäfen, die vom neuen Winterflugplan der Iren profitieren. Das Angebot in Köln-Bonn zum Beispiel baut Ryanair weiter aus. Und von Weeze wird zusätzlich Madrid angeflogen. Dort wird das Angebot auch insgesamt größer. Die niederländische Fluggesellschaft Transavia hat neue Ziele angekündigt. Darunter sind Barcelona, Rodos, Ibiza und Teneriffa.
1: Dankeschön, Thorsten. Und das sind weitere Nachrichten. Bundesfinanzminister Klingbeil hat die geplante Einkommensteuerreform gegen Kritik verteidigt. Die Reform setzt im Rahmen des Möglichen die richtigen Schwerpunkte, sagte er in der Bundestagsdebatte. Angesichts der schwierigen Haushaltslage seien die Entlastungen im Umfang von 10 Milliarden Euro keine geringe Summe. Nach zuletzt überraschend guten Zahlen aus der deutschen Wirtschaft legt gleich auch die Bundesregierung ihre Prognose für dieses Jahr vor. Die führenden Forschungsinstitute hatten vor kurzem ein Wirtschaftswachstum von 1,3% vorausgesagt und ihre Prognose damit fast verdoppelt. Erwartet wird, dass sich die Bundesregierung dem anschließt. Die Menschen in Deutschland fahren wieder häufiger mit Bus und Bahn. Laut Statistischem Bundesamt ist die Zahl der Fahrgäste im vergangenen Jahr jeweils um rund 2% gestiegen. Im Nahverkehr mit der Bahn waren 2,8 Milliarden Menschen unterwegs, mit dem Bus 5,5 Milliarden. Auch im ersten Halbjahr 2026 setzt sich der positive Trend fort. Polizei und Zoll ist ein Schlag gegen ein mutmaßliches Geldwäschenetzwerk gelungen. Bei einer bundesweiten Razzia nahmen die Ermittler gestern 4 Verdächtige fest. Es wurden mehr als 30 Objekte in Baden-Württemberg, NRW und 5 weiteren Bundesländern durchsucht. Im Raum Stuttgart wurde eine 72-Jährige festgenommen. Sie soll das Netzwerk angeführt und dabei auch mehrere falsche Identitäten zur Tarnung angenommen haben. Geschäftsmodell des Netzwerks sei es gewesen, für andere Kriminelle Geld zu waschen, nach dem Prinzip Geldwäsche als Dienstleistung. Über Konten und Scheinfirmen sollen mehrere 100.000 Euro aus Betrugstaten geschleust worden sein. Die 4 Festgenommenen sitzen inzwischen in Untersuchungshaft. Und das waren die Nachrichten mit Malte Albrecht.
3: Das Wetter.
4: Viele Wolken, viel Regen, ab und an lockert es aber auch mal auf. Heute bis 17 Grad sind drin und morgen dann weiter eine dicke Wolkendecke, weiter viel Regen und uselig bis 15 Grad.
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4: Und hier kommen die Staus ab 13 Minuten Zeitverlust. Die A4 Aachen-Köln zwischen dem Kreuz Köln-West und Köln-Eifeltor. 5 Kilometer Stau, eine halbe Stunde plus. Die A44 Kassel-Dortmund zwischen Diemelstadt und Marsberg. 3 Kilometer Stau, 14 Minuten mehr. Die A44 Mönchengladbach-Aachen jetzt zwischen dem Kreuz Aachen und Aachen-Brand. 3 Kilometer Stau, 16 Minuten. Die A45 Gießen-Hagen zwischen dem Wetzlarer Kreuz und Herborn Süd, 3 Kilometer Stau, eine halbe Stunde mehr. Und die A45 Hagen-Dortmund zwischen dem Kreuz Hagen und dem Westhofener Kreuz, 6 Kilometer Stau. Ihr müsst hier so circa 13 Minuten mehr einplanen. Gute Fahrt! Wisst ihr, welches das älteste bekannte Landtier der Welt ist? Und nein, es ist nicht Clint Eastwood, es ist Jonathan. Eine Schildkröte. Ja, die ist 194 Jahre alt und dient gerade als Forschungsprojekt über das Altern. Boah, 194 Jahre, das müsst ihr euch mal vorstellen. Der soll 1832 geschlüpft sein. Ja, das ist ein Zeitgenosse von Charles Darwin einfach. 1832, da ist Goethe gestorben. Und das Krasseste, 1832 gab es noch gar kein Instagram. Wie haben die das geschafft? Ich weiß es nicht.
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4: Und ich bin Laura Potting. Hi!

0: Ja, jetzt sind wir wohl wettermäßig endgültig im Herbst angekommen, oder? Und da kommen wir an einer Sache jetzt endgültig auch nicht mehr vorbei. An diesen Kürbissen.
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2: Ja, er ist die Passionsfrucht von uns Deutschen. Der Spargel des Herbstes, benannt nach einem Brötchen. Der Kürbis. Ja, jetzt ist so die Zeit. Ne? Da gibt's alles mit diesem orangefarbenen Superfood. Kürbissuppe, Kürbiscurry, Kürbisrisotto, Kürbispasta, Kürbissalat, Ofenkürbis, Grillkürbis, Kürbiskuchen.

0: Kürbis. Ach, eigentlich kannst du den auch pürieren und als Zahnpasta benutzen. Nur als Hautcreme aufpassen, ne? Weil dann kannst du Halloween als US-Präsident gehen. So, mit Kürbis anmalen, Meerschweinchen auf dem Kopf und so gucken, als würdest du gerade an der Brause lutschen. Fertig ist das Trump-Kostüm. Kürbis schnitzen allerdings ist eine perfekte Beschäftigungstherapie für die Kleinen. Ne? Wenn schon alle Kastanienmännchen weggebaut wurden, man muss ein bisschen gucken, wenn die mit den machetengroßen Messern da rumvorwerken, um den Kürbis auszuhöhlen. Und wenn du es drin machst, ist die Wahrscheinlichkeit relativ hoch, dass du danach die Küche streichen kannst. Aber das ist es doch wert. Denn immer dran denken, Ende gut, Kürbis gut.
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0: Es ist kurz vor 12:30.
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0: Mit Bernd Müller, guten Tag. Psychische Erkrankungen sorgen laut der AOK für immer mehr Fehlzeiten im Job. Im vergangenen Jahr kamen auf 100 Versicherte 403 Fehltage wegen psychischer Erkrankungen, deutlich mehr als 2016. Gleichzeitig fallen Betroffene mit durchschnittlich fast 29 Tagen je Krankheitsfall deutlich länger aus als bei Erkältungen oder Grippe. Bei der Suche nach einem mutmaßlichen Puma in der Nähe des Münchner Flughafens hat nachts auch der Einsatz einer Wärmebildkamera keine neuen Erkenntnisse gebracht. Eine Polizeisprecherin erklärte heute, die Kamera habe keine neue Spur gebracht. Grund für den Einsatz waren verdächtige Filmaufnahmen eines Jägers am Dienstagabend. Seit kurzem gibt es an der Marktstraße in Geisweid eine Postfiliale. Die OWG-Fraktion im Siegener Rat wünscht sich dort einige wenige Kurzzeitparkplätze mit zeitlich begrenzter Parkmöglichkeit. Einen entsprechenden Antrag hat die OWG zur nächsten Sitzung des Bezirksausschusses Geisweid gestellt. Auf dem Hermelsbacher Friedhof in Siegen waren jetzt aktive Soldatinnen und Soldaten aus der Hachenberg-Kaserne in Erntebrück gemeinsam mit der Reservistenkameradschaft Wittgenstein und Mitarbeitern des Grünflächenamts Siegen aktiv. Die Helfer haben Gedenksteine von Moos befreit, abgesunkene Grabmale wieder aufgerichtet, Einfassungen gesäubert sowie Grünflächen und Wege wieder in Schuss gebracht. Das waren die Radio Siegen Nachrichten von hier mit Bernd Müller. Schauen wir aufs Wetter. Die Aussichten für die nächsten Tage für Siegen-Wittgenstein. Heute gibt es den ganzen Tag über vereinzelte Schauer. Und zwar bei Höchstwerten zwischen 8 und 14 Grad. In der Nacht zum Freitag wird es kalt bei Temperaturen. Die Tiefstwerte liegen zwischen 9 und 5 Grad. Morgen verbreitet Regen bei Temperaturen zwischen 11 und 14 Grad. Am Wochenende müssen wir uns dann auf dichte Wolken einstellen. Am Samstag soll es zeitweise regnen. Der Sonntag wird wechselnd bewölkt. Die Sonne zeigt sich zeitweise. Die Temperaturen dann 11 bis 14 Grad.
1: Das war das Wetter.
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0: Der Radio Siegen Verkehrsservice A4 Olpe-Köln zwischen Gummersbach und Bielstein. 1 Kilometer stockender Verkehr, ihr verliert 2 Minuten. In Gegenrichtung zwischen Bielstein und Gummersbach 1 Kilometer Stau plus 3 Minuten. Viel länger dauert es auf der B54 zwischen Siegen und Oberstdorf. Laut ADAC verliert ihr hier 9 Minuten. Und dann gibt es diese beiden Radarkontrollen, HTS Kreuztal-Siegen zwischen Buschütten und Geisweid und Winsdorf auf der Frankfurter Straße in beide Richtungen.

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0: Hallo zusammen. Also eigentlich können wir jetzt schon mal anfangen, für Weihnachten zu dekorieren, oder? Das geht jetzt so schnell.
1: Oh Gott! Ich habe noch keine Weihnachtsgeschenke. Was soll ich tun?
0: Das ist gar kein Problem. Ich hätte eine Idee. Wie wäre es mit Tickets für ihn hier? DJ Purple Disco Machine. Ja, der geht nächstes Jahr wieder auf Tour, auch hier in NRW, in Köln. Präsentiert von uns, den NRW-Lokalradios. Das wird eine Riesenparty, ganz sicher. Tino Piontek, der hinter diesem DJ-Projekt steckt, der hat uns erzählt, dass diese gewisse Partystimmung, ja, dass die schon bei der Produktion startet.
2: Wenn man einen Partysong macht, kann man nicht steif im Studio sitzen und ganz analytisch rangehen. Natürlich ist dann voller Emotionen und man dreht dann auch mal etwas lauter und springt dann rum und freut sich und lacht. Und am Ende dieselbe Reaktion, die wir im Studio haben, haben hoffentlich natürlich auch die Leute dann draußen auf der Tanzfläche oder vorm Radio, wenn die Musik hören.
0: Ja, absolut. Also nächstes Jahr könnt ihr dann mit ihm zusammen tanzen und abgeben bei seinem Tourstopp in Köln am 8. Oktober, präsentiert von uns, den NRW-Lokalradios. Und wir hören ihn jetzt nochmal mit Test My Luck.

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3: Mit Lena Bauer, guten Tag. Zwei Razzien, auch in NRW und das heute. Eine davon hat sich gegen ein mutmaßliches Geldwäschenetzwerk gerichtet. Bei der anderen geht es um den Handel mit Waffen und Drogen. Danny Hoppe aus dem News-Team, lass uns zuerst auf die Waffen- und Drogenrazzia schauen. Die ist nämlich noch nicht vorbei.
4: Nein, seit dem frühen Morgen laufen bei uns in NRW und auch in Rheinland-Pfalz mehrere Polizeieinsätze. Beteiligt sind auch Spezialeinheiten. Das hat die Staatsanwaltschaft in Köln bestätigt. Bisher hält sie sich mit Einzelheiten noch zurück, eben auch, weil der Einsatz wohl noch länger dauern wird. Erst morgen Vormittag wollen sich die Ermittler zu Details äußern. Bestätigt wurde bisher nur, dass wegen des Verdachts des organisierten Waffen- und Rauschgifthandels ermittelt wird. Unter anderem gab es einen Einsatz in Köln-Mülheim, das meldet die Nachrichtenagentur dpa. Demnach wurden dort eine Spielhalle und eine Bar durchsucht. Vermummte Polizisten sollen auch jemanden abgeführt haben. Und auch in Wuppertal gab es einen Polizeieinsatz.
3: Dann lass uns noch über die andere Geldwäsche-Razzia sprechen. Da gab es Durchsuchungen in 7 Bundesländern.
4: Genau, bei uns in NRW, in Baden-Württemberg, Schleswig-Holstein, Hamburg, Niedersachsen, Bremen und Rheinland-Pfalz wurden mehr als 30 Gebäude durchsucht. Das hat die Staatsanwaltschaft Stuttgart mitgeteilt. Und sie hat auch 4 Festnahmen bestätigt, darunter eine in NRW im Kreis Lippe. Die Hauptverdächtige ist allerdings eine 72-Jährige aus dem Stuttgarter Raum. Sie soll ein bundesweites Geldwäschenetzwerk angeführt haben. Es soll Geld für andere Kriminelle gewaschen haben, mit Hilfe mehrerer Scheinfirmen und Konten im In- und Ausland. Die Ermittler sprechen von Geldwäsche as a Service. Ermittelt wird außerdem noch wegen Drogen und Schwarzarbeit.
3: Danke, Danny, und damit zu weiteren Meldungen in Kürze. Die Bundesregierung rechnet für dieses Jahr mit deutlich mehr Wirtschaftswachstum als noch im Frühjahr. Wirtschaftsministerin Reiche hat die neue Regierungsprognose jetzt am Mittag vorgestellt. Die Wirtschaft habe sich trotz des Iran-Konflikts und höherer Energiepreise besser entwickelt als erwartet. Gründe sind laut Wirtschaftsministerium vor allem stärkere Exporte sowie staatliche Investitionen und höhere Verteidigungsausgaben. Die Deutsche Bahn muss Konkurrenten auf stark ausgelasteten Strecken vorerst doch keine festen Kapazitäten freihalten. Das Verwaltungsgericht Köln hat eine entsprechende Vorgabe der Bundesnetzagentur für rechtswidrig erklärt. Ryanair streicht im Winter sein Angebot an mehreren deutschen Flughäfen deutlich zusammen. Insgesamt fallen nach Angaben der Airline rund 700.000 Sitzplätze weg. Besonders stark trifft es Berlin und Bremen. Köln-Bonn und Weeze profitieren dagegen von zusätzlichen Verbindungen. Viele setzen bei der Online-Suche offenbar nicht mehr nur einfach auf Suchmaschinen. Auch KI scheint immer beliebter zu sein. Darauf wollen sich Unternehmen stärker einstellen. Laut einer LinkedIn-Umfrage plant fast jedes zweite Unternehmen, mehr Geld dafür auszugeben, bei KI-Suchen besser gefunden zu werden. Gleichzeitig glauben über 2/3 der befragten Marketingverantwortlichen, Menschen vertrauen eher Einschätzungen von Fachleuten als Inhalten, die eine KI erstellt hat. Fast genauso viele sagen demnach außerdem, dass Vertrauen in eine Marke sei ihrer Meinung nach wichtiger, als einfach nur möglichst oft aufzutauchen. Und das waren die Nachrichten mit Lena Bauer.
0: Das Wetter.
5: Das ist ungemütlich da draußen. Viel Regen, ein paar Mal lockert es aber auch mal auf, bis 17 Grad. Morgen ändert sich dann nicht viel. Auch hier wird es nass, dazu ein bisschen kälter, bis 15 Grad.
0: NRW Verkehr.
5: Und hier kommen die Staus ab 10 Minuten Zeitverlust. Die A4 Aachen-Köln, zwischen dem Kreuz Köln-West und Köln-Eiffeltor 5 Kilometer Stau. Ihr braucht hier 11 Minuten länger. Die A43 Recklinghausen-Wuppertal, zwischen Wittenhäfen und Wittenherbede 2 Kilometer Stau, 10 Minuten plus. Die A44 Mönchengladbach-Aachen, zwischen dem Kreuz Aachen und Aachen-Brand 3 Kilometer Stau, eine Viertelstunde plus. Die A45 Hagen-Dortmund, zwischen dem Kreuz Hagen und dem Westhofener Kreuz 4 Kilometer Stau, 19 Minuten. Und die A45 Dortmund-Gießen, zwischen dem Kreuz Hagen und Lüdenscheid-Nord 3 Kilometer Stau, 22 Minuten plus. Gute Fahrt! Hallo zusammen, wir sprechen über Marathon. Und ich meine jetzt nicht das Leben an sich, ja, sondern wirklich den zum Laufen. Das sind ja so 42,195 Kilometer. Ja, und beim Berlin-Marathon sollen zwei Influencerinnen es damit nicht ganz so genau genommen haben. Die eine ließ sich wohl ab Kilometer 38 auf dem Gepäckträger eines Fahrrads mitnehmen und eine andere soll eine Abkürzung von rund 10 Kilometern genommen haben. Völlig frech. Ja gut, wenn man das machen kann, dann fange ich jetzt auch mit Marathon an. Ich schaffe, warte, 1, 2, 3 Kilometer. Das gilt dann auch, oder? Hallo?
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5: Mein Name ist Laura Potting, hallo zusammen. Und das hier sind die 80er Van Halen mit Jump. Einen bezaubernden Donnerstag euch.

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0: Es ist 13:30.
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0: Mit Simon Volkmann, guten Tag. Die weltweit wichtigste Literaturauszeichnung geht in diesem Jahr nach Kanada. Ann Carson bekommt den Literaturnobelpreis, teilte die schwedische Akademie der Wissenschaften vor rund einer halben Stunde mit. Die 76-Jährige schaffe in ihren Werken im spielerischen Dialog mit klassischen Traditionen neue zeitgenössische Formen, hieß es zur Begründung. Der Preis ist in diesem Jahr mit umgerechnet mehr als 1 Million Euro dotiert, mehr als in den Vorjahren. Ab Mitte Dezember gibt es auf der Bahnstrecke zwischen Marburg und Siegen neue Züge. Die beiden hessischen Verkehrsverbünde sowie der Zweckverband Nahverkehr Westfalen-Lippe testen hier Batterie-Elektrozüge. Sie sollen in den nächsten 5 Jahren die bisherigen Dieselzüge auf der Strecke ersetzen. Geladen werden die Züge über elektrische Oberleitungen. Falls die nicht vorhanden sind, dann wird der Akku der Züge angezapft. Bei der Regionalbahn 34 sollen die Züge zunächst nur zwischen Bad Larsfurt und Marburg fahren. Testweise sollen sie aber immer auch mal wieder bis nach Siegen weiterfahren, sagt uns der Nordhessische Verkehrsverbund auf Radio Siegen Nachfrage. Zu den Kosten machen die Beteiligten keine Angaben. Bei den aktuellen Gas- und Ölpreisen überlegt der ein oder andere von euch sich vielleicht, ob er sich fürs Heizen nicht doch besser eine Wärmepumpe anschaffen sollte oder nach weiteren Alternativen Ausschau hält. Um euch hier einen Überblick zu geben, gibt es nächste Woche Dienstag eine Infoveranstaltung in der Siegerlandhalle in Siegen. Es gibt Vorträge und zahlreiche Stände, bei denen ihr mit Experten ins Gespräch kommen könnt. Die informieren euch auch darüber, wie ihr über eine Förderung Geld vom Staat, vom Kreis Siegen-Wittgenstein oder von der Stadt Siegen bekommt. Und das waren die Radio Siegen Nachrichten von hier mit Simon Volkmann. Wir schauen aufs Wetter für Siegerland und Wittgenstein. Der Regen vom Morgen lässt nach. Am Nachmittag wechseln sich Wolken und einzelne Schauer ab. Dazu weht ein frischer Nordwestwind mit Böen. Die Temperaturen gehen zurück. In Gilsbach und Hemmschler sind es aktuell rund 10 Grad, in Kreuztal 12. In der Nacht wird es kühler und örtlich neblig. Morgen Freitag folgt dann verbreitet Regen. Und auch das Wochenende bleibt unbeständig mit Schauern und Höchstwerten zwischen 9 und 12 Grad.
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0: Der aktuelle Radio Siegen Verkehrsservice mit der A4 Richtung Köln zwischen Gummersbach und Bielstein. 1 Kilometer Stau, 6 Minuten plus. A45 Richtung Dortmund zwischen Kreuzhagen und Westhofener Kreuz. 5 Kilometer stockend, 9 Minuten plus. Und die Gegenrichtung A45 Richtung Gießen zwischen Kreuzhagen und Lüdenscheid Nord. 4 Kilometer Stau, 14 Minuten plus. Falls ihr noch was gesehen habt, sagt uns gerne Bescheid. 0271 23 22 21 0. Euch allen unterwegs eine gute und sichere Fahrt.

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0: So, nachts im Museum war gestern, nachts im Parlament ist der neue heiße Scheiß und das ist morgen. Denn da findet im Landtag in Düsseldorf die Parlamentsnacht statt. Was ist das, fragt ihr euch? Ja, also der Landtagspräsident André Cooper, der lädt alle Leute morgen von 17 bis 23 Uhr in den Landtag ein und mit alle, also wirklich, also dich und mich und alle und ihre Mutter auch und auch Kollegin Kim Klages, du bist auch dabei.
1: Genau, wir sind auch mit dabei und neben dem Programm mit so Talks, einem Besuch im Plenarsaal, Live-Musik und ganz viel mehr, haben wir auch einen kleinen Stand. Da könnt ihr einfach mal ein bisschen mit uns quatschen und ihr habt dann auch tatsächlich die Möglichkeit, mal ins Mikrofon zu sprechen und über das zu reden, was euch bewegt.
0: Und warum machen wir das? Erzähl.
1: Ja, wir wollen einfach diesen Tag der offenen Tür, das ist es ja auch, nutzen, um mit euch ins Gespräch zu kommen. Also wir hören euch zu und wollen dann mit euren Themen, die euch beschäftigen, auch mit Politikern sprechen, denn in einem knappen halben Jahr ist die nächste Landtagswahl bei uns in NRW und dazu sprechen wir dann natürlich auch mit den Kandidaten und wollen eure Antworten dann von morgen so ein bisschen dafür nutzen, um den Politikern mal zu zeigen, ey, das ist euch richtig wichtig.
0: Also sind wir dann so ein bisschen die Brücke zwischen euch als Hörern und den Politikern. An dem Abend morgen findet dann auch noch eine Auktion statt für den guten Zweck.
1: Genau, jedes Jahr, da kommen rund 120 Staatsgäste zu Besuch und die bringen auch, wie sich das so gehört, immer ein Gastgeschenk mit und deshalb hat Landtagspräsident André Cooper mal ein bisschen aussortiert.
2: Ja, in 80 Jahren sammeln sich dann aber doch so einige Geschenke an und einmal im Jahr gehen wir dann tatsächlich in den Keller hinein, schauen mit Kunstexperten und das sind schon Kuriositäten und Besonderheiten und die versteigern wir für einen guten Zweck.
0: Ja, die können auch gerne noch vorher in meinen Keller kommen. Ich ziehe gerade um, da müsste noch einiges raus. Also der Landtag öffnet morgen ab 17 Uhr für die Parlamentsnacht, für alle seine Türen. Ihr braucht euch nicht anmelden, ihr könnt da einfach hin und einfach so vorbeischauen. Danke, Kim.
1: Gerne.
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1: Mit Lena Bauer, guten Tag. Aus der deutschen Wirtschaft kommen zur Abwechslung mal gute Nachrichten. Die Bundesregierung rechnet mit einem deutlichen Aufschwung. Sie hat ihre Wachstumsprognose für dieses Jahr auf 1,3% raufgeschraubt. Das ist deutlich mehr als im April. Damals war nur von 0,5% die Rede. Danny Hoppe aus dem News-Team. Warum ist man in Berlin denn jetzt deutlich optimistischer?
2: Also die letzte Prognose stand damals sehr unter dem Eindruck des Iran-Kriegs. Die stark gestiegenen Energiepreise hatten die Konjunktur stark belastet. Und jetzt sagt Bundeswirtschaftsministerin Reiche, die deutsche Wirtschaft habe sich als widerstandsfähiger erwiesen als erwartet. Der deutsche Außenhandel zum Beispiel hat von den weltweiten Engpässen zum Teil sogar profitiert, weil Käufer ihre Lagerbestände aufgestockt haben. Aber auch die staatlichen Investitionen in die Infrastruktur und die Verteidigung machen sich in den neuen Zahlen bemerkbar. Reiche hat aber auch nochmal betont, dass das Wachstum auf wackeligen Beinen stehe und deshalb seien die geplanten Reformen auch so wichtig.
3: Und das nicht nur irgendwann, sondern tatsächlich in den nächsten Monaten.
2: Deutschland müsse jetzt seine Hausaufgaben machen, sagte sie.
1: Und wie sehen diese Hausaufgaben aus Reiches Sicht jetzt aus?
2: Da hat Reiche eine ganze Reihe von Maßnahmen genannt, die man jetzt brauche. Wettbewerbsfähige Energiepreise, weniger Bürokratie, stabile Sozialabgaben und aus ihrer Sicht ein wichtiger Punkt, flexiblere Arbeitszeiten.
3: In Spanien wird länger gearbeitet, in Griechenland wird länger gearbeitet, in den Vereinigten Staaten sowieso. Also müssen wir darüber sprechen, wie wir die Arbeitsleistung insgesamt anheben.
2: Aber auch das haben wir in den letzten Wochen ja gemerkt. Zu vielen der Maßnahmen gibt es in der schwarz-roten Koalition ganz unterschiedliche Auffassungen. Das betrifft den Arbeitsmarkt oder auch die Rentenreform. Und deshalb fallen auch die Reaktionen aus der Wirtschaft, zum Beispiel von der Deutschen Industrie- und Handelskammer, noch relativ verhalten aus.
1: Danke, Danny. Und das sind jetzt weitere Meldungen im Überblick. Die Einkommensteuerreform soll vor allem kleine und mittlere Einkommen sowie Familien entlasten. Das hat Bundesfinanzminister Klingbeil gesagt. Sehr hohe Einkommen sollen im Gegenzug stärker besteuert werden. Polizei und Zoll ist ein Schlag gegen ein mutmaßliches Geldwäschenetzwerk gelungen. Bei einer bundesweiten Razzia nahmen Einsatzkräfte laut Generalstaatsanwaltschaft mehrere Verdächtige fest. Geschäftsmodell des Netzwerks sei gewesen, für andere Kriminelle Geld zu waschen, nach dem Prinzip Geldwäsche als Dienstleistung. Der Literaturnobelpreis geht in diesem Jahr an die kanadische Dichterin Anne Carson. Die schwedische Akademie würdigt damit eigenen Angaben nach ihre mutigen und erfinderischen Werke und ihren spielerischen Umgang mit der klassischen Tradition. Wir setzen immer mehr auf Bus und Bahn und lassen das Auto scheinbar häufiger stehen. Das lässt sich aus Zahlen vom Statistischen Bundesamt ableiten. Im Vergleich zum Vorjahr gab es demnach bei Bussen und Eisenbahnen ein Plus von 2% im Vergleich zum Vorjahr. Das klingt erstmal nach nicht so viel. Wenn wir aber 10 Jahre zurückschauen, dann ist der Anstieg deutlicher. Denn bei den Eisenbahnen im Nahverkehr hat das Amt seit 2015 ein Plus von 10% ermittelt. Insgesamt kamen Busse, Straßen und Eisenbahnen im Nahverkehr im vergangenen Jahr auf rund 12,2 Milliarden Fahrgäste. Und das waren die Nachrichten mit Lena Bauer.
4: Dankeschön, Lena. Hier ist der aktuelle Radiosiegen Verkehrsservice. Da haben wir ein wenig Stau auf der A4 Olpe Richtung Köln. Zwischen Gummersbach und Bielstein 1 Kilometer ist der Stau lang, 7 Minuten plus. Und ungefähr so lang dauert es auch länger auf der B508 zwischen Kreuzern und Hilchenbach. In beide Richtungen kommen da gerade so 7-8 Minuten drauf. Allen unterwegs eine gute und sichere Fahrt. Das Wetter für Siegen-Wittgenstein heute Nachmittag und am Abend geht's hin und her. Mal Sonne, aber auch immer mal wieder kompakte Wolken mit dabei, die auch eben einzelne Schauer bringen. Wenn die Sonne da ist, dann geht's auf bis zu 14 Grad rauf. Morgen geht der Tag mit dichten Wolken los. Ab dem Vormittag dann überall Regen angesagt. Auch am Nachmittag noch einige Wolken mit dabei, aber die trocken Phasen werden nach und nach länger. In Bad Berleburg bekommen wir bis zu 10 Grad, in Siegen geht's auf bis zu 13 Grad rauf.
0: Das war das Wetter.
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4: Von jetzt bis 18 Uhr mit mir Florian Rubens. Hallo zusammen.

0: Ein Hacker macht Urlaub in Japan und landet statt beim Sushi beim Käsebrot in einer deutschen Gefängniszelle. Ja, so hat das NRW-Innenminister Herbert Reul in Düsseldorf erzählt. Das klingt fast wie ein Krimi, ist aber ein echter Ermittlungserfolg aus NRW. Ermittlern ist ein Schlag gegen die russische Hackergruppe Kilin gelungen. Die Bande, die soll weltweit fast 4000 Unternehmen und Institutionen angegriffen und Lösegeld gefordert haben. 30 Fälle davon gab es bei uns in NRW. José Nassiandi hat die Infos hier bei Radio Siegen. Du hast dich mit diesem Fall befasst. Wie haben die Ermittler den Mann denn aufgespürt und wie wichtig ist dieser Schlag?
1: Ja, der Mann ist 28 Jahre alt. Er ist Russe, gilt als einer der führenden Köpfe von Kilin. Die deutschen Ermittler haben monatelang digitale Spuren verfolgt, Zahlungsströme analysiert, sich sogar unbemerkt Zugang zum Netzwerk verschafft. Im Mai wurde der Mann in Tokio festgenommen.

0: Vergangene Woche nach Deutschland ausgeliefert. NRW-Innenminister Herbert Reul spricht von einem der größten Schläge gegen Cyberkriminalität, denn Kilin ist eine der größten Hackergruppierungen weltweit. Und die Masche ist, die legen ganze Netzwerke lahm, verschlüsseln die Daten und fordern dann Lösegeld, um diese Netzwerke wieder freizugeben.
1: Die Hacker, die haben es auf Unternehmen, Behörden und sogar auch Kliniken abgesehen. In Großbritannien war das Gesundheitssystem NHS betroffen. Der Hackerangriff hat dafür gesorgt, dass Bluttransfusion und OP nicht durchgeführt werden konnten. Also hat schon krasse Auswirkungen. Das hat Menschenleben gefährdet, das Ganze. José, was sollten Firmen und Institutionen tun, wenn sie selbst Opfer eines solchen Angriffs werden?
0: Die klare Botschaft der Behörden ist, nicht zahlen, sondern Anzeige erstatten. Und Unternehmen sollen keine Angst haben, sich an die Behörden zu wenden. NRW-Justizminister Limbach sagt, dass die ZAK in Köln, die Zentral- und Ansprechstelle für Cyberkriminalität NRW, genau für so etwas da ist.
2: Sie ist Ansprechstelle für die Wirtschaft. Sie geht vertraulich mit ihren Informationen um und sie ist schnell erreichbar.
0: Jede Anzeige liefert neue Spuren, aus denen neue Ermittlungsansätze entstehen können.
1: NRW-Ermittler haben zusammen mit den Behörden in Japan einen mutmaßlichen russischen Hacker festgenommen. Infos und Hintergründe dazu von José Nassiani. Ihr findet auch noch mal mehr Infos dazu, wenn ihr euch das noch tiefer interessiert, auf unserer Homepage radiosiegen.de.

0: Ding. Die Uhr zeigt 20 nach 2 und Leute, ich habe total vergessen. Ich habe vergessen, dem Atze zu gratulieren. Wobei, der Schröder sagt, ja, das ist gar nicht schlimm, wenn man das vergisst. Hat er zumindest jetzt in seinem Podcast nochmal ganz deutlich gemacht für alle.
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3: Ja, nee, ist klar.
4: Nehmt euch heute hier im Kiosk, was ihr wollt. Von der Kronzeitung bis zum Kaiserschmarrn geht alles auf mich. Es gibt sogar, haltet euch fest, Almdudler, weil ich doch Geburtstag hatte. Und dann auch noch in Österreich, dem Land der Träume, des Opernballs und der Häuser aus Holz, weil sie die Steine ja für die Berge brauchen. Ich fühle mich hier sauwohl. Und wenn man in meinem Alter Geburtstag hat, gibt es hauptsächlich drei Arten von Gratulanten. Erstmal melden sich die, über die man sich nicht so richtig freut, weil man übers Jahr eigentlich mit denen gar nichts zu tun hat. Dann rufen die an, die aus beruflichen Gründen müssen. Die zähle ich dann auch schon mal mit, weil Ordnung muss ja sein. Und dann sind die echten Freunde dran, auf die man schon richtig wartet. Da ist dann immer ein Riesenspaß, die so lange im Gespräch zu verwickeln, dass sie irgendwann genervt eine schöne Einladung zum Essen, Saufen oder Minigolf aussprechen. Am meisten freue ich mich aber über die, die es wirklich komplett vergessen. Erstens, weil ich in einem gesegneten Alter bin. Und zweitens, bauen die mal lässig eine Schuld auf, von der man emotional das ganze Jahr zehren kann. Ihr merkt schon, für mich ist der eigene Geburtstag eine echte Schmierenkomödie, die ich natürlich niemals missen möchte.
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0: Es ist 2:30.
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0: Die wichtigsten Infos jetzt von Simon Volkmann.
2: Guten Tag. Während Sachsen-Anhalt auf eine AfD-Minderheitsregierung zusteuert, sieht es in Berlin ganz anders aus. Die Hauptstadt wird vermutlich bald von Linken, Grünen und SPD regiert. Alle drei Parteien haben heute bestätigt, Sondierungen aufnehmen zu wollen. In Vorgesprächen haben vor allem Grüne und SPD darauf gedrängt, dass die Linken beim Thema Antisemitismus aktiv werden. Hier habe man sich jetzt darauf verständigt, dass Parteimitgliedern, die sich antisemitisch äußern, mit einem Parteiausschlussverfahren rechnen müssen. Mehr als 16.000 Euro, die sind in Neunkirchen beim Sponsorenlauf des Gymnasiums zusammengekommen und das im Sommer bei über 30 Grad. Das Geld geht an unsere Aktion Lichtblicke der NRW-Lokalradios. Das Besondere, für das Gymnasium war es die höchste Summe, die jemals bei einem Sponsorenlauf zusammengekommen ist. Heute wurde das Geld übergeben und die Stimmen dazu gibt's gleich hier im Programm von Radio Siegen bei Kollege Florian Rubens. Kinder rund um den Siegener Wellersberg können endlich wieder auf einem ihrer Spielplätze spielen. Die Stadt hat die Umgestaltung des Spielplatzes in der Blauwunderstraße abgeschlossen. Geblieben ist nur die Doppelschaukel, alle anderen Spielgeräte wurden ausgetauscht. In der Mitte gibt es jetzt eine große Kletter-Rutsch-Kombination mitsamt Klettergerüst. Außerdem wurden ein Karussell, ein Spielhaus, eine Sandgrube mit Spieltisch sowie eine kleine Rutsche und Kinderschaukel installiert. Für Eltern gibt es neue Bänke. Der Spielplatz besteht jetzt aus Holz, Natursteinen und Holzhackschnitzel. Gekostet hat das alles rund 150.000 Euro. Und das waren die Radio Siegen Nachrichten von hier mit Simon Volkmann.
0: Dankeschön, Simon.
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0: A4 Olpe Richtung Köln zwischen Gummersbach und Bielstein, gerade 1 Kilometer Stau, 7 Minuten plus. Und dann stockt es auch auf der B508 zwischen Hilchenbach und Kreuztal. Richtung Kreuztal kommen 9 Minuten drauf, in Richtung Hilchenbach sind es aktuell 3. Wenn ihr noch was gesehen habt, gerne durchgeben. 0271 23 22 21 0. Gute Fahrt. Das Wetter für Siegen-Wittgenstein heute Nachmittag ist es so ein Hin und Her. Mal ist die Sonne ganz gut dabei und schaut mal durch, aber auch immer wieder kompaktere Wolkenfelder, die durchziehen. Die bringen dann auch den ein oder anderen Schauer mit. Wenn die Sonne da ist, dann geht es auf bis zu 14 Grad rauf. Morgen dann. Der Tag startet mit dichten Wolken. Ab dem Vormittag dann spätestens überall Regen angesagt. Auch am Nachmittag noch einige Wolken mit dabei, aber die trockenen Phasen, die werden dann nach und nach länger. Die Höchstwerte 10 Grad gibt es für Fischelbach in Rudersdorf, sind bis zu 13 Grad angesagt. Über 16.000 Euro für unsere Aktion Lichtblick. Ihr habt es wahrscheinlich gerade eben in unseren Nachrichten von hier schon gehört. Die sind aus Neunkirchen zu uns rübergeflogen quasi. Am Dietrich-Bonhoeffer-Gymnasium ist diese unfassbare Summe über einen Spendenlauf zusammengekommen. Und damit kann vielen Menschen und Familien vor allem geholfen werden, die dringend eine Unterstützung brauchen. Wir bedanken uns gleich in rund 6 Minuten ausführlich.
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0: Ich bin Florian Rubens. Hallo.

0: 16.424,15 €. Das ist eine Wahnsinnszahl, finde ich. Also so viel ist hier an dieser Schule an Spenden vom Sponsorenlauf noch nie zusammengekommen.
1: Und das finden wir von Radio Siegen wahnsinnig toll. Diese Summe wurde im Sommer beim Sponsorenlauf des Dietrich-Bonhoeffer-Gymnasiums in Neunkirchen erlaufen. Das Geld, das geht als Spende an unsere Aktion Lichtblicke und kommt damit Familien zugute, die es gut gebrauchen können. Die symbolische Spendenübergabe war heute in Neunkirchen und Schulleiterin Christine Scholz-Linnert hat uns nochmal erklärt, wo genau diese Rekordsumme herkommt.
0: Jeder Schüler und jede Schülerin bekommt eine Liste, um sich Sponsoren zu suchen. Meistens sind das erstmal natürlich Eltern zu Hause oder Verwandtschaft, aber es kann auch sein, die gehen hier zu irgendwelchen Firmen in der Nähe und fragen, was gebt ihr mir für eine Runde, die ich laufe? Und dann kann es sein, dass man denkt, okay, naja, mal sehen, wie viel die laufen. Ich gebe 1 € oder ich gebe 5 € oder ich gebe 10 €. Und zum Teil sind die auch wirklich 25, 30 Runden gelaufen. Man muss dazu wissen, eine Runde ist 1 Kilometer und da kommt schon ganz schön was zusammen.
1: Ja, und was man vielleicht noch dazu wissen sollte, dass diese Kilometer von den Schülerinnen und Schülern kurz vor den Sommerferien abgerissen wurden, bei Temperaturen von über 30 Grad. Es ging rund ums Schulgelände und wer den Rastberg kennt, der weiß, dass es da ständig hoch und runter geht. Heiß, bergauf und dann noch freiwillig laufen? Damit keiner schlapp macht, wurde gedopt, weiß Scholz-Linnert zu berichten.
0: Vom Förderverein haben wir Obst gesponsert bekommen, wir haben auch Wasser immer parat gehabt und Sonnenschutz und zwischendrin sind auch mal ein paar Lehrkräfte gekommen und haben den Kindern eine kalte Dusche verabreicht. Das hat für immer für viel Gelächter und auch Erheiterung gesorgt.
1: Über 16.000 Euro für die Aktion Lichtblicke vom Dietrich-Bonhoeffer-Gymnasium in Neunkirchen. Vielen, vielen Dank dafür.
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3: Für Kinder und Familien

0: man muss schon sagen, das sieht sehr, sehr schnieke aus. Ich habe auch das Reel bei uns auf der Radiosing Instagram-Seite verfolgt und fand das sehr cool. Das Sinister in Siegen, das ist ja saniert worden. Da gibt es jetzt neuere, bequemere Stühle, einen Selbstbedienungsbereich, so eine Theke, wo man dann am Ende bezahlt, und ein V-Max-Saal. Also da ist alles auf höchstem technischen Niveau wieder. Das Bild wird beispielsweise mit so einem 4K-Laserprojektor auf die Leinwand gebracht. Ich habe mich noch nicht selbst davon überzeugt, aber ich kann mir sehr gut vorstellen, dass das cool ist. Ein Film, der bei uns tatsächlich nur da läuft, also im Sinister, ist The Social Reckoning. Der läuft heute an und Radio Siegen Filmexperte Ronny Taurer hat ihn sich vorher schon mal angeschaut.
1: Was hat Social Media mit uns gemacht? The Social Reckoning verfilmt Whistleblower-Enthüllungen über Facebook und seinen Chef Mark Zuckerberg.
2: Ich wollte rausfinden, wer meine Freundin radikalisiert hat.
3: Und?
2: Wir waren es.
1: Der Film hat klare Helden und Schuldige und könnte Nutzer von Facebook und Co. wütend und misstrauischer machen. Was in diesem Fall aber gar nichts Schlechtes sein muss.
4: Mark, wir wollen gegen Hassreden vorgehen. Und du willst sie noch anfachen und auf die Spitze treiben?
5: Ende der Diskussion.
0: Ja, nach wie vor ein sehr präsentes Thema, die sozialen Netzwerke von Meta. Mal wieder ein Film, der sich damit auseinandersetzt. Der Film läuft heute um 17.30 Uhr und um 20.10 Uhr im Siegener Sinister. Falls ihr hin wollt, ganz viel Spaß dabei.
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1: Mit Lena Bauer, guten Tag. Medizin, Physik und Chemie hatten wir diese Woche schon. Am Mittag ist in Stockholm der nächste Nobelpreis für dieses Jahr bekannt geworden. Diesmal für Literatur. Er geht an die kanadische Dichterin und Autorin Anne Carson für ihr kühnes und erfinderisches Werk, wie es von der schwedischen Akademie heißt. Danny Hoppe aus dem News-Team. Wodurch kennt man Carson denn vor allem?
2: Also von vielen wird Autobiography of Red als ihr Meisterwerk gefeiert. Auf Deutsch kam das Buch 2019 zusammen mit dem Nachfolger Red Dog als Rot, zwei Romane in Versen heraus. Die 76-jährige Carson hat aber noch mehr als ein Dutzend weitere Bücher veröffentlicht. Von der Kritik wird sie schon lange gefeiert. Der Guardian hat sie mal als Poesie-Guru bezeichnet. Sie schreibt über Liebe, Verlangen und Verzweiflung und greift dabei auf Mystik mit einem modernen Dreh zurück. Als ihr großes literarisches Vorbild hat sie den irischen Dichter Oscar Wilde genannt. Carson galt schon in der Vergangenheit immer mal wieder als Favoritin auf den Nobelpreis und dass es in diesem Jahr eine Frau wird, war auch erwartet worden, denn in den letzten Jahren war der Preis immer abwechselnd männlichen und weiblichen Literaten zugesprochen worden. Da er im letzten Jahr an den ungarischen Schriftsteller László Krasznahorkai ging, hatten viele spekuliert, dass jetzt eine Frau von einem anderen Kontinent dran sein könnte und so ist es dann ja auch gekommen. Carson selbst wurde von der Auszeichnung auf Island überrascht. Sie sei dort gerade, um dem Wind zuzuhören, teilte die Akademie in Stockholm mit.
1: Und das sind jetzt weitere Meldungen in Kürze. Linke, Grüne und SPD in Berlin haben Sondierungsgespräche für eine mögliche gemeinsame Regierung aufgenommen. Grundlage ist laut den Parteien unter anderem eine Vereinbarung gegen Antisemitismus. Verstöße sollen konsequent geahndet werden. Die Bundesregierung rechnet in diesem Jahr mit mehr Wirtschaftswachstum als bisher. Nach Angaben von Wirtschaftsministerin Reiche steigt die Prognose von 0,5 auf 1,3%. Gründe seien unter anderem ein robusterer Außenhandel und höhere staatliche Investitionen. Gleichzeitig warnt Reiche, das Wachstum stehe weiter auf wackeligen Beinen. Deutschland und Großbritannien wollen nach dem Brexit wieder enger zusammenarbeiten. Laut Bundesregierung ist dafür jetzt ein neuer Freundschaftsvertrag in Kraft. Er sieht unter anderem mehr Zusammenarbeit bei Verteidigung, Wirtschaft und Migration vor, außerdem Reiseerleichterungen für Schulklassen und eine direkte Zugverbindung. Die Kosten für Lebensmittel, Energie und andere Ausgaben sind deutlich gestiegen und steigen auch potenziell immer weiter. Und immer mehr von uns bekommen offenbar Probleme, ihre Rechnungen oder Kreditraten rechtzeitig zu bezahlen. Das zeigt eine Auswertung der Schufa. Im vergangenen Jahr hatten wir demnach leicht mehr Zahlungsschwierigkeiten und besonders auffällig dabei, die Zahl der Menschen, die zum ersten Mal finanziell in die Klemme geraten sind, ist um 12% gestiegen. Eine Verschuldungskrise sieht die Schufa trotzdem noch nicht. Und das waren die Nachrichten mit Lena Bauer.
3: Danke, Lena. Hier ist der aktuelle Radio 7 Verkehrsservice. Die A4 Olpe Richtung Köln zwischen Gummersbach und Bielstein. Gerade 1 Kilometer Stau, rund 5 Minuten kommen oben drauf. Und auch auf der B508 stockt es mal wieder in beide Richtungen, so 4 bis 6 Minuten zwischen Hilchenbach und Kreuztal. Gute Fahrt euch. Das Wetter für Siegen-Wittgenstein, das sieht heute Nachmittag doch relativ wechselhaft aus. Mal Sonne, aber auch immer wieder kompakte Wolken, die auch einzelne Schauer mit dabei haben. Wenn die Sonne da ist, dann geht's auf bis zu 14 Grad rauf. Morgen geht's los mit dichten Wolken. Ab dem Vormittag dann überall Regen angesagt. Ab dem Nachmittag wird's wieder so ein bisschen lockerer bewölkt. Die trockenen Phasen, die werden länger. Die Höchstwerte bis zu 10 Grad bekommen wir in Lars. Für 13 Grad gibt's in der Spitze unter anderem in Hilchenbach.
0: Das war das Wetter.
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3: Ah, man kann abends im Bett liegen und stundenlang am Smartphone doomscrollen oder man könnte auch einfach nochmal so ein Buch in die Hand nehmen. Der Herbst, der macht zumindest bei mir wieder richtig Bock aufs Lesen. Wir haben diese Woche immer wieder Tipps für euch am Start. Gleich dann mal was Spezielleres aus der Redaktion. Stefan Rejek ist nämlich großer Comic-Fan.
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3: Mehr dazu bei mir gleich in rund 7 Minuten. Florian Rubens, hallo zusammen.

0: Backstreet Boys, Quit Playing Games. Vielleicht hattet ihr ja Spaß mit ihnen und wart in Düsseldorf. Sollen ja wirklich krasse Shows gewesen sein da von den Jungs. So, und jetzt langsam biegen wir ab in Richtung Herbst. Es wird kälter, früher dunkel und ja, es wird auch wieder Zeit, sich mit einer Decke, einer Tasse Kaffee und einem guten Buch auf die Couch zu pflanzen. Wir fragen deswegen gerade in unserer Redaktion hier bei Radio Siegen, was da gerade so gelesen wird. Und jetzt ist Kollege Stefan Rijek da. Stefan, was hast du uns für ein Buch mitgebracht?
1: Ja, also ich weiß gar nicht, ob das jetzt so wirklich hier reinzählt. Ich habe nämlich einen Comic mitgebracht, aber ich hoffe, ich darf jetzt trotzdem bei dieser Bücherempfehlungsgeschichte mitmachen.
0: Ja, auf jeden Fall.
1: Perfekt. Also genauer gesagt will ich so ein bisschen in das Superhelden-Genre eintauchen. Da gibt's genau wie bei den Superhelden-Filmen die zwei großen Verlage, nenne ich es mal, Marvel und DC. Also Spider-Man, Captain America und Thor, die sind von Marvel Comics und Superman und Batman, die sind von DC Comics. Und viele unterschätzen erstmal, wie alt das ganze Genre ist. Also der erste Superman-Comic, der kam zum Beispiel schon 1939 raus.
0: Das ist krass. Ich kann mir vorstellen, da gibt es dann doch mittlerweile 1000 Comics. Wo fängt man dann da an?
1: Ja, das ist auch bei mir so ein bisschen das Problem. Also ich bin ja auch

0: Noch längst kein Profi und bisher ist so der Plan, dass ich nicht nach Veröffentlichungsdatum gehe, sondern ich suche mir einen Superhelden raus und von da aus lese ich dann weiter. Es gibt auch dafür extra einen Online-Einsteiger-Guide. Da gibt es dann Empfehlungen, womit man generell so am besten reinstarten kann. Und bei mir wird es wahrscheinlich Spider-Man sein, weil da fand ich auch immer die Filme einfach am coolsten.
1: Jetzt frage ich mich, was kostet das Ganze? Da gibt es ja auch eine riesen Sammel-Community und du sagst selbst, die ersten Comics sind ja fast 90 Jahre alt. Da werden die Erstausgaben ja wahrscheinlich richtig hoch gehandelt.
0: Ja, ist richtig, aber es gibt auch neuere Ausgaben, die kannst du auch relativ günstig kaufen und das sind dann meistens so Sammelbände. Also du hast dann zum Beispiel die ersten 50 Spider-Man-Hefte alle in einem Buch zusammen.
1: Na gut, also Stefans Buchtipp, mal in die Ursprünge der Superhelden-Comics reinlesen bzw. gucken. Es gibt ja auch ganz viel Gezeichnetes. Ich habe auch so einige zu Hause, habe lange nicht mehr reingeschaut, hatte jetzt sogar überlegt, die zu verkaufen, aber vielleicht werfe ich dann doch nochmal einen Blick rein. So altes Simpsons-Comics.

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0: Chu Todaro aus Kreuztal mit Relikt in dieser Kategorie.
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0: Und wenn wir gerade dabei sind, schauen wir schnell auf die Straßen. Der aktuelle Radiosiegen-Verkehrsservice. Da sind gerade innerhalb von 5 Minuten 4 Blitzer gemeldet worden. Ihr wart fleißig. Vielen Dank dafür. A45 Gießen Richtung Hagen zwischen Heiger-Burbach und Wilnsdorf wird kontrolliert. Dann in der Ortsdurchfahrt Wilnsdorf, das ist die B54 in beide Richtungen. Freudenberg hatten wir auch noch auf der Wilhelmshöhe in Richtung Siegen und Aalchen auf der Seelbacher Straße in Fahrtrichtung Seelbach. Allen unterwegs, gute Fahrt!

0: Mike and the Mechanics bei Radio Siegen over my shoulder. Ich habe gesehen, die gehen auch wieder auf Tour. Hätte ich auch mal Bock drauf. Wir haben aber noch was Wichtiges von den Straßen gerade eben. Die vier Blitzer, die waren dazu Pillepalle. Wir haben in Eiserfeld auf der Eiserfelder Straße Höhe Aldi Süd eine Verkehrsbehinderung wegen eines Polizei- und Rettungsdiensteinsatzes. Bitte bedenkt das oder ihr nehmt es bitte zur Kenntnis, wenn ihr da gerade steht. Eiserfeld, Eiserfelder Straße auf Höhe Aldi Süd, Verkehrsbehinderungen wegen eines Polizei- und Rettungsdiensteinsatzes. Allen unterwegs, gute Fahrt.
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0: Ira Max, Sweet But Psycho, so heißt der Song. Ich muss mich mal konzentrieren, der ist so schwierig auszusprechen. 3:30.
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0: Noch lacht er mal, schön, was er für einen Bock schießt. Simon Volkmann mit den Nachrichten.
2: Gar keinen. Gucken wir jetzt mal. Guten Tag. Die weltweit wichtigste Literaturauszeichnung geht in diesem Jahr nach Kanada. Anne Carson bekommt den Literaturnobelpreis, teilte die schwedische Akademie der Wissenschaften vor rund 1,5 Stunden mit. Die 76-Jährige schaffe in ihren Werken im spielerischen Dialog mit klassischen Traditionen neue zeitgenössische Formen, hieß es zur Begründung. Der Preis ist in diesem Jahr mit umgerechnet mehr als 1 Million Euro dotiert, mehr als in den Vorjahren. Ab Mitte Dezember gibt es auf der Bahnstrecke zwischen Marburg und Siegen neue Züge. Die beiden hessischen Verkehrsverbünde sowie der Zweckverband Nahverkehr Westfalen-Lippe testen hier Batterie-Elektrozüge. Sie sollen in den nächsten 5 Jahren die bisherigen Dieselzüge auf der Strecke ersetzen. Geladen werden die Züge über elektrische Oberleitungen. Falls die nicht vorhanden sind, dann wird der Akku der Züge angezapft. Bei der Regionalbahn 34 sollen die Züge zunächst nur zwischen Bad Larsve und Marburg fahren. Testweise sollen sie aber immer auch mal wieder bis nach Siegen weiterfahren, sagt uns der Nordhessische Verkehrsverbund auf Radio Siegen Nachfrage. Zu den Kosten machen die Beteiligten keine Angaben. Es gibt gute Nachrichten aus Hilchenbach. Die Polizei hat die Vermisstensuche nach einer 14-Jährigen beendet. Sie konnte nach einem Zeugenhinweis wohlbehalten angetroffen werden und ist jetzt wieder zu Hause. Zeugen hatten sie nach Angaben der Polizei in einem Bus erkannt. Das Mädchen war seit Dienstagabend vermisst. Und das waren die Radio Siegen Nachrichten von hier mit Simon Volkmann.
0: Hör mal, kein Fehler, Chris ein Fleißkärtchen von mir geschrieben.
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0: A4 Olpe Richtung Köln zwischen Gummersbach und Bielstein, gerade 2 Kilometer Stau, 8 Minuten plus bedeutet das gerade für euch. Und ansonsten haben wir noch was Wichtiges aus Eiserfeld. Da haben wir es, Eiserfelder Straße auf Höhe des Aldi Süd. Da gibt es Verkehrsbehinderung wegen eines Polizei- und Rettungsdiensteinsatzes. Außerdem haben wir Blitzer, A45 Gießen Richtung Hagen zwischen Heiger-Burbach und Wilnsdorf. In der Ortsdurchfahrt Wilnsdorf, das ist die B54, in beide Richtungen Freudenberg, Wilhelmshöhe Richtung Siegen und Aalchen, Seelbacher Straße in Fahrtrichtung Seelbach. Allen unterwegs. Gute, sichere Fahrt. Das Wetter für Siegen-Wittgenstein heute Nachmittag ist es wirklich so ein Hin und Her. Gerade in Siegen, zumindest hier aus dem Fenster, sehe ich noch mal so ein bisschen Sonne. Die Wolken, die schieben sich aber auch immer wieder davor und einzelne Schauer sind auch dabei. Ansonsten Höchstwerte von bis zu 14 Grad, wenn die Sonne denn scheint. Morgen geht der Tag dann mit dichten Wolken los. Ab dem Vormittag dann meist überall Regen. Auch am Nachmittag noch einige Wolken dabei, aber die Phasen, wo es trocken ist, werden dann immer länger. Die Höchstwerte 10 Grad bekommen wir in Bad Berleburg, bis zu 13 Grad sind drin in Siegen. Hallo zusammen, Florian Rubens meldet sich.
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0: Und Stromae habe ich auch dabei mit Papa Ute, wobei ich das für eine Lüge halte. Also es ist eine Lüge, weil meine Mama heißt Ute.
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0: eine ziemlich wilde Woche beim Wunscherfüller.
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0: Daniela lernt dank uns das Feuerspucken, hat sie sich über radiosiegen.de gewünscht und wir erfüllen ihr den Wunsch. Und der nächste Wunsch, den Jürgen Bangert aus dem Wunscherfüller-Team möglich macht, der hat auch mit einem besonderen Hobby zu tun. Jennifer ist nämlich ziemlich sportlich.
2: Hallo Jennifer, Jürgen Bangert hier.
3: Hi.
2: Vom Wunscherfüller, hi. Ich habe deinen Wunsch hier zu lesen bekommen, den du uns geschickt hast. Warte mal, du bist schon Pole-Dancerin oder willst eine werden? Auf jeden Fall hattest du schon mal so eine Pole-Stange.
3: Genau, richtig. Hatte ich schon mal von meinen beiden Kindern. Und ja, dann hat sich das irgendwie einfach nicht mehr ergeben. Und dann dachte ich mir, vielleicht habe ich Glück und ihr ermöglicht mir vielleicht einen Kurs zum Neuanfang.
2: Also man meint ja immer, ja, da dreht sich jemand so ein bisschen an so einer Stange rum und das sieht dann auch ganz toll aus, aber das ist wirklich harter Sport, ne?
3: Ja, das stimmt. Also es ist wirklich Kraftsport, würde ich schon sagen. Ich hatte auch schon ganz, ganz viele blaue Flecke und bin runtergefallen.
2: Und das hält dich nicht davon ab, nochmal Anlauf zu nehmen?
3: Nein, ich würde es tatsächlich einfach nochmal mit professioneller Hilfe, sag ich mal, probieren und einen Neuanfang wagen.
2: Und Jennifer, dann sage ich doch einfach mal, wir erfüllen dir diesen Wunsch.
3: Das ist super cool. Vielen, vielen lieben Dank. Ich freue mich mega darüber.
2: Jennifer, ich wünsche dir ganz viel Erfolg. Vor allen Dingen wünsche ich dir ganz viel Spaß beim Pole Dance Workshop und wenig blaue Flecken.
3: Ja, ich danke euch. Vielen lieben Dank.
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0: das ist ja hier wie auf dem Markt. Ganz frische Ware habe ich jetzt für euch bei Radio Siegen. Florian Rubens meldet sich. Ich habe Iggy Kelly mit Miracle. Und in dem Song geht es um eine neue Begegnung, die plötzlich ja, ein bisschen was verändert. Und darum, dass man sich bei jemandem einfach richtig gut fühlt. Dazu gibt es ein feines Pop-Bett, eine eingängige Melodie und einen Sound, der ziemlich direkt ins Ohr geht. Gutes Rezept, zack, auf, ab auf den Tisch das Ganze.
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1: Und weiter geht's.

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4: Mit Lena Bauer. Guten Tag. Die Temperaturen gehen vor allem nachts so langsam runter und im einen oder anderen Haushalt ist vielleicht auch schon die Heizung an. Mit Blick auf den Winter kommt jetzt eine Warnung der europäischen Gasnetzbetreiber. Sie sagen, dass die Füllstände der Gasspeicher in der EU auf einem historisch niedrigen Stand seien. Danny Hoppe aus dem News-Team, demnach sind die Speicher zurzeit nur zu 72% gefüllt.
5: Ja, und bei uns in Deutschland sind sie sogar noch mal deutlich niedriger, nämlich nur bei 59%. Diese Zahl hat erst gestern die Bundesnetzagentur mitgeteilt und gleichzeitig auch darauf hingewiesen, dass die täglichen Einspeicherungen zum Teil weiter nur sehr niedrig seien. Das liegt weiterhin vor allem an den Folgen des Iran-Kriegs. Dadurch sind die Erdgaspreise am Weltmarkt weiter sehr hoch. Eigentlich galt immer das Motto, im Sommer billig kaufen. Das war in diesem Jahr aber eben nicht möglich. Die EU hat eigentlich das Ziel ausgegeben, dass die Speicher bis Anfang November zu 80% gefüllt sein sollen. Die Bundesnetzagentur geht aber davon aus, dass das in Deutschland schon jetzt nicht mehr zu schaffen sei.
4: Bundeswirtschaftsministerin Reiche hat sich in dieser Woche aber trotzdem gelassen gegeben.
5: Ja, sie sagt, die Füllstände seien zwar niedrig, aber man habe immer noch mehr Gas in den Speichern, als selbst im kältesten Jahr verbraucht wurde. Trotzdem hatte sie zuletzt den Aufbau einer strategischen Gasreserve angekündigt, um Risiken abzufedern, zum Beispiel in Krisensituationen, in denen weniger Gas nach Deutschland kommt. Auch die europäischen Gasnetzbetreiber haben heute nochmal betont, dass sie momentan keine Gefahr für die Versorgung sehen, auch weil Europa inzwischen mit Flüssiggasterminals ganz gut aufgestellt sei, um niedrige Füllstände auszugleichen. Sie sehen aber die Gefahr, dass die Speicher über den Winter so leer werden, dass es schwierig werden könnte, sie im nächsten Sommer zu befüllen.
4: Danke, Danny, und damit zu weiteren Meldungen im Überblick. Die Bundesregierung rechnet für dieses Jahr mit deutlich mehr Wirtschaftswachstum als noch im Frühjahr. Wirtschaftsministerin Reiche hat die neue Regierungsprognose jetzt am Mittag vorgestellt. Gründe sind demnach vor allem stärkere Exporte sowie staatliche Investitionen und höhere Verteidigungsausgaben. Nach mutmaßlichen Sabotageangriffen auf Stromleitungen in mehreren Bundesländern bleibt ein 48-Jähriger in Untersuchungshaft. Nach Angaben der Bundesanwaltschaft soll er unter anderem in NRW versucht haben, Leitungen nahe Kohlekraftwerken zu sabotieren. Psychische Erkrankungen sorgen im Job für immer mehr Fehltage. Laut der Krankenkasse AOK sind die dadurch verursachten Ausfalltage innerhalb von 10 Jahren um knapp 42% gestiegen. Der Hauptgrund? Betroffene Beschäftigte fehlen oft besonders lange. Insgesamt seien die Fehlzeiten über alle Erkrankungen hinweg zuletzt leicht zurückgegangen. Mehr psychisch bedingte Fehltage bedeuten nicht automatisch, dass psychische Erkrankungen in der Bevölkerung im gleichen Umfang zugenommen haben, so die AOK. Solche Erkrankungen würden heute besser erkannt, offener angesprochen und häufiger behandelt. Und das waren die Nachrichten mit Lena Bauer.
6: Danke, Lena. Hier ist der aktuelle Radio Siegen Verkehrsservice. Es gibt ein bisschen Stau auf der A4 Olpe Richtung Köln zwischen Gummersbach und Bielstein. 1 Kilometer ist er lang. 6 Minuten kommen da für euch obendrauf. Außerdem auch noch ein bisschen stockender Verkehr auf der B508 zwischen Hilchenbach und Kreuztal. Da kommen 7 Minuten drauf. Blitzer gibt es. A45 Gießen Richtung Hagen zwischen Heiger-Burbach und Wilnsdorf. In der Ortsdurchfahrt Wilnsdorf. Die B54 ist das in beide Richtungen. Freudenberg auf der Wilhelmshöhe in Richtung Siegen und Alchen-Seelbacher Straße in Fahrtrichtung Seelbach. Allen unterwegs gute und sichere Fahrt. Das Wetter für Siegen-Wittgenstein, das schieben wir noch hinterher. Und da gibt es heute Nachmittag und am frühen Abend ein Wechselspiel aus Sonne und Wolken. Kann immer auch wieder mal so einen kleinen Schauer geben, wenn die Sonne da ist. Dann kriegen wir gerade noch so 14 Grad. Morgen dann dichte Wolken zum Tagesstart. Ab dem Vormittag regnet es eigentlich überall erstmal eine Zeit lang. Am Nachmittag dann auch noch einige Wolken dabei, aber die trockenen Phasen, die werden nach und nach länger. Die Höchstwerte 10 Grad gibt es für Laas bis zu 13 Grad angesagt in Freudenberg.
3: Das war das Wetter.
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6: Florian Rubens hier, hallo am Mittwoch. Ja, am Donnerstag. Oh, so schön. Vize-Freitag.

Viertel nach vier ist durch, Radio Siegen meldet sich und einfach mal eine Runde abschalten und abdancen. Das tut richtig gut und geht mit ihr ziemlich gut mit Leonie.

0: Herzschmerz, Vermissung oder Liebe hoch 10. Leonie schafft es irgendwie schon ziemlich gut, jede Emotion tanzbar oder zumindest zum Mitschunkeln zu machen. Hat vor allem einen Grund, ihre Fans, die schreiben mir nämlich unter anderem sowas hier, meinte Leonie.
1: Ey, deine Musik hat mir aus einer schlechten Zeit geholfen, nicht weil die mich noch emotionaler gemacht hat und noch trauriger, sondern einfach, weil ich genau das in diesem Moment gebraucht habe.
0: Ja, und genau deswegen ist Leonies neue Nummer Way Too Late auch wieder alles andere als eine tränenreiche Ballade zum Verkriechen. Nee, obwohl es ums Thema Trennung geht, gibt es hier wieder diesen positiven Twist, das Weitermachen. Klar, Trennung tut weh, aber nach vorn blicken, das tut auch verdammt gut. Leonies neue Single jetzt hier bei Radio Siegen, Way Too Late.

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0: Twain, That Don't Impress Me Much, der Radiosing-Hit vor halb fünf.
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0: Die Infos jetzt von Simon Volkmann.
2: Guten Tag. Kurz vor dem Winter kommen keine guten Nachrichten von den europäischen Gasnetzbetreibern. Demnach sind die Speicher in der EU so niedrig wie noch nie. Aktuell seien sie nur zu 72% gefüllt, in Deutschland sogar nur zu 59%. Bundeswirtschaftsministerin Reiche sagt aber, dass das für diesen Winter immer noch genug Gas sei. Trotzdem hat sie angekündigt, eine strategische Reserve aufbauen zu wollen. Immer mehr Deutsche sind wegen psychischer Erkrankungen auf der Arbeit krankgeschrieben. In den letzten 10 Jahren seien die Fehlzeiten hier um mehr als 40% gestiegen, sagt die Krankenkasse AOK. Das liege aber nicht daran, dass wir häufiger daran erkranken, sondern daran, dass psychische Krankheitsbilder heute besser erkannt werden.
1: Und jetzt die Nachrichten von hier.
2: Schülerinnen und Schüler des Dietrich-Bonhoeffer-Gymnasiums in Neunkirchen haben mehr als 16.000 Euro für unsere Aktion Lichtblicke der NRW-Lokalradios erlaufen. Heute war die symbolische Spendenübergabe. Das Geld ist beim Sponsorenlauf kurz vor den Sommerferien zusammengekommen, hat uns Schulleiterin Christine Scholz-Linnert am Radio Siegen-Mikro gesagt.
3: Und zwar machen wir das alle 2 Jahre, einen Sponsorenlauf, und die SV entscheidet mit, an wen das Geld gespendet wird. Dieses Jahr haben wir uns dafür entschieden, das Geld an die Aktion Lichtblicke zu spenden. Ganz besonders, weil wir eben auch einen Vater haben, den Michael Becker, der für die Aktion Lichtblicke durch ganz Europa gefahren ist. Und das fanden wir so beeindruckend, dass wir gesagt haben, okay, das wollen wir unterstützen. Das ist auch für alle Schülerinnen und Schüler eine große Motivation, ihren Teil beizutragen, indem sie Spenden erlaufen.
2: Die Sponsoren waren Eltern, Verwandte oder auch Unternehmen aus Neunkirchen, die sich die Kinder selbst suchen mussten. In Freudenberg ist ein Fahrradfahrer gestern gestürzt und hat sich dabei leicht verletzt. Laut Polizei bemerkte der 69-Jährige zu spät, dass eine Autofahrerin vor ihm nach rechts auf einen Parkplatz abbiegen wollte. Beim Versuch, dem Auto auszuweichen, kam der ältere Mann dann zu Fall und wurde leicht verletzt. Die genauen Hintergründe des Unfalls ermittelt die Polizei noch. Kinder rund um den Siegener Wellersberg können endlich wieder auf einem ihrer Spielplätze spielen. Die Stadt hat die Umgestaltung des Spielplatzes in der Blauwunderstraße abgeschlossen. Geblieben ist nur die Doppelschaukel, alle anderen Spielgeräte wurden ausgetauscht. In der Mitte gibt es jetzt eine große Kletter-Rutsch-Kombination mitsamt Klettergerüst. Außerdem wurden ein Karussell, ein Spielhaus, eine Sandgrube mit Spieltisch sowie eine kleine Rutsche und Kinderschaukel installiert. Für Eltern gibt es neue Bänke. Der Spielplatz besteht jetzt aus Holz, Natursteinen und Holzhack. Schnitzeln. Gekostet hat das alles rund 150.000 Euro. Und das waren die Radio Siegen Nachrichten von hier mit Simon Volkmann.
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5: A4 Olpe Richtung Köln zwischen Gummersbach und Bielstein. 1 Kilometer Stau, 6 Minuten Zeitverlust aktuell. Dann machen wir noch weiter mit der B508 zwischen Kreuzhall und Hilchenbach in beide Richtungen. Dauert es länger, 5 Minuten kommen da jeweils oben drauf. Und 5 Blitze haben wir. Kreuztal zum Erbstollen in beide Richtungen. A45 Gießen Richtung Hagen zwischen Halger, Burbach und Wilsdorf. In der Ortsdurchfahrt Wilsdorf, die B54 ist das, in beide Richtungen. Freudenberg, Wilhelmshöhe in Richtung Siegen und Aalchen, Seelbacher Straße in Fahrtrichtung Seelbach. Gute Fahrt euch! Das Wetter für Siegen-Wittgenstein heute Nachmittag ziemlich wechselhaft, teilweise dicht bewölkt, aber immer mal wieder kommt auch die Sonne durch. Die Höchstwerte bis zu 14 Grad, ab und an vielleicht auch mal ein kurzer Schauer noch mit dabei. Morgen dann geht der Tag mit dichten Wolken los und ab dem Vormittag heißt es, dass es eigentlich überall erstmal regnet. Am Nachmittag auch noch einige Wolken mit dabei, aber die trockenen Phasen werden dann länger. Die Höchstwerte 10 Grad gibt es in der Spitze für Erntebrück, bis zu 13 Grad bekommen wir in Burbach.
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5: Florian Rubens meldet sich.
6: Musik habe ich im Gepäck von Lil Nas X und Star Walkin'.

0: 20.05 Uhr gerade durch. Radio Siegen meldet sich am Donnerstagnachmittag. Florian Hubens hier am Mikrofon. Ich fahre ja wirklich sehr gern mal nach Wittgenstein. Man muss halt nur irgendwie Proviant einpacken, wenn man mal wieder einen Schlepper vor sich hat, wenn man über die Lützel will. Aber man kann sich ja auch super stärken in Wittgenstein bei diversen Festen. Den Stünzel kennen wir wahrscheinlich alle. Tobias Beitzel ist bekanntlich Ahrfelder Jung und er hatte zumindest für mich da nochmal was komplett Neues.
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2: Leute, am vergangenen Wochenende war in Bad Berleburg mal wieder Brotmarkt. Für den Wittgensteiner Normalbürger ist das einfach eine Möglichkeit, am Sonntag durch Bad Berleburg zu schlendern, an liebevoll gestalteten Ständen vorbeizubummeln, leckere Köstlichkeiten aus der Region zu probieren und dabei noch das ein oder andere zu lernen. Soweit so besinnlich, ein entspannter Sonntag, alles gut. Nicht so aber für den einen oder anderen jungen Wittgensteiner, denn für die herrscht Krieg. Denn was zum Brotmarkt ebenso dazugehört, sind die Erntewagen. Der Wettbewerb zwischen diesen Erntewagen ist quasi der Wittgensteiner Eurovision Song Contest. Einige Dorfjugenden und Burschenschaften vertreten mit einem selbstgestalteten Wagen ihr Heimatdorf und die Marktbesucher stimmen dann ab. Der ganze Spaß beginnt allerdings schon einige Zeit vor dem besagten Sonntag, denn so ein Wagen schmückt sich ja nicht von alleine. Und hier lautet das Motto, der Weg ist das Ziel. Denn die Vorbereitungen werden bei weitem nicht nur damit verbracht, Getreide in seiner festen Form am Wagen zu befestigen, sondern auch darin, Getreide in seiner flüssigen Form in sich reinzukippen. Darf ja nicht zu kurz kommen. Am Sonntag selbst wird dann von den Teilnehmenden selbstverständlich auch nochmal tagfüllend getestet, wie viel Zusatzgewicht im Pilzbereich ein solcher Wagen aushält. Und das Ergebnis sind dann nach außen hin perfekt geschmückte Erntewagen und nach innen eine granatenvolle Dorfjugend. Aber jetzt mal Klopfer bei das Bier. Das richtig Schöne an solchen lokalen Traditionen ist doch, dass so viel Aufwand und Arbeit in ein Ereignis gesteckt wird, das nur ganz kurz andauert. Dabei kommt man noch in Kontakt und die Erinnerungen, die an solchen Tagen entstehen, vergisst man lange nicht. Also wenn man sich an die noch erinnert. Ob das jetzt die genaue Vorstellung war, als die frühen Christen im 3. Jahrhundert begannen, das Erntedankfest zu feiern, bleibt offen. Aber Spaß macht's auf jeden Fall. Kannst du keinem erzählen.
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0: Auch ein schlechtes Buch hat eine gute Seite und das ist bekanntlich die letzte. Florian Rubens meldet sich. Hi zusammen. Oh, ich habe mich zuletzt echt gequält. War eigentlich genau mein Thema. Ne? Es war ein Thriller, bisschen Mystery, bisschen Geschichte auch bei. War aber kacke, muss ich genauso sagen. Aber jetzt habe ich wieder was Feines von Carlos Ruiz Zafón. Hört man sich irgendwie direkt intellektuell an, wenn man das ausspricht. Ja, wir sprechen hier bei Radio Siegen die Woche ja ganz viel übers Lesen. Unter anderem läuft ja gerade die Frankfurter Buchmesse und wir haben in Siegen mal nachgefragt, was lest ihr denn so am liebsten, was das Genre angeht?
1: Ich mag gerne so Romane dann so bei Fantasy. Ich lese manchmal so halt übers Leben generell, aber sonst bin ich eher wirklich bei Fantasy unterwegs.
2: Ich lese gerne Romane, Fantasy, Krimis, also auch so durch die Reihe einmal weg. Und ich mag das einfach total, dass man so in seine eigene Welt verschwinden kann. Einfach Kopf ausschalten und einfach mal alles vergessen, was um einen herum passiert.
3: Ach, das ist ja jetzt wieder schwierig. Was lese ich? Ich lese ein Buch nach dem anderen, vergesse meist die Dinge.
0: Oh, es geht mir einfach ganz genauso. Da denkt man sich irgendwie, was war das total Tolles, was man da gelesen hat und ein halbes Jahr später, keine Ahnung, was das war. Und auch schon passiert, irgendwie angefangen zu lesen und nach zwei Kapiteln gedacht, hä? Da kommt mir so bekannt vor. Na klar, hatte ich das schon gelesen. Gerne mal Bezug nehmen. 0271 23 5 mal die 2. Schickt mir eine WhatsApp rüber. Euch auch schon passiert oder bin ich einfach nur dumm?

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1: Mit Lena Bauer, guten Tag. Das italienische Eisenbahnunternehmen Italo will gerne im übernächsten Jahr in den deutschen Fernverkehr einsteigen. Es hat heute allerdings einen Dämpfer hinnehmen müssen, denn das Verwaltungsgericht Köln hat entschieden, die Deutsche Bahn muss anderen Wettbewerbern nicht mindestens ein Viertel der Kapazitäten auf stark belasteten Strecken freiräumen. Danny Hoppe aus dem News-Team, genau das wollte die Bundesnetzagentur eigentlich.
2: Genau, sie hatte argumentiert, dass mehr Wettbewerb auf der Schiene gut für die Fahrgäste sei, zum Beispiel durch niedrigere Ticketpreise. Denn es ist so, wer in Deutschland einen Zug fahren will, braucht eine Trasse, also eine bestimmte Strecke zu einer bestimmten Zeit. Vergeben werden die vom zur Bahn gehörenden Schienennetzbetreiber DB InfraGo. Das hat zur Folge, dass der Fernverkehr zu 95% von der Deutschen Bahn dominiert wird. Der größte Konkurrent ist bisher das Münchner Unternehmen Flix. Das wollte die Bundesnetzagentur ändern. Sie hatte entschieden, dass die Bahntochter InfraGo künftig 25 bis 40% der Kapazitäten an Wettbewerber vergeben muss. Und das hat das Gericht jetzt als rechtswidrig eingestuft.
1: Und was hat diese Entscheidung jetzt für Folgen?
2: Dass die InfraGo die Wettbewerbsklausel der Bundesnetzagentur erstmal nicht anwenden muss. Die Bahntochter freut sich darüber natürlich, denn die Kapazitäten auf dem deutschen Schienennetz seien sowieso schon sehr knapp, sagt sie. DB InfraGo hatte argumentiert, dass die Konflikte über die Nutzung bestimmter Trassen deutlich zunehmen würden, sollte die Klausel greifen. Für Italo ist das natürlich ein Rückschlag. Das Unternehmen hatte sich schon vorher bei der Bundesnetzagentur darüber beschwert, dass die Rahmenbedingungen für neue Wettbewerber schlecht seien.
1: Danke, Danny, und damit zu weiteren Meldungen in Kürze. Unsere Gasspeicher in der EU sind laut europäischen Gasnetzbetreibern historisch niedrig gefüllt. Sie sehen aktuell keine Gefahr für die Versorgung, warnen aber vor Problemen beim Wiederbefüllen im nächsten Sommer. In Berlin wollen Linke, Grüne und SPD Sondierungsgespräche für eine neue Regierung aufnehmen. Das teilten die drei Parteien jetzt 2,5 Wochen nach der Wahl mit. Zuvor hatten sie sich auf Grundsätze gegen Antisemitismus und auf Distanz zur organisierten Kriminalität verständigt. Pink für Mädchen und Frauen, blau natürlich für Jungs und Männer. Und dann noch ein Spiel mit Geschlechterklischees. Das ist bei Produkten und Werbung dazu keine Seltenheit, beweist auch der Negativpreis Goldener Zaunpfahl. Der wird seit fast 10 Jahren von der gleichnamigen Initiative vergeben. Jetzt sind die Nominierungen für dieses Jahr raus, 7 Stück an der Zahl. Zur Auswahl stehen unter anderem ein Deo für Mädchen ab 8 Jahren, eine pinke Haribo-Packung mit High Heels und Schleifchen sowie Mail Up, also Reinigung, Creme und Make-up speziell für Männer. Die Initiative Goldener Zaunpfahl hat die Nominierungen nach Angaben aus rund 350 Einreichungen ausgewählt. Sie kritisiert, dass vor allem Kinder durch solche Werbung in bestimmte Rollen gedrängt würden. Wer den Negativpreis bekommt, soll im November bekannt gegeben werden. Und das waren die Nachrichten mit Lena Bauer.
3: Dankeschön, Lena. Ja, was es nicht alles gibt, man lernt nie aus. Der Blick auf die Straßen, der aktuelle Radio 7 Verkehrsservice. Die A4 Olpe Richtung Köln zwischen Gummersbach und Bielstein, 1 Kilometer Stau. Rund 6 Minuten kommen da oben drauf. Dann haben wir die B62 zwischen Weidenau und Dreistiefmacht. Da dauert es länger, 4 Minuten, die oben drauf kommen. Auch auf der B508 bekanntlich ein Nadelöhr wegen der Baustelle. In beide Richtungen so 5 bis 10 Minuten. Die oben drauf kommen. Außerdem Blitzer gemeldet, Kreuztal zum Erbstollen in beide Richtungen. A45 Gießen Richtung Hagen zwischen Heiger-Burbach und Wilnsdorf. Freudenberg-Wilhelmshöhe in beide Richtungen und Alchen-Seelbacher Straße in Fahrtrichtung Seelbach. Kommt gut und sicher an euer Ziel. Das Wetter für Siegen-Wittgenstein gerade noch mal schön sonnig gewesen in Siegen. Die Wolken schieben sich aber auch immer rein, einzelne Schauer möglich. Auch am Abend. Morgen beginnt der Tag dann mit ziemlich vielen dichten Wolken. Kommt noch nicht so viel runter, ab dem Vormittag allerdings dann schon. Dann regnet es eigentlich überall. Erst am Nachmittag werden die Wolken dann lockerer. Die trockenen Phasen, die werden länger und Höchstwerte haben wir dann von 10 Grad in Bad Berleburg und bis zu 13 Grad in Siegen.
0: Das war das Wetter. 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
3: Florian Rubens meldet sich und ich habe Musik von den Ärzten. Zu spät. Klassiker.

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1: In Stockholm, da werden ja aktuell die Nobelpreise vergeben heute Mittag. Der für Literatur, und den gewinnt die Kanadierin Anne Carson. Herzlichen Glückwunsch an den Nobelpreis. Anknüpfen gibt's bei Radio Siegen die Woche, Roberts Nobelwoche. Da geht's heute um eine Erfindung, die dafür gesorgt hat, dass wir heute alle irgendwie nebenbei Fotografen sind oder zumindest sehr, sehr viele Fotos machen. Kollege Robert Jans hat mal in die Handy-Galerie geschaut.
2: Mal ehrlich, wie viele Fotos habt ihr gerade auf eurem Handy? 500 oder vielleicht 5000 oder 23.497? Na, ich sag mal Urlaubsbilder, Essen, Selfies, noch mehr Selfies und natürlich Bilder vom Hund, ja? Da kann schon mal eine ganze Menge zusammenkommen. Und dann ist da natürlich auch noch diese bodenlose Partynacht. Auch da wurden Bilder gemacht.
3: Die Bilder werden sofort gelöscht.
4: Gar nichts wird gelöscht.
3: Nehmen Sie mir die Kamera her. Oh. Schluss hier.
2: So oder so, jedes Mal, wenn ihr ein Foto mit eurem Handy macht, steckt da auch ein bisschen Nobelpreis drin. Ja, 2009 wurden zwei Physiker für eine Technik ausgezeichnet, die digitale Fotos überhaupt erst so richtig möglich gemacht hat. Ganz einfach gesagt, die haben einen Sensor entwickelt, der Licht in ein digitales Bild verwandelt. Also, ja, dass ihr jetzt fast 30 identische Bilder vom Sonnenuntergang habt, ja, dafür können die Forscher jetzt nichts, aber dass ihr die überhaupt machen könnt mit eurem Handy, digital, da steckt ziemlich viel Nobelpreis drin.
5: Klasse, sexy Bilder, jetzt gehen wir die oben hochladen.
3: Ja, so viel
6: geil,
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0: wird frischer, der Herbst ist da, merken wir ja gerade. Vor allem nachts, ne, unter 10 Grad dann teilweise schon. Bei den meisten laufen die Heizungen, hoffe ich zumindest. Die Heizsaison ist losgegangen und wir sprechen morgen hier bei Radio Siegen ausführlich drüber. Unter anderem mit dem Energieverein Siegen-Wittgenstein. Die machen nämlich nächste Woche einen sehr interessanten Aktionstag. Der heißt Heizkeller der Zukunft und findet im Foyer der Siegerlandhalle statt. Das Ganze von 13 bis 19 Uhr. Aber was macht der Energieverein eigentlich?
1: Wir beraten Bürgerinnen und Bürger, aber auch Unternehmen, kostenfrei, gemeinnützig, zu den Themen Sanierung, Heizungstausch, Klimaschutz, erneuerbare Energien, viele, viele Themen.
0: Das hat uns Lars Ole Daub vom Verein gesagt. Der war hier zum langen Interview. Für viele gerade ja sehr präsent, dieses Thema. Es gibt von ihm einige sehr praktische Tipps.
1: Ein Thermostatkopf ist kein Gashebel, wo ich auf 5 drehe und dann kommt mehr dadurch. Oder es wird schneller warm. Das ist mitnichten so, sondern ich habe einfach nur eine höhere Temperatur eingestellt. Und es dauert dann im Zweifel eben länger, bis diese hohe Temperatur eingetreten ist und ich verschwende eigentlich Energie.
0: Aber wir denken das Ganze natürlich auch größer. Ein Thema Wärmepumpe ist ja bei vielen gerade auch sehr, sehr präsent eben auch. Und das könnt ihr euch dann, wie gesagt, nächste Woche beim Aktionstag ausführlich erklären lassen, auch einfach mal beraten lassen. Morgen früh gibt es bei uns hier in der Sendung aber auf jeden Fall auch schon ganz viele Infos für euch. Zwischen 6 und 10 seid gerne mit dabei. Heizen, morgen früh unser Thema.

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0: Es ist 5:30.
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0: Das Update kommt jetzt von Simon Volkmann.
2: Guten Tag. Das Verwaltungsgericht in Köln hat heute der Deutschen Bahn Recht gegeben. Sie muss der Konkurrenz im Fernverkehr nicht mindestens ein Viertel der Strecken freiräumen. Das wollte eigentlich die Bundesnetzagentur, um den Wettbewerb zu erhöhen und so die Ticketpreise zu drücken. Der Negativpreis Goldener Zaunpfahl wird bald wieder vergeben. Er beschäftigt sich mit Geschlechterklischees bei Kindern und Jugendlichen. Heute wurden die Nominierungen bekannt gegeben. Darunter ist etwa eine pinke Haribo-Packung nur für Mädchen.
1: Und jetzt die Nachrichten von hier.
2: Ab Mitte Dezember gibt es auf der Bahnstrecke zwischen Marburg und Siegen neue Züge. Die beiden hessischen Verkehrsverbünde sowie der Zweckverband Nahverkehr Westfalen-Lippe testen hier Batterie-Elektrozüge. Sie sollen in den nächsten 5 Jahren die bisherigen Dieselzüge ersetzen. Mehr Infos hat Radio Siegen-Kollegin Emily Max.
3: Geladen werden die Züge über elektrische Oberleitung. Falls sie nicht vorhanden sind, dann wird der Akku der Züge angezapft. Bei der Regionalbahn 34 sollen die Züge zunächst nur zwischen Bad Laswe und Marburg fahren. Testweise sollen sie dann aber immer auch mal wieder bis nach Siegen weiterfahren, sagt uns der Nordhessische Verkehrsverbund auf Radio Siegen Nachfrage. Die neuen Züge sind auch besser ausgestattet als die aktuellen. Die Toiletten etwa sind barrierefrei und haben einen Wickeltisch und Ganzkörperspiegel. Es gibt mehr Sitzplätze und auch Tische. Hier könnt ihr überall eure Smartphones laden. Außerdem sind die Batterieelektrozüge leiser als die aktuellen Dieselzüge.
2: Beim Sponsorenlauf des Dietrich-Bonhoeffer-Gymnasiums in Neunkirchen sind mehr als 16.000 Euro für unsere Aktion Lichtblicke der NRW-Lokalradios zusammengekommen. So viel wie noch nie bei einem Sponsorenlauf des Gymnasiums. Diese Rekordsumme wurde heute symbolisch übergeben. Die Motivation war laut Schulleiterin Christine Scholz-Linnert kein Problem. Trotz Temperaturen von über 30 Grad hat sie uns am Radio Siegen-Mikro verraten.
4: Das war ja in der letzten Woche vor den Sommerferien. Da hatten die schon, das ist immer eine besondere Stimmung. Da haben wir auch immer besondere Aktionen und dieser Sponsorenlauf gehört dann auch dazu. Da kommen eigentlich alle gern, weil sie wissen, was anderes außer Sportsachen müssen sie sich mitnehmen und alle laufen gemeinsam. Und wenn sie nicht mehr rennen können, dann gehen die auch gemeinsam.
2: Die Schülerinnen und Schüler hatten sich selbst die Sponsoren gesucht. Eltern, Verwandte und Unternehmen aus Neunkirchen hatten Geld pro Kilometer zugesagt. Es gibt zum Schluss noch gute Nachrichten aus Hilchenbach. Die Polizei hat die Vermisstensuche nach einer 14-Jährigen beendet. Sie konnte nach einem Zeugenhinweis wohlbehalten angetroffen werden und ist jetzt wieder zu Hause. Zeugen hatten sie nach Angaben der Polizei in einem Bus erkannt. Das Mädchen war seit Dienstagabend vermisst. Und das waren die Radio Siegen Nachrichten von hier mit Simon Volkmann.
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6: Was die Straßen angeht, sieht es eigentlich gerade ganz gut aus. Keine größeren Staus oder Störungen gemeldet. 2 Blitzer aber. Kreuztal zum Erbstollen in beide Richtungen und Freudenberg, Wilhelmshöhe ebenfalls in beide Richtungen. Falls euch da was fehlt, gebt's uns gerne durch. Entweder anrufen oder eine WhatsApp schreiben. 0271 23 22 21 0. Gute Fahrt. Das Wetter für Siegen-Wittgenstein. Immer mal wieder die Sonne, die heute Nachmittag noch durchkommt, aber auch immer wieder dichte Wolkenfelder. Es ist ein Wechselspiel. Gerade noch so knapp 14 Grad. Wird sich dann mal gleich erledigt haben. Dann geht's runter. Morgen dann der Tagesstart mit dichten Wolken. Regen verbreitet ab dem Vormittag. Erst am Nachmittag wird's dann wieder ein bisschen freundlicher. Die trockenen Phasen werden länger, aber auch immer noch da Schauer möglich. Die Höchstwerte 10 Grad gibt's in der Spitze für Aue. Bis zu 13 Grad bekommen wir in Truppach. Lesen macht Laune, wenn man dann mal wieder angefangen hat, sich aufgerafft hat. Wir sprechen diese Woche immer mal wieder drüber, stellen euch natürlich auch Autoren von hier vor und gleich schauen wir ein wenig über den Tellerrand nach Herdorf. Denn da lebt Carsten Drojan, er ist eigentlich Architekt, hat jetzt aber seinen ersten Roman geschrieben, einen Techno-Thriller. Klären wir gleich in 6 Minuten, was das genau ist.
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6: Hört er bei mir, Florian Rubens, hallo.

0: 20.05 Uhr ist durch. Radio Siegen meldet sich mit Florian Rubens. Und in dieser Woche geht es bei uns ja immer wieder ums Lesen. Auch heimische Autorinnen und Autoren, die kommen immer wieder zu Wort. Heute Morgen haben wir euch ja beispielsweise den neuen Strackbein-Krimi vorgestellt. Jetzt geht es ein bisschen über die Kreisgrenze hinaus, und zwar nach Herdorf. Carsten Trojan ist Architekt, aber eben auch frischgebackener Autor. Er hat seinen ersten Roman geschrieben. Vor der Sendung konnte ich ausführlich mit ihm sprechen. Das Buch von ihm heißt Das Nullarchiv und ist ein Techno-Thriller. Das hatte ich hier bis heute Vormittag noch nicht so wirklich am Schirm, dieses Genre.
1: Ja, es ist halt ein Thriller, der sich mit technischen Dingen beschäftigt.
0: Also kein Rave.
1: Kein Rave. Techno vielleicht auch, natürlich den Beat, ja, zack, zack, zack. Also es ist sehr, sehr schnell geschrieben, sehr kurzweilig. Bei mir kommt auch noch eine historische Ebene dazu. Also ich deswegen nenne ich das, es ist ein historischer Techno-Thriller.
0: Und der heißt Das Nullarchiv. Bevor wir zum Inhalt kommen, warum hast du gedacht, ich will so ein Buch schreiben, eine fiktive Geschichte? Was hat dich bewegt? Hast du das schon immer im Kopf gehabt, dass du das wie so auf deiner Bucketliste abhaken wolltest, keine Ahnung, Haus bauen, Baum pflanzen, Buch schreiben?
1: Ja, in gewisser Weise schon. Also ich habe immer von anderen auch gespiegelt bekommen, dass ich ja sehr gut erklären kann und sehr gut auch Geschichten erzählen kann. Und nicht zuletzt von meinem 7-jährigen Sohn, der nämlich auch ständig Geschichten erfinden und erzählen muss. Und es sind halt Dinge, die mich interessieren, also historische Dinge, Recherche, Archive, auch Codierung von Informationen. Ja, und dann ist die Geschichte so in meinem Kopf entstanden in den letzten 1-2 Jahren und die habe ich jetzt in den letzten Monaten dann mal auch zusammengefasst und daraus ein Buch gemacht.
0: Sehr, sehr cool. Vielleicht nochmal zu deinem Hintergrund. Du redest ja da über viele technische Sachen. Du bist Architekt und das lässt du auch immer wieder in deinem Buch einfließen, deine Fachinformation sozusagen.
1: Richtig, ich bin Architekt. Und was mich in dem Zusammenhang auch interessiert, ist die Codierung von Informationen durch Räume.
0: Was heißt das? Ich habe Fragezeichen.
1: Besonders wenn man im Bestand baut, kann man sich natürlich den Bestand genau angucken. Und der Bestand von Gebäuden erzählt unheimlich viele Geschichten. Also für einen Laien ist eine Wand, aber wenn man in der Wand Veränderungen feststellt, Ziegelsteine, die ausgetauscht wurden.
0: Also ich könnte nur so sagen, da ist ein Schimmelfleck, also ich wurde nicht gelüftet.
1: Ja, ja, das natürlich auch. Ist natürlich sehr, sehr niedrig komplex.
0: Ja, aber, danke schön. Ich glaube, ich bin noch nie so charmant gedisst worden. Mein Beispiel war niedrig komplex. Ja, der Mann, der kann mit Worten umgehen. Und ihr müsst keine Angst haben, dass es vielleicht zu technisch wird. Das ist alles in eine spannende Geschichte im Mittelpunkt steht die Architektin Liv Voss, die einer geheimnisvollen Spur folgt und dabei durch verschiedene Zeiten Länder und Kontinente führt. Das Nullarchiv von Carsten Trojan aus Herdorf. Das ganze Interview zum Buch findet ihr auf radiosiegen.de in unserem Studioblog. Da gibt es auch die Infos, wie ihr rankommt, wenn ihr es denn lesen möchtet.

Frau Sechs, ich sag tschüss und bis morgen. Dann, morgen. Doch morgen. Wir haben noch Freitag von 14 bis 18 Uhr mit mir, Florian Rums. Irgendwie habe ich diese Woche die Tage so ein bisschen durcheinander gebracht. Niklas Lünebach übernimmt nach 18 Uhr. Viel Spaß mit dem. Tschüssi.

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1: Mit Lena Bauer. Guten Abend. In Berlin stehen die Zeichen auf Rot, Grün, Rot. Linke, Grüne und SPD haben sich darauf geeinigt, dass sie Sondierungsgespräche aufnehmen wollen. Im Vorfeld hatte es viel Unruhe und Kritik gegeben, wegen des Umgangs der Linkspartei mit dem Thema Antisemitismus und organisierter Kriminalität. Danny Hoppe aus dem News-Team, damit Sondierungen möglich sind, haben sich alle drei auf eine Erklärung dazu geeinigt.
2: Ja, darin heißt es unter anderem, man schütze jüdisches Leben und auch das Existenzrecht Israels sei unverhandelbar. Partei- und Fraktionsmitglieder, die gegen diese Grundsätze verstoßen, müssen laut Erklärung mit dem Ausschluss rechnen. Geeinigt haben sich Linke, Grüne und SPD auch darauf, dass es keine Kontakte zur organisierten Kriminalität oder zu Clans geben darf. Hintergrund sind ja gleich mehrere Vorfälle, zum Beispiel die Wahlparty der Neuköllner Linken, bei der unter anderem ein Oberhaupt des Remo-Clans und ein umstrittener pro-palästinensischer Aktivist waren. Oder auch Äußerungen von Teilen der Berliner Linken zu Israel und Palästina. Mit der Erklärung heute versucht man, dieses Thema jetzt abzuräumen.
1: Aus der Union kommt trotzdem scharfe Kritik an den Sondierungsgesprächen.
2: Ja, CSU-Generalsekretär Huber spricht von einem absoluten Skandal. Dass SPD und Grüne in Berlin mit Antisemiten sondieren wollten, sollte auch den Parteispitzen zu denken geben, sagte er. Diese Einigung, auch noch einen Tag nach dem Jahrestag des Hamas-Massakers bekannt zu geben, sei an Geschmack und Pietätlosigkeit nicht zu überbieten. Auch Bundeskanzler Merz hatte ja die Woche noch vor einer linken Regierung in Berlin gewarnt. Zur Wahrheit gehört aber natürlich auch, dass da Enttäuschung mitschwingen dürfte, weil ja auch CDU, Grüne und SPD in Berlin eine Mehrheit hätten, man sich dort aber eben für eine andere Option entschieden hat.
1: Danke, Danny, und damit zu weiteren Meldungen in Kürze. Die Bundesregierung rechnet für dieses Jahr mit deutlich mehr Wirtschaftswachstum als noch im Frühjahr. Wirtschaftsministerin Reiche hat die neue Regierungsprognose heute vorgestellt. Gründe sind demnach vor allem stärkere Exporte sowie staatliche Investitionen und höhere Verteidigungsausgaben. Gegen einen mutmaßlichen Stromsaboteur gibt es einen neuen Haftbefehl des Bundesgerichtshofs. Nach Angaben der Bundesanwaltschaft ersetzt er die bisherigen Haftbefehle. Der Mann soll in NRW, Brandenburg und Sachsen Stromleitungen in der Nähe von Kohlekraftwerken sabotiert haben. Die kanadische Autorin Anne Carson bekommt in diesem Jahr den Literatur-Nobelpreis. Das hat die schwedische Akademie in Stockholm heute mitgeteilt. Ausgezeichnet wird die 76-Jährige für ihr kühnes und erfinderisches Werk, das klassische Traditionen mit zeitgenössischer Literatur verbindet. Dass Güterzüge mit verantwortlich für Verspätungen im ÖPNV sind, ist eigentlich nicht überraschend. Wenn in der Güterlok aber offenbar ein betrunkener Lokführer sitzt, schon eher. Laut Bundespolizei ist genau das jetzt zwischen Hamm und Aalen passiert. Der Lokführer habe auf freier Strecke gestoppt. Ein anderer Lokführer eines entgegenkommenden Zuges habe den mutmaßlich Betrunkenen gesehen und das schlafend im Führerstand. Die Bundespolizei schritt eigenen Angaben nach ein und verbot ihm die Weiterfahrt. Und das waren die Nachrichten mit Lena Bauer.
3: Das Wetter. Jetzt am Abend noch mit freiem Blick in den blauen Himmel und das Ganze noch trocken. Das ändert sich dann aber in der Nacht. Da ziehen nämlich dicke, fette, graue Wolken auf. Den ganzen Freitag über kaum Sonnenschein, eben nur diese dicke, graue Wand. Und dazu auch Regenschauer. Den ganzen Tag über kräftiger Wind bei maximal 14 Grad. Und so ungefähr geht es am Wochenende auch weiter. Um die 14 Grad in der Spitze, dazu immer mal wieder frischer Wind. Nieselregen, ab und zu kommt die Sonne mal raus, ansonsten aber auch Wolken.
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3: Eine Menge los. A1 Euskirchen in Richtung Köln in Höhe Kreuz Bliesheim. Vorsicht, eine Unfallstelle. Genauso wie auf der 3 Oberhausen in Richtung Köln. Zwischen Leverkusen-Opladen und Kreuz Leverkusen auch eine Unfallstelle. Auf allen Fahrstreifen bitte vorsichtig sein. Die 30 Osnabrück-Rheine zwischen Laggenbeck und Ibbenbüren. Da steht ein kaputter LKW und es liegen Reifenteile auf allen Fahrstreifen. Dann die längsten Staus, alles ab 20 Minuten plus. A1 Dortmund-Köln zwischen Vollmarstein und Kreuz Wuppertal-Nord 20 Minuten. Und dann noch Stau vor der Messstation auf der A4, einmal in Richtung Köln zwischen Kreuz Köln-West und Köln-Eifeltor, 40 Minuten plus. Und nochmal die 4 jetzt die Gegenrichtung nach Aachen zwischen Kreuz Köln-Ost und Köln-Eifeltor, 6 Kilometer, dauert 20 Minuten länger. So, sucht schon mal eure Katze, gleich ist es wieder Zeit, sie in die Höhe zu heben und so zu tun, als wäre sie der König der Löwen. Elton John mit Can You Feel the Love Tonight gibt's gleich für euch nach Linkin Park mit Lost. Ich bin Niklas Lünebach, schönen Abend euch.
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0: Ugel mit Moving to the Sun bei uns. 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Es ist aktuell das Hype-Produkt in der Technik-Szene des Jahres. Ja, also feuchte Träume kriegen ITler beim Gedanken an diesen Router. Und nein, er ist nicht hypermodern, so ein riesen Tower, den du irgendwie schrankgroß in deine Wohnung stellst mit 50 Antennen raus oder was weiß ich. Nein, es ist kein Scherz, ja, dieser Router, das größte Hype-Produkt der Technik-Szene im Moment, hat die Form eines kleinen gelben Animationsfigürchen mit einer blauen Latzhose. Kein Scheiß. Kollege Jonas Mikulajczak hat mehr dazu recherchiert.
1: Ja, einen Moment noch. Ich muss noch mal kurz was nachgoogeln. Ach, Mann, dieses langsame Internet. Naja, Abhilfe ist ja auf dem Weg. Da ist es ja schon. Hallo?
2: Banana?
1: Wie jetzt? Sind Sie der Techniker oder was?
2: Bonanula Madoka.
1: Ach, du bist der neue Router. Ja, tatsächlich ist einer der besten Router auf dem Markt zurzeit ein Minion.
2: What?
1: Sollte eigentlich so ein kleiner Marketing-Gag sein. Ein Router in Form eines Minions. Technik-Nerds haben aber ganz schnell herausgefunden, das Ding hat richtig Leistung. Mehr als jedes Vergleichsprodukt sogar. Aber na klar, die besten Produkte sind doch immer zufällig entstanden. Zum Beispiel das kleine blaue Wunder namens Viagra. Getestet wurde das Medikament eigentlich, um Durchblutungsstörungen im Herzen entgegenzuwirken. Und sagen wir mal so, es wurde etwas durchblutet, ja.
3: Das ist ein großes Teil. Verspricht viel Spaß und viel Freude auf 88, bisschen Zentimeter.
4: Oh, wie schön. Kokain.
1: Ja, natürlich dürfen wir bei ungeplanten Erfindungen nicht unsere Lieblingsbrause vergessen. Coca-Cola. Eigentlich als Hustensirup gedacht, Geheimzutat, eine Prise Kokain, hat den Leuten aber so gut geschmeckt, dass sie es literweise mit Sprudelwasser getrunken haben. Ja, und geboren war eins der ersten Spaßgetränke. Heutzutage halt ohne Kokain. Prost auf die ungeplanten Erfindungen.

0: Es ist kurz vor 6:30.
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0: Mit Simon Volkmann. Guten Abend. Während Sachsen-Anhalt auf eine AfD-Minderheitsregierung zusteuert, sieht es in Berlin ganz anders aus. Die Hauptstadt wird vermutlich bald von Linken, Grünen und SPD regiert. Alle drei Parteien haben heute bestätigt, Sondierungen aufnehmen zu wollen. In Vorgesprächen haben vor allem Grüne und SPD darauf gedrängt, dass die Linken beim Thema Antisemitismus aktiv werden. Hier habe man sich jetzt darauf verständigt, dass Parteimitgliedern, die sich antisemitisch äußern, mit einem Parteiausschlussverfahren rechnen müssen. Bei den aktuellen Gas- und Ölpreisen überlegt der ein oder andere von euch sich vielleicht, ob er sich fürs Heizen nicht doch besser eine Wärmepumpe anschaffen sollte oder nach weiteren Alternativen Ausschau hält. Um euch hier einen Überblick zu geben, gibt es nächste Woche Dienstag eine Infoveranstaltung in der Siegerlandhalle in Siegen. Es gibt Vorträge und zahlreiche Stände, bei denen ihr mit Experten ins Gespräch kommen könnt. Die informieren euch auch darüber, wie ihr über eine Förderung Geld vom Staat, vom Kreis Siegen-Wittgenstein oder von der Stadt Siegen bekommt. Autofahrer in Richtung Köln müssen auch heute Nacht wieder Umleitungen in Kauf nehmen. Auf der A4 ist die Auffahrt Krombach gleich ab 19 Uhr wieder dicht, wegen Sanierungsarbeiten bis morgen früh um 6. Und auch im Kreuz Olpe Süd gibt es eine Sperrung. Hier sind die Verbindungen von der A45 Richtung Dortmund auf die A4 dicht von 22 Uhr bis 5 Uhr. Und das waren die Radio Siegen Nachrichten von hier mit Simon Volkmann. Wir schauen aufs Wetter für Siegerland und Wittgenstein. Der Donnerstag klingt bewölkt aus, einzelne Schauer sind noch möglich, der Wind lässt aber nach. In der Nacht sinken die Temperaturen auf rund 5 Grad in Müsen sowie 6 Grad in Dirlenbach und Rüppershausen. Örtlich bildet sich auch Nebel. Morgen Freitag bringt dann wieder verbreitet Regen, dazu weht ein auffrischender Südwestwind. Auch das Wochenende bleibt unbeständig mit Schauern und Höchstwerten zwischen 8 und 14 Grad. Der aktuelle Radio Siegen Verkehrsservice mit der A4 in Richtung Olpe zwischen Bielstein und Gummersbach 1 Kilometer Stau 6 Minuten plus. Die Gegenrichtung A4 Richtung Köln zwischen Gummersbach und Bielstein 1 Kilometer 4 Minuten plus. Und A45 Richtung Dortmund zwischen Kreuzhagen und Westhofener Kreuz 3 Kilometer stockend 5 Minuten plus. Dann habt ihr uns einen Blitzer gemeldet. Vielen Dank dafür. Freudenberg, Wilhelmshöhe in beide Richtungen. Allen unterwegs eine gute und sichere Fahrt.

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0: Das ist Somber, der da so ruht. Er denkt sich auch so, oh, morgen Freitag, cool. Wolltet ihr schon immer mal, dass eure Texte so gut aussehen wie Michelangelos Fresko im Petersdom? Das könnt ihr jetzt haben. Es wurde nämlich eine neue digitale Schriftart entwickelt. Und zwar ist das quasi die originale Handschrift von Michelangelo. Die haben die aus alten Dokumenten von dem. Die Entwicklung wurde quasi von ganz oben beauftragt, nämlich vom Vatikan. Und so wie ihr im Moment, wenn ihr bei Word irgendwas schreibt, könnt ihr eine Schriftart auswählen, ne? Times New Roman, Arial, Comic Sans, irgendwie sowas. Und so solltet ihr dann auch bald die Originalhandschrift von Michelangelo auswählen können. Ist irgendwie schon eine coole Sache, finde ich, dass man aus Handschriften jetzt auch digital dann bei Word eine Schriftart machen kann. Solange sie nicht Dr. Müller, meinen Hausarzt, nehmen, weil da ist auch Wingdings leichter zu entziffern. Ja, und alle, die nicht wissen, was Wingdings ist, das könnt ihr ja jetzt googeln in der Handschrift von Michelangelo. Was für eine Zeit, in der wir leben.
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0: mit Lena Bauer. Guten Abend. Aus der deutschen Wirtschaft sind heute zur Abwechslung mal gute Nachrichten gekommen. Die Bundesregierung rechnet in diesem Jahr mit einem deutlichen Aufschwung. Sie hat ihre Wachstumsprognose auf 1,3% hochgeschraubt. Im April lag sie mit 0,5% noch deutlich niedriger. Danny Hoppe aus dem News-Team, warum ist man in Berlin denn auf einmal so deutlich optimistischer?
1: Also die letzte Prognose stand damals sehr unter dem Eindruck des Iran-Kriegs. Die stark gestiegenen Energiepreise hatten die Konjunktur stark belastet. Und jetzt sagt Bundeswirtschaftsministerin Reiche, die deutsche Wirtschaft habe sich als widerstandsfähiger erwiesen als erwartet. Der deutsche Außenhandel zum Beispiel hat von den weltweiten Engpässen zum Teil sogar profitiert, weil Käufer ihre Lagerbestände aufgestockt haben. Aber auch die staatlichen Investitionen in die Infrastruktur und die Verteidigung machen sich in den neuen Zahlen bemerkbar. Reiche hat aber auch nochmal betont, dass das Wachstum auf wackeligen Beinen stehe und deshalb seien die geplanten Reformen auch so wichtig.
2: Und das nicht nur irgendwann, sondern tatsächlich in den nächsten Monaten.
1: Deutschland müsse jetzt seine Hausaufgaben machen, sagte sie.
0: Und wie sehen diese Hausaufgaben aus Reiches Sicht aus?
1: Da hat Reiche eine ganze Reihe von Maßnahmen genannt, die man jetzt brauche. Wettbewerbsfähige Energiepreise, weniger Bürokratie, stabile Sozialabgaben und aus ihrer Sicht ein wichtiger Punkt, flexiblere Arbeitszeiten.
2: In Spanien wird länger gearbeitet, in Griechenland wird länger gearbeitet, in den Vereinigten Staaten sowieso. Also müssen wir darüber sprechen, wie wir die Arbeitsleistung insgesamt anheben.
1: Aber auch das haben wir in den letzten Wochen ja gemerkt. Zu vielen der Maßnahmen gibt es in der schwarz-roten Koalition ganz unterschiedliche Auffassungen. Das betrifft den Arbeitsmarkt oder auch die Rentenreform. Und deshalb fallen auch die Reaktionen aus der Wirtschaft, zum Beispiel von der Deutschen Industrie- und Handelskammer, noch relativ verhalten aus.
0: Danke, Danny. Und damit zu weiteren Meldungen in der Zusammenfassung. In Berlin wollen Linke, Grüne und SPD Sondierungsgespräche für Rot-Grün-Rot aufnehmen. Das haben sie jetzt 2,5 Wochen nach der Wahl mitgeteilt. Zuvor hatten sie sich auf Grundsätze gegen Antisemitismus und auf Distanz zur organisierten Kriminalität verständigt. Gegen einen mutmaßlichen Stromsaboteur gibt es einen neuen Haftbefehl des Bundesgerichtshofs. Nach Angaben der Bundesanwaltschaft ersetzt er die bisherigen Haftbefehle. Der Mann soll in NRW, Brandenburg und Sachsen Stromleitungen in der Nähe von Kohlekraftwerken sabotiert haben. KI scheint bei der Online-Suche immer beliebter zu sein. Der Einschätzung sind viele Unternehmen und sie wollen sich darauf einstellen. Das zeigt eine Umfrage des Portals LinkedIn. Demnach plant fast jedes zweite Unternehmen, mehr Geld dafür auszugeben, bei KI-Suchen besser gefunden zu werden. Gleichzeitig glauben über 2/3 der befragten Marketingverantwortlichen, Menschen vertrauen eher Einschätzungen von Fachleuten als Inhalten, die eine KI erstellt hat. Fast genauso viele sagen demnach außerdem, das Vertrauen in eine Marke sei ihrer Meinung nach wichtiger, als einfach nur möglichst oft aufzutauchen. Und das waren die Nachrichten mit Lena Bauer.
3: Das Wetter. Jetzt am Abend bleibt es noch trocken und auch die Wolken lassen ein bisschen Platz. Aber das täuscht, weil morgen ziehen die sich wieder zu. Es wird richtig dick grau, morgen dann auch kaum mal mit ein paar Sonnenstrahlen hier bei uns. Das Ganze bei viel Regenschauern und kräftigem Wind, der ist auch mit dabei. Maximal 14 Grad und so geht es am Wochenende weiter. Mit ein bisschen mehr Sonnenschein, da lassen die Wolken doch auch mal Platz. Aber trotzdem weiter Regen, 14 Grad und kräftiger Wind.
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3: Vorsicht auf der A2 Dortmund-Hannover. Da ist aktuell zwischen Hamm-Üntrop und Oelde die Autobahn gesperrt nach einem Unfall. Aktuell vor der Sperrung 2 Kilometer Stau, dauert eine Stunde länger. Die 3 Köln-Oberhausen zwischen Köln-Delbrück und Köln-Mühlheim. Eine Unfallstelle auf dem linken Fahrstreifen. Und auch auf der A61 hat es gekracht in Richtung Koblenz zwischen Rheinbach und Kreuz-Meckenheim. Bitte vorsichtig sein. Und noch ein Stau auf der A1 Dortmund-Köln zwischen Gevelsberg und Kreuz-Wuppertal-Nord. 4 Kilometer, da dauert es eine halbe Stunde länger. Der kleine Freitag wird immer, immer kleiner und macht Platz für den großen Freitag. Und solange machen wir uns noch einen richtig schönen Abend. Ich bin Niklas Lüne. Hallo.
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0: Let's go. Er ist nächstes Jahr wieder auf Tour und das wird richtig, richtig geil. Tino Piontek. Und alle, die jetzt sagen, den kenne ich gar nicht. Doch, den kennt ihr. Purple Disco Machine, so heißt sein DJ-Name. Und er geht nächstes Jahr auf Tour, ist ja auch hier bei uns in NRW in Köln. Und wir präsentieren das Ganze für euch. Purple Disco Machine ist ja wirklich ein Garant für fette Partystimmung. Und er hat uns gesagt, das muss auch, also diese Partystimmung, die muss auch schon in der Produktion von den Songs mit dabei sein.
1: Wenn man einen Partysong macht, kann man nicht steif im Studio sitzen und ganz analytisch rangehen. Natürlich ist dann voller Emotionen und man dreht dann auch mal etwas lauter und springt dann rum und freut sich und lacht. Und am Ende dieselbe Reaktion, die wir im Studio haben, haben hoffentlich natürlich auch die Leute dann draußen auf der Tanzfläche oder vorm Radio, wenn die Musik hören.
0: Und nächstes Jahr, da könnt ihr dann zusammen mit ihm abgehen und tanzen. Sein Tourstopp in Köln ist am 8. Oktober, präsentiert von uns. Warte mal kurz, jetzt muss ich mal gerade rechnen. 8. Oktober nächstes Jahr. Wir haben 8. Oktober dieses Jahr. 3 hin, 4 im Sinn, das ist in genau einem Jahr. Und wir stimmen uns jetzt schon mal drauf ein. Das ist er mit Test My Luck.
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1: Freunde, ihr könnt euch das nicht vorstellen. Absoluter Ausnahmezustand hier die letzten Tage. Kollegin Ann-Christine Schmidt hat ihre Interviews geschnitten aus der Oldie but Goldie Serie.
2: Ich liebe es.
1: Und der Rest der Redaktion hat es mitbekommen,
2: wie sie sich
1: darüber gefreut hat.
2: Ich bin tief beeindruckt, unter anderem von Helmut Kretzer aus Wilden. Ja, er spielt Tischtennis in Neunkirchen und hat mir sein Rezept verraten, so lange fit bleiben zu können.
3: Ich habe immer solide gelebt, bis auf eine Flasche Bier abends und schöne Lindschokolade, keine andere Schokolade, halb bitter. Das mache ich schon mindestens 10, 15 Jahre. Immer gleich, jeden Abend.
1: Ann-Christine, wir machen was verkehrt im Leben, ja?
2: Also wir brauchen Schokolade mit 70% Alkohol, habe ich dazu rausgehört.
1: Sind die noch fit? Wenn ihr noch jemanden kennt, der genauso rüstig ist und so ein echtes Original, schlagt ihn uns gerne vor, wir kommen vorbei.
2: Rainer Fuchs, den haben wir da auch getroffen.
4: Macht sie Tischtennis glücklich?
5: Ein bisschen, ja. Das glücklichere Los habe ich mit meiner Frau gezogen.
4: Kann man ein gutes Tischtennisspiel mit einer langen, glücklichen Ehe vergleichen?
5: Beides ist gleich schwierig.
2: So, in diesem Sinne.
1: Ja, und dann immer einen Satz zu spielen, ne? Schlagen morgen wieder auf.
2: Satz für die Ewigkeit. Gutes Doppel.
1: Ja, ja. Tom Schirmer ist mein Name.
2: Ich bin Ann-Christine Schmidt. Bis morgen.
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1: Vorsicht auf der A3 Köln-Oberhausen. Zwischen Köln-Delbrück und Köln-Mülheim. Da besteht Gefahr durch eine Unfallstelle auf dem linken Fahrstreifen. Aktuell vor dem Unfall 20 Minuten plus. Die A61 Mönchengladbach-Koblenz. Zwischen Rheinbach und Kreuz-Meckenheim auch da eine Unfallstelle. Dann die längsten Staus A1 Dortmund-Köln. Zwischen Gevelsberg und Kreuz-Wuppertal-Nord plus 20 Minuten. Und die 2 Dortmund-Hannover. Zwischen Hamm und Oelde. Da dauert es eine Stunde länger. Ja, so für alle, die eine Ausbildung gemacht haben und kein Studium, die sich fragen, worum geht's eigentlich, wenn man studiert? Nein, nicht ums Lernen, sondern...
2: Das ist die Triebfeder des Unilebens. Hat man Sex oder hat man keinen? Und im Kern des Ganzen, weißt du, darum dreht sich der Facebook.
1: Na, das ist zumindest die Meinung von Mark Zuckerberg, beziehungsweise Mark Zuckerberg aus dem Film The Social Network. Erinnert ihr euch vielleicht dran, kam 2010 raus, also vor 16 Jahren. Und jetzt gibt es eine Fortsetzung davon im Kino. Sprechen wir gleich drüber mit unserem Kinoexperten. Macht euch einen richtig schönen Donnerstagabend mit uns.

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0: Ja, ist eine Weile her, ne, dass es im Kino um Mark Zuckerberg ging. 16 Jahre insgesamt. 2010, da kam der Film The Social Network in die Kinos. Da ging es ja um den Anfang von Facebook. Und jetzt, 16 Jahre später, gibt es eine Fortsetzung. Heißt The Social Reckoning, Kinoexperte Jörg Albrecht.
1: Und zwar eine, in der abgerechnet wird. So könnte man Reckoning ins Deutsche übersetzen. Man könnte aber auch sagen, es kommt der Moment der Wahrheit.
2: Buchstabieren Sie Ihren Namen und nennen Sie Ihre derzeitige Tätigkeit.
3: MARKZUCKERBERG. Ich bin professioneller Angeklagter.
1: Da steckt viel Wahres in den Worten von Mark Zuckerberg, um den sich natürlich auch jetzt wieder alles dreht. Zuckerberg hat viel Lebenszeit in Gerichtssälen verbracht, aber in The Social Reckoning, da sind auch noch zwei andere Personen wichtig. Ein Journalist und eine junge Frau, die für Facebook arbeitet und die zur Whistleblowerin wird.
4: Es geht hier um Hilfe für Facebook, nicht um denen zu schaden, okay?
2: Worüber möchten Sie sprechen?
1: Sprechen möchte sie über vertrauliche Dokumente, in denen es um bewusste Desinformation geht, aber auch um die negativen Auswirkungen der Plattform, vor allem auf junge Menschen.
0: Ja, also hört sich so an, als würden in dem Film die großen Fragen verhandelt werden, die sich einige auch stellen. Wie geht Facebook mit Meinungsfreiheit um, beziehungsweise mit der Wahrheit, ne?
1: Genau, und das ist auch das Problem, denn im Gegensatz zu The Social Network ist der Nachfolger jetzt ein Film mit Botschaften. Zum Beispiel der, dass Facebook und Instagram eine Mitschuld tragen am Sturm auf das Kapitol im Januar 2021.
3: Ich bin für absolute Meinungsfreiheit. Ich bin nicht der, der lügt. Und ich halte keinen davon ab, Lügner zu enttarnen.
1: Die klare Position des Films: Mark Zuckerberg stellt Profit über Verantwortung. Kann man machen, hat er nur leider auch was Belehrendes, ist aber in diesem Fall nicht ganz so schlimm wie letzte Woche beim Totalausfall Digger mit Tom Cruise.
0: 16 Jahre nach The Social Network heißt es diese Woche im Kino The Social Reckoning. Es geht mal wieder um Facebook. Kann man machen, sagt Jörg Albrecht. Wenn ihr ins Kino geht, viel Spaß. So oder so, denkt immer dran, glaubt nicht alles, was auf Social Media steht.
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1: Ich bin Thomas Bleskin. Die Bundesregierung erwartet für die deutsche Wirtschaft in diesem Jahr deutlich mehr Wachstum als noch im Frühjahr. Statt eines Plus von 0,5% rechnet sie nun mit 1,3%. Als Grund nennt das Wirtschaftsministerium unter anderem bessere Exporte.
2: Industrieprodukte made in Germany sind im Ausland gefragter als gedacht, auch weil Unternehmen dort wegen der vielen weltweiten Krisen vorsichtshalber Vorräte anlegen. Außerdem profitiert die deutsche Wirtschaft von den schuldenfinanzierten staatlichen Investitionen in Infrastruktur und Verteidigung. Die erhöhte Wachstumsprognose nennt Wirtschaftsministerin Reiche vor diesem Hintergrund zwar eine gute Nachricht, für einen langfristigen Aufschwung aus eigener Kraft seien aber weitere Reformen nötig. Jan-Henner Reitze, Nachrichtenredaktion.
1: Die US-Regierung unter Präsident Donald Trump erwägt neue Angriffe auf Ziele im Iran. Mehrere US-Medien berichten, dass größere Militäreinsätze noch vor den Zwischenwahlen Anfang November wieder aufgenommen werden könnten. Eine Entscheidung sei aber noch nicht gefallen. Das US-Militär soll bereits neue Optionen vorbereitet haben, darunter nach Medienberichten auch Angriffe auf die iranische Energieinfrastruktur und Nuklearanlagen. Der Literaturnobelpreis geht in diesem Jahr an die kanadische Schriftstellerin Anne Carson. Das gab die Schwedische Akademie in Stockholm bekannt. Die 76-Jährige bekomme die Auszeichnung für ihr kühnes und erfinderisches Werk, hieß es zur Begründung.
3: Die Schwedische Akademie erreichte Anne Carson nur wenige Minuten vor der offiziellen Verkündung. Die 76-Jährige sagte am Telefon, sie sei gerade in Island, wo sie dem Wind lausche. Das Nobelkomitee hob hervor, dass Carson die Grenzen der Literatur aufbreche. Sie verbinde antike und moderne Texte, Gedichte und Essays, aber auch Literatur mit Theater, Tanz und bildender Kunst. Zu ihren bekanntesten Büchern gehört Autobiografie des Roten, ein Roman in Versform, der auf einem antiken griechischen Mythos basiert. Sigrid Hamm, Skandinavien.
1: Linke, Grüne und SPD in Berlin nehmen Sondierungsgespräche über eine mögliche gemeinsame Regierung auf. Voraussetzung dafür war eine Einigung beim zuletzt umstrittenen Thema Antisemitismus. Die drei Parteien erklärten unter anderem, das Existenzrecht Israels sei unverhandelbar, jüdisches Leben solle besonders geschützt werden. Außerdem vereinbarten sie eine klare Distanz zu organisierter Kriminalität. Das waren die Nachrichten mit Thomas Bleskin.
4: Das Wetter.
5: Ja, so frisch wird's gar nicht mal in der Nacht. Also um die 10 Grad, dafür, dass wir Spitzenwerte heute hatten, um die 15, ist das ja noch gar nicht mal so wenig. Das Ganze bei einer grauen, fetten Wolkendecke, die kommt nämlich heute Nacht auf. Bleibt auch den ganzen Freitag über, also die Sonne hat da quasi keine Chance mal rauszugucken. Das Ganze bei viel Regenschein morgen, Regenschauern morgen mit frischem Wind dazu und maximal 14 Grad. Und so ähnlich geht es dann am Wochenende weiter. Da kommt aber ab und zu auch mal ein bisschen Sonne raus.
0: NRW Verkehr.
5: Vorsicht auf der A3 Köln-Oberhausen zwischen Köln-Delbrück und Köln-Mülheim. Eine Unfallstelle auf dem linken Fahrstreifen. Bitte vorsichtig sein. Die 61 Mönchengladbach-Koblenz zwischen Rheinbach und Kreuz-Meckenheim. Auch da besteht Gefahr durch eine Unfallstelle. Die längsten Staus haben wir einmal auf der A2 Dortmund-Hannover zwischen Hamm und Oelde. 6 Kilometer Stau, dauert fast eine Stunde länger. Und die 44 Dortmund-Kassel zwischen Marsberg und Warburg. Da kommen 25 Minuten obendrauf. Ich wünsche euch einen richtig schönen Donnerstagabend. Ich bin Niklas Lünebach oder wie mein Chef sagt:
6: Mensch, du kannst das nicht, das muss ein Fachmann machen.

0: Cat's Eye mit Animal für euch. Die Nobelpreiswoche geht weiter in Stockholm. Da wurde heute der Literaturnobelpreis vergeben an Anne Carson. Das ist eine kanadische Autorin, die hat zum Beispiel einen Versroman geschrieben über den griechischen Mythos von Geryon. Ihr seht schon, das ist ein bisschen was anderes als Harry Potter oder 50 Shades of Grey. Das ist so ein Buch, das muss man wollen zu lesen. Unser Kollege Robert Janz, der schaut sich die Woche ja ganz viel an rund um die ganzen Nobelpreise und wer da mal gewonnen hat. Und er ist da auf etwas gestoßen, was alle von uns betrifft. Nicht nur die mit Hang zu griechischen Versromanen.
1: Mal ehrlich, wie viele Fotos habt ihr gerade auf eurem Handy? 500 oder vielleicht 5000 oder 23.497? Na, ich sag mal Urlaubsbilder, Essen, Selfies, noch mehr Selfies und natürlich Bilder vom Hund. Ja, da kann schon mal eine ganze Menge zusammenkommen. Und dann ist da natürlich auch noch diese bodenlose Partynacht. Auch da wurden Bilder gemacht.
2: Die Bilder werden sofort gelöscht.
3: Gar nichts wird gelöscht.
2: Die werden gelöscht. Nehmen Sie mir die Kamera her. Schluss hier.
1: So oder so, jedes Mal, wenn ihr ein Foto mit eurem Handy macht, steckt da auch ein bisschen Nobelpreis drin. Ja, 2009 wurden zwei Physiker für eine Technik ausgezeichnet, die digitale Fotos überhaupt erst so richtig möglich gemacht hat. Ganz einfach gesagt, die haben einen Sensor entwickelt, der Licht in ein digitales Bild verwandelt. Also, ja, dass ihr jetzt fast 30 identische Bilder vom Sonnenuntergang habt, ja, dafür können die Forscher jetzt nichts, aber dass ihr die überhaupt machen könnt mit eurem Handy, digital, da steckt ziemlich viel Nobelpreis drin.
4: Klasse, sexy Bilder, jetzt gehen wir die oben hochladen.
2: Ja,
5: Sophie, geil, Sophie. Geil, geil, geil, geil.

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1: So langsam entspannt es sich. Eine Unfallstelle haben wir aber noch auf der 61 Mönchengladbach-Koblenz zwischen Rheinbach und Kreuz-Meckenheim. Da bitte vorsichtig sein. Ansonsten die längsten Staus A4 Aachen-Köln zwischen Langerwehe und Düren. 2 Kilometer, dauert 10 Minuten länger. Und die 44 Dortmund-Kassel zwischen Marsberg und Warburg. 3 Kilometer, da sind es 20 Minuten mehr. Ich bin Niklas Lünebach und jetzt kommt der Mann, der alles weiß. Teddy Swims, Mr. Know-It-All.

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0: Richtig schöner Song. Coldplay mit Feels Like I'm Falling in Love. Niklas Lünebach ist hier. Ich wünsche euch einen wunderschönen Abend mit uns. Betrunken Auto zu fahren ist eine schlechte Idee, das wissen wir alle. Und es fällt auch relativ leicht auf, ne, wenn man dann anfängt, irgendwie Schlangenlinien zu fahren. Das Problem hat man in einem Zug nicht, das mit dem Schlangenlinienfahren. Trotzdem, betrunken Zug fahren ist eine schlechte Idee, wenn man denn dann der Zugführer ist. Das musste jetzt auch ein 31-jähriger Lokführer rausfinden. Der hat einfach so gestern seinen Güterzug zwischen Hamm und Aalen einfach stehen gelassen und Nickerchen gemacht im Führerstand. Das hat ein anderer Lokführer gesehen, sagt ein Polizeisprecher. Der kam dem gerade so entgegen und dachte sich so, Moment mal, das sollten wir eigentlich nicht einfach mal so anhalten und ein Nickerchen machen. Der Typ kam dann mit, die Weiterfahrt wurde von der Bundespolizei verboten und wir lernen daraus, betrunken sich an irgendwelche Steuer zu setzen, egal ob Zug, Boot, Auto, was gibt's noch, Flugzeuge, ist eine schlechte Idee, macht es einfach wie alle anderen. Legt euch betrunken auf die Couch, schmeißt euch noch eine Tiefkühlpizza in den Ofen, so macht man das.
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1: Ich bin Thomas Pleskin. Die Bundesregierung hat ihre Wachstumsprognose deutlich nach oben korrigiert. Für dieses Jahr erwartet sie nun ein Plus von 1,3%, nachdem im Frühjahr nur mit 0,5% gerechnet worden war. Das Wirtschaftsministerium begründet den besseren Ausblick vor allem mit stärkeren Exporten sowie staatlichen Investitionen und höheren Verteidigungsausgaben. Wirtschaftsministerin Katharina Reiche warnt aber davor, die Erholung schon als stabil anzusehen. Für immer mehr Menschen in Deutschland wird es offenbar schwieriger, Rechnungen und Kreditraten pünktlich zu bezahlen. Nach einer Schufa-Auswertung stieg der Anteil der Verbraucher mit Zahlungsstörungen im vergangenen Jahr um 0,2 Punkte auf 8,1%.
2: Die Experten sehen noch keine richtige Verschuldungskrise, aber der Schufa werden von Unternehmen oder Banken deutlich mehr Fälle gemeldet. Viele Menschen tauchen zum allerersten Mal mit Zahlungsproblemen auf. Ihr Anteil wuchs um 12%. Es wurden auch mehr Privatinsolvenzen beantragt, mehr als die Hälfte davon von 30- bis 49-Jährigen und weitere 13% von 20- bis 29-Jährigen. Gründe für den Anstieg der Überschuldung sind laut Schufa vor allem die höheren Preise für Lebensmittel und Energie. Ursula Winkler, Nachrichtenredaktion.
1: Im oberbayerischen Landkreis Erding ist weiter unklar, ob dort tatsächlich ein Puma unterwegs ist. Die Suche der Behörden blieb bislang ohne eindeutiges Ergebnis. Ein Jäger hatte das verdächtige Tier mit einem Nachtsichtgerät gefilmt.
3: Ob es sich bei dem gefilmten Tier tatsächlich um einen Puma handelt, ist weiter unklar. Die Aufnahmen eines Jägers werden deshalb noch untersucht. Die Polizei will auch am Wochenende verstärkt in der Region unterwegs sein. Gleichzeitig warnen die Beamten vor KI-generierten Puma-Bildern, die falsche Hinweise liefern und die Ermittlungen behindern. Die Bevölkerung soll weiter aufmerksam bleiben, Hunde anleinen und verdächtige Beobachtungen sofort der Polizei melden. Aus München, Julia Wassilkow.
1: Zum Sportfußball. Alexander Čeferin will für weitere 4 Jahre UEFA-Präsident bleiben. Der Slowene kündigte seine Kandidatur nach dpa-Informationen bei einem Treffen in Berlin an. Die Wahl findet im April beim UEFA-Kongress in Astana statt. Einen Gegenkandidaten gibt es bisher nicht. Damit scheidet Čeferin zugleich als möglicher Herausforderer von FIFA-Präsident Gianni Infantino aus. Das waren die Nachrichten mit Thomas Bleskin.
4: Das Wetter. Jetzt am Abend bleibt es noch trocken und auch die Wolken lassen ein bisschen Platz. Aber das täuscht, weil morgen ziehen die sich wieder zu. Es wird richtig dick grau, morgen dann auch kaum mal mit ein paar Sonnenstrahlen hier bei uns. Das Ganze bei viel Regenschauern und kräftigem Wind, der ist auch mit dabei. Maximal 14 Grad und so geht es am Wochenende weiter. Mit ein bisschen mehr Sonnenschein, da lassen die Wolken doch auch mal Platz. Aber trotzdem weiter Regen, 14 Grad und kräftiger Wind.
5: NRW Verkehr.
4: Auf der A4 Aachen-Köln zwischen Langerwehe und Düren dauert es gerade 10 Minuten länger, genauso wie auf der 4 Köln-Olpe zwischen Untereschbach und Engelskirchen auch 10 Minuten plus. Und der längste Stau aktuell auf der 44 Dortmund-Kassel zwischen Marsberg und Warburg seit einer Viertelstunde durch. Kommt gut an! Ich bin Niklas Lünebach und jetzt gibt's für euch Repeated, also auf Deutsch wiederholt's nochmal. Na gut, okay.
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4: Ich höre ja auf. Martin Garrix und Ed Sheeran jetzt für euch. Sehr geiler Song.

Habt ihr Bock? Also ich hab Bock. Ich hoffe, ihr auch. Aber ich glaube schon, wenn ihr hört, was jetzt kommt. Jetzt kommen nämlich zwei richtig geile Songs hintereinander. Einmal, ich liebe diesen Song, absoluter Klassiker, Journey, Don't Stop Believin'. Mega geil. Und davor ein Song, der ist so brandneu, der brennt noch lichterloh. Von einem Künstler, der ist genauso brandneu, der brennt quasi noch. Newcomer aus London, Oliver John. Der ist so neu, wenn ihr den googelt, da kommt erstmal gar nichts über den, sondern da kommt ihr erstmal auf eine Webseite von einem Friseur aus Baden-Württemberg, der auch Oliver John heißt. Der macht zwar geile Frisuren, aber safe nicht so geile Songs wie Oliver John aus London. Der ist Singer-Songwriter und macht genau das richtig, richtig geil. Also dieses einfach jemanden, der sich mit der Gitarre dahinsetzen kann, der dir ein Liedchen trällert. Das ist einfach emotional richtig packend und macht richtig Laune. Und ein richtig schöner Song ist jetzt dabei rausgekommen. Seine Debüt-Single, das ist Oliver John für euch mit Memories of

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1: Die A448 Bochum-West in Richtung Dortmund-Witten. Zwischen Bochum-Weidmar und Bochum-Süd, da ist die Autobahn gesperrt. Noch die ganze Nacht bis morgen um 5, da ist eine Baustelle. Aktuell vor der Sperrung auch in beide Richtungen schon so um die 5 Minuten Stau. Ansonsten noch die A1 Dortmund-Münster zwischen Kreuz Dortmund-Unna und Unna 7 Minuten plus. Und die A44 Dortmund-Kassel zwischen Marsberg und Warburg, da sind es 10 Minuten länger. Jetzt ein neuer Song von Jason Derulo für euch, Michiko. Und das bedeutet, wir spielen wieder eine Runde. Sagt Jason Derulo wieder seinen Namen am Anfang des Songs. Finden wir es raus.

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1: Ich bin Dirk Zeitler. Nach der Abgeordnetenhauswahl in Berlin haben Linke, Grüne und SPD bekannt gegeben, Sondierungsgespräche über eine mögliche Regierung aufzunehmen. Als Grundlage haben die drei Parteien eine Vereinbarung zu den Themen Antisemitismus und organisierter Kriminalität getroffen.
2: Wir stärken jüdisches Leben und wir nehmen keinen Kontakt zu Personen aus der organisierten Kriminalität auf. Wer sich nicht dran hält, fliegt aus der Regierung oder gleich ganz aus der Partei. Dass so eine Vereinbarung nötig ist, liegt an der Berliner Linkspartei, deren Wahlsieg unter anderem ein Clanchef mitgefeiert hatte. Innerhalb von Grünen und SPD gibt es Warnungen vor einer Zusammenarbeit. Jan-Henner Reitze, Nachrichtenredaktion.
1: Die Airlines der Lufthansa Group setzen ihre Flüge in die saudi-arabische Hauptstadt Riad vorübergehend aus. Die Verbindungen sollen bis einschließlich 16. Oktober gestrichen werden. Hintergrund seien die aktuellen Entwicklungen im Nahen Osten. Zuvor hatte die Houthi-Miliz einen neuen Raketenangriff auf den Flughafen von Riad für sich reklamiert. Saudi-Arabien teilte mit, mehrere Geschosse seien abgefangen worden. Wegen hoher Lebenskosten und der Konjunkturschwäche kämpfen immer mehr Menschen mit unbezahlten Rechnungen. Im vergangenen Jahr sei der Anteil der Verbraucher mit Zahlungsstörungen auf 8,1% gestiegen. Das zeigt eine Schufa-Auswertung. Im Vorjahr habe der Wert noch bei 7,9% gelegen.
3: Die Experten sehen noch keine richtige Verschuldungskrise, aber der Schufa werden von Unternehmen oder Banken deutlich mehr Fälle gemeldet. Viele Menschen tauchen zum allerersten Mal mit Zahlungsproblemen auf. Ihr Anteil wuchs um 12%. Es wurden auch mehr Privatinsolvenzen beantragt, mehr als die Hälfte davon von 30- bis 49-Jährigen und weitere 13% von 20- bis 29-Jährigen. Ursula Winkler, Nachrichtenredaktion.
1: Bei einer Waffenkontrolle in der Oberpfalz ist ein Mitarbeiter des Landratsamts Neumarkt erschossen worden. Eine zweite Person wurde schwer verletzt. Nach bisherigen Erkenntnissen hatte ein Waffenbesitzer in Berngau auf die beiden Behördenmitarbeiter geschossen und sich anschließend in einem Wohnhaus verschanzt. Die Polizei umstellte das Gebäude. Spezialkräfte waren am Abend weiter im Einsatz.
4: Das waren die Nachrichten mit Thomas Bleskin.
5: Das Wetter.
6: Heute in der Nacht um die 10 Grad, also es wird gar nicht mal so frisch. Morgen dann die Spitzenwerte bei um die 14 Grad, die haben wir dann abends erreicht. Ansonsten tagsüber eine dicke, fette Wolkendecke, die ganze Zeit am Himmel hängt. Die lässt kaum mal die Sonne durch, also 0,4 Sonnenstunden steht hier auf meiner Tabelle. Das Ganze bei viel, viel Regenschauern den ganzen Tag über und kräftigem Wind. Das Wochenende lockert etwas auf, also da immer mal wieder auch die Sonne mit dabei, aber auch Wolken, die dann Nieselregen immer wieder dabei haben, auch bei um die 14 Grad. Nächste Woche, da sieht es erstmal relativ trocken aus, aber von den Temperaturen ungefähr gleich und dann auch Sonne und Wolken im Mix.
5: NRW Verkehr.
6: A448 Bochum West Richtung Dortmund Witten zwischen Bochum Weidmar und Bochum Süd. Da ist die Autobahn noch bis morgen früh gesperrt wegen einer Baustelle. Da kann es also immer mal wieder zu kleineren Staus kommen. Ansonsten noch die A40 Essen Dortmund zwischen Dortmund Dorstfeld und Dortmund Barob 10 Minuten plus. Und die 44 Dortmund Kassel zwischen Marsberg und Diemelstadt 2 Kilometer. Hier sind es 10 Minuten auch. Die A448 ist aktuell gesperrt zwischen Bochum-Weidmar und Bochum-Süd in Richtung Dortmund-Witten. Das noch bis morgen früh um 5. Der Grund ist eine Baustelle. A40 Essen-Dortmund zwischen Dortmund-Dorstfeld und Dortmund-Barob. Dichter Verkehr 10 Minuten plus. Genauso wie auf der 44 Dortmund-Kassel zwischen Marsberg und Diemelstadt auch 10 Minuten länger. Ich bin Niklas Lünebach. Hello, hello.
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1: Das waren die Nachrichten mit Dirk Zeitler.

0: Ja, so langsam beginnt die Zeit, wo wir uns ganz entspannt einfach zu Hause auf die Couch pflanzen können. Mit der Kuscheldecke, einer Tasse Kakao und einem richtig guten Buch. Zum Beispiel morgen ist so ein Tag, da bleibst du den ganzen Tag über grau mit einer dicken, fetten Wolkendecke. Und dazu immer mal wieder Regenschauer. Das heißt, wir brauchen wieder Buchempfehlungen. Wir fragen gerade bei uns in der Redaktion nach, was denn so gelesen wird. Kollege Stefan Rehek, was hast du denn uns mitgebracht?
1: Ja, also ich weiß gar nicht, ob das jetzt so wirklich hier reinzählt. Ich habe nämlich einen Comic mitgebracht, aber ich hoffe, ich darf jetzt trotzdem bei dieser Bücherempfehlungsgeschichte mitmachen.
0: Ja, natürlich nicht.
1: Nein, okay, es war nur ein Witz, Stefan. Bleib hier. Du darfst. Perfekt. Also genauer gesagt will ich so ein bisschen in das Superhelden-Genre eintauchen. Da gibt's genau wie bei den Superhelden-Filmen die zwei großen Verlage, nenne ich's mal, Marvel und DC. Also Spider-Man, Captain America und Thor, die sind von Marvel Comics. Und Superman und Batman, die sind von DC Comics. Und viele unterschätzen erstmal, wie alt das ganze Genre ist. Also der erste Superman-Comic, der kam zum Beispiel schon 1939 raus.
0: Ist schon krass, wenn man so drüber nachdenkt, ne? Da gibt's ja jetzt auch tausende Comics. Also, wo fängt man überhaupt an?
1: Ja, das ist auch bei mir so ein bisschen das Problem. Also, ich bin ja auch noch längst kein Profi und bisher ist so der Plan, dass ich nicht nach Veröffentlichungsdatum gehe, sondern ich suche mir einen Superhelden raus und von da aus lese ich dann weiter. Es gibt auch dafür extra einen Online-Einsteiger-Guide. Da gibt's dann Empfehlungen, womit man generell so am besten reinstarten kann. Und bei mir wird's wahrscheinlich Spider-Man sein, weil da fand ich auch immer die Filme einfach am coolsten.
0: Was kostet da jetzt so Zeug? Also, das ist ja immer dieses Ding von wegen, ne? Ah, der erste Comic vor fast 40 Jahren, jetzt ersteigert für Millionen und so.
1: Ja, ist richtig, aber es gibt auch neuere Ausgaben, die kannst du auch relativ günstig kaufen und das sind dann meistens so Sammelbände. Also du hast dann zum Beispiel die ersten 50 Spider-Man-Hefte alle in einem Buch zusammen.
0: Also Stefans Tipp, einfach mal ein bisschen in den ursprünglichen Comics rumstöbern von Marvel und Co. Ist ja vielleicht auch für Einsteiger besser als direkt so ein Roman mit 800 Seiten, weil ey, gibt auch viele Bilder, ne?
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1: Vorsicht auf der A1, Köln-Euskirchen, zwischen Dreieck Erftal und Kreuz Bliesheim, eine Unfallstelle auf dem rechten Fahrstreifen. Die längsten Staus A40 Essen-Dortmund, zwischen Kreuz Dortmund-West und Dortmund-Barob, dichter Verkehr, dauert 10 Minuten länger. Die 44 Dortmund-Kassel, zwischen Marsberg und Warburg, 2 Kilometer, auch hier 10 Minuten plus. Jetzt gleich neue Musik für euch von Miley Cyrus, beziehungsweise von Miley. Sie hat ja ihren Nachnamen abgelegt, musikalisch zumindest, hat ihren neuen Song und ihr neues Album Buzz Persuades jetzt rausgebracht, unter dem Namen Miley eben. Vielleicht, wer weiß, also vielleicht fahren wir auch einmal im Kreis und sie kommt dann beim nächsten Mal, beim nächsten Album raus mit dem Namen Miley Stewart. Ja, wer kennt's noch? Ja, so richtig hieß sie früher in der Serie Hannah Montana. Hieß ja auch Miley, aber eben Stewart mit Nachnamen.

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0: Phil Collins, Against All Odds für euch hier bei uns. Ich bin Niklas Lünebach, wünsche euch einen richtig schönen Donnerstagabend. Da war ich vorhin einkaufen und was kommt mir entgegen? Ein Typ. Und was hat er gekauft? Genau einen Kürbis. Nichts anderes, nur einen Kürbis. Was er daraus jetzt macht, also das sind ja, da weiß ja selbst Hannes Höfer, die Möglichkeiten sind unendlich.
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2: Ja, er ist die Passionsfrucht von uns Deutschen. Der Spargel des Herbstes, benannt nach einem Brötchen. Der Kürbis. Ja, jetzt ist so die Zeit. Ne? Da gibt's alles mit diesem orangefarbenen Superfood. Kürbissuppe, Kürbiscurry, Kürbisrisotto, Kürbispasta, Kürbissalat, Ofenkürbis, Grillkürbis, Kürbiskuchen, Kürbiskürbis. Ach, eigentlich kannst du den auch pürieren und als Zahnpasta benutzen. Nur als Hautcreme aufpassen, ne? Weil dann kannst du Halloween als US-Präsident gehen. So, mit Kürbis anmalen, Meerschweinchen auf dem Kopf und so gucken, als würdest du gerade an der Brause lutschen. Fertig ist das Trump-Kostüm. Kürbis schnitzen allerdings ist eine perfekte Beschäftigungstherapie für die Kleinen. Ne, wenn schon alle Kastanienmännchen weggebaut wurden, gut, man muss ein bisschen gucken, wenn die mit den machetengroßen Messern darum vorwerken, um den Kürbis auszuhöhlen. Und wenn du es drin machst, ist die Wahrscheinlichkeit relativ hoch, dass du danach die Küche streichen kannst. Aber das ist es doch wert. Denn immer dran denken, Ende gut, Kürbis gut.
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1: Ich bin Dirk Zeitler. Wegen hoher Lebenshaltungskosten und der Konjunkturschwäche kämpfen immer mehr Menschen mit unbezahlten Rechnungen. Im vergangenen Jahr sei der Anteil der Verbraucher mit Zahlungsstörungen auf 8,1% gestiegen. Das zeigt eine Schufa-Auswertung. Im Vorjahr habe der Wert noch bei 7,9% gelegen.
2: Die Experten sehen noch keine richtige Verschuldungskrise, aber der Schufa werden von Unternehmen oder Banken deutlich mehr Fälle gemeldet. Viele Menschen tauchen zum allerersten Mal mit Zahlungsproblemen auf. Ihr Anteil wuchs um 12%. Es wurden auch mehr Privatinsolvenzen beantragt, mehr als die Hälfte davon von 30- bis 49-Jährigen und weitere 13% von 20- bis 29-Jährigen. Gründe für den Anstieg der Überschuldung sind laut Schufa vor allem die höheren Preise für Lebensmittel und Energie. Ursula Winkler, Nachrichtenredaktion.
1: Nach der Abgeordnetenhauswahl in Berlin haben Linke, Grüne und SPD bekannt gegeben, Sondierungsgespräche über eine mögliche Regierung aufzunehmen. Als Grundlage haben die drei Parteien eine Vereinbarung zu den Themen Antisemitismus und organisierter Kriminalität getroffen.
3: Wir stärken jüdisches Leben und wir nehmen keinen Kontakt zu Personen aus der organisierten Kriminalität auf. Wer sich nicht dran hält, fliegt aus der Regierung oder gleich ganz aus der Partei. Dass so eine Vereinbarung nötig ist, liegt an der Berliner Linkspartei, deren Wahlsieg unter anderem ein Clanchef mitgefeiert hatte. Innerhalb von Grünen und SPD gibt es Warnungen vor einer Zusammenarbeit. An der Regierung beteiligt war die Linkspartei in Berlin schon mehrfach, allerdings sind in den vergangenen Jahren wegen des Themas Antisemitismus mehrere Mitglieder aus der Partei ausgetreten. Jan-Henner Reitze, Nachrichtenredaktion.
1: Bei russischen Drohnenangriffen auf die ukrainische Hauptstadt Kiew sind mindestens 4 Menschen getötet worden. Nach Angaben von Bürgermeister Vitali Klitschko wurden zudem 19 Menschen verletzt. Die Angriffe führten auch zu Ausfällen im Stromnetz. Zeitweise stand die U-Bahn still. Im Westen der Stadt gab es außerdem Probleme mit der Wasserversorgung. Nach rund 8 Monaten im All sind 2 US-Amerikaner, ein Russe und eine Französin von der internationalen Raumstation ISS zur Erde zurückgekehrt. Ihre Dragon-Kapsel landete im Pazifik vor Los Angeles. Die Crew war seit Februar auf der Raumstation und absolvierte während ihres Einsatzes auch 4 Außeneinsätze. Vor wenigen Tagen war die Besatzung von einer anderen Crew abgelöst worden. Das waren die Nachrichten mit Dirk Zeitler.
4: Das Wetter.
5: Ja, so frisch wird's gar nicht mal in der Nacht. Also um die 10 Grad, dafür, dass wir Spitzenwerte heute hatten, um die 15, ist das ja noch gar nicht mal so wenig. Das Ganze bei einer grauen, fetten Wolkendecke, die kommt nämlich heute Nacht auf. Bleibt auch den ganzen Freitag über, also die Sonne hat da quasi keine Chance mal rauszugucken. Das Ganze bei viel Regenschein morgen, Regenschauern morgen mit frischem Wind dazu und maximal 14 Grad. Und so ähnlich geht es dann am Wochenende weiter. Da kommt aber ab und zu auch mal ein bisschen Sonne raus.
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5: Auf der 1 Köln-Euskirchen zwischen Dreieck Erftal und Kreuz Bliesheim. Vorsicht, eine Unfallstelle. Der rechte Fahrstreifen ist blockiert. Die A40 ist aktuell gesperrt. Dortmund-Essen zwischen Dortmund-Barup und Dortmund-Dorstfeld. Da läuft ein Polizeieinsatz. Aktuell dauert es da 10 Minuten länger. In der Gegenrichtung die 40 Essen-Dortmund zwischen Dortmund-Dorstfeld und Dortmund-Barup. Da sind es 5 Minuten plus. Und noch eine Meldung von der 44 Dortmund-Kassel zwischen Kreuz-Wünnenberg-Haaren und Lichtenau. Da dauert es gerade 5 Minuten länger. Kommt gut durch. So, jetzt wird es sehr F-lastig hier bei uns, im wahrsten Sinne des Buchstabens. Gleich Musik von Tiffany Harris, Find Me, danach Flipside, dann The Final Countdown, dann Friends, dann Perfect Man, dann Sapphire und den Anfang macht Ava Max mit Torn. Danke, Ava Max. Hättest du ja mal anders nennen können.
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0: Vor 16 Jahren kam der Film hier raus.
1: Das ist die Triebfeder des Unilebens. Hat man Sex oder hat man keinen? Und im Kern des Ganzen, weißt du, darum dreht sich The Facebook.
0: Und jetzt gibt es eine Fortsetzung von The Social Network in den Kinos. Das bedeutet,
2: ist schon wieder Kino dran, dann holen wir unseren Kinomann Jörg Albrecht.
0: Ja, Jörg, damals ging es ja um den Anfang von Facebook und die Story von Mark Zuckerberg. Jetzt gibt es eben die Fortsetzung mit dem Titel The Social Reckoning.
3: Und zwar eine, in der abgerechnet wird. So könnte man Reckoning ins Deutsche übersetzen. Man könnte aber auch sagen, es kommt der Moment der Wahrheit.
4: Buchstabieren Sie Ihren Namen und nennen Sie Ihre derzeitige Tätigkeit.
5: MARKZUCKERBERG. Ich bin professioneller Angeklagter.
3: Da steckt viel Wahres in den Worten von Mark Zuckerberg, um den sich natürlich auch jetzt wieder alles dreht. Zuckerberg hat viel Lebenszeit in Gerichtssälen verbracht, aber in The Social Reckoning, da sind auch noch zwei andere Personen wichtig. Ein Journalist und eine junge Frau, die für Facebook arbeitet und die zur Whistleblowerin wird.
6: Es geht hier um Hilfe für Facebook, nicht um denen zu schaden, okay?
7: Worüber möchten Sie sprechen?
3: Sprechen möchte sie über vertrauliche Dokumente, in denen es um bewusste Desinformation geht, aber auch um die negativen Auswirkungen der Plattform, vor allem auf junge Menschen.
0: Also werden endlich mal die großen Fragen geklärt. Wie geht Facebook mit der Meinungsfreiheit um, beziehungsweise mit der Wahrheit?
3: Genau, und das ist auch das Problem, denn im Gegensatz zu The Social Network ist der Nachfolger jetzt ein Film mit Botschaften. Zum Beispiel der, dass Facebook und Instagram eine Mitschuld tragen am Sturm auf das Kapitol im Januar 2021.
8: Ich bin für absolute Meinungsfreiheit. Ich bin nicht der, der lügt. Und ich halte keinen davon ab, Lügner zu enttarnen.
3: Klare Position des Films: Mark Zuckerberg stellt Profit über Verantwortung. Kann man machen, hat er nur leider auch was Belehrendes, ist aber in diesem Fall nicht ganz so schlimm wie letzte Woche beim Totalausfall Digger mit Tom Cruise.
0: Also nach 16 Jahren die Fortsetzung von The Social Network. The Social Reckoning gibt's ab dieser Woche im Kino. Da gibt's so einen waagerechten Daumen von Filmexperte Jörg Albrecht. Ob ihr den guckt oder nicht, denkt immer dran. Glaubt nicht alles, was auf Social Media steht. 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

0: NRW Verkehr.
1: Wir haben eine Sperrung auf der A40 Dortmund-Essen. Die ist zwischen Dortmund-Barup und Dortmund-Dorstfeld gesperrt. Da läuft ein Polizeieinsatz. Vor der Sperrung auch dichter Verkehr, dauert 10 Minuten länger. Die 3, Köln-Oberhausen. Zwischen Kreuz-Kaiserberg und Oberhausen-Lierich, 1 Kilometer Stau, dauert 10 Minuten länger. Und die 44, Dortmund-Kassel, zwischen Marsberg und Warburg. Da kommen ungefähr 5 Minuten nochmal oben drauf. Kommt gut durch und sicher an. In Madame Tussauds in Berlin, da kannst du ja Fotos machen mit allen möglichen Stars. Barack Obama steht da rum, Michael Jackson und. Und jetzt kannst du auch Fotos machen in Madame Tussauds mit einem waschechten, richtigen, lebensecht nachgemachten Döner. Ja, ist kein Scheiß. Also wirklich, die haben einen Döner nachgebaut aus Wachs halt fürs Madame Tussauds, um das da auszustellen. Die haben sich einen Döner bestellt, haben den auseinandergebaut, haben das Brot, dann den Salat, jedes einzelne Salatblatt, die Tomate, das Fleisch und so weiter und so fort und haben dann alles lebensecht nachgebaut aus Wachs. Sachen, die man macht, wenn man arbeitslos ist und Langeweile hat, irgendwie gefühlt. Was ich mich frage, der echte Döner, hat den auch mal jemand jetzt gegessen oder...

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0: Es gibt gerade einen neuen absoluten Hype in der Technikszene. IT-Nerds fahren voll auf einen neuen Router ab. Ja, und wenn ihr euch jetzt denkt, ja, das kann ja nur, also wenn irgendwelche Nerds auf Sachen abfahren, dann kann das ja nur irgendwas total Teures, Unnötiges sein, was so groß ist wie ein Wandschrank und 30.000 Antennen hat. Nein, es ist genau das Gegenteil. Das absolute Hype-Produkt dieses Jahres, ein neuer Internet-Router, kommt in Form eines kleinen gelben Animationsfigürchen, das ihr alle kennt, und eine blaue Latzhose trägt. Falls ihr noch nicht wisst, wen wir meinen, dann hilft euch Kollege Jonas Mikulajczak auf den Sprung. Also gleich.
1: Ja, einen Moment noch. Ich muss noch mal kurz was nachgoogeln. Mann, dieses langsame Internet. Naja, Abhilfe ist ja auf dem Weg. Ja, da ist es ja schon. Hallo?
2: Banana?
1: Wie jetzt? Sind Sie der Techniker oder was?
2: Boranula Madoka.
1: Ach, du bist der neue Router. Ja, tatsächlich ist einer der besten Router auf dem Markt zurzeit ein Minion. Sollte eigentlich so ein kleiner Marketing-Gag sein. Ein Router in Form eines Minions. Technik-Nerds haben aber ganz schnell herausgefunden, das Ding hat richtig Leistung. Mehr als jedes Vergleichsprodukt sogar. Aber na klar, die besten Produkte sind doch immer zufällig entstanden. Zum Beispiel das kleine blaue Wunder namens Viagra. Getestet wurde das Medikament eigentlich, um Durchblutungsstörungen im Herzen entgegenzuwirken. Und sagen wir mal so, es wurde etwas durchblutet, ja.
3: Das ist ein großes Teil. Verspricht viel Spaß und viel Freude auf 88, Zentimeter.
4: Oh, wie schön. Kokain.
1: Ja, natürlich dürfen wir bei ungeplanten Erfindungen nicht unsere Lieblingsbrause vergessen. Coca-Cola. Eigentlich als Hustensirup gedacht, Geheimzutat, eine Prise Kokain, hat den Leuten aber so gut geschmeckt, dass sie es literweise mit Sprudelwasser getrunken haben. Ja, und geboren war eins der ersten Spaßgetränke. Heutzutage halt ohne Kokain. Prost auf die ungeplanten Erfindungen.
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2: Ich bin Dirk Zeitler. Die Bundesregierung hat ihre Erwartungen an die Wirtschaft nach oben korrigiert. Sie geht nun für dieses Jahr von einem Wachstum von 1,3% aus. Im Frühjahr hatte sie noch 0,5% erwartet.
3: Industrieprodukte made in Germany sind im Ausland gefragter als gedacht, auch weil Unternehmen dort wegen der vielen weltweiten Krisen vorsichtshalber Vorräte anlegen. Außerdem profitiert die deutsche Wirtschaft von den schuldenfinanzierten staatlichen Investitionen in Infrastruktur und Verteidigung. Die erhöhte Wachstumsprognose nennt Wirtschaftsministerin Reiche vor diesem Hintergrund zwar eine gute Nachricht, für einen langfristigen Aufschwung aus eigener Kraft seien aber weitere Reformen nötig. Jan-Henner Reitze, Nachrichtenredaktion.
2: Der Zentralrat der Juden kritisiert die Antisemitismusvereinbarung von Berliner Linken, Grünen und SPD als unzureichend. Das gemeinsame Papier könne entschlossenes Handeln nicht ersetzen, sagte Zentralratspräsident Schuster. SPD und Grüne stünden in der Pflicht, konkrete, auch personelle Konsequenzen einzufordern. Die Vereinbarung war Bedingung für Sondierungsgespräche nach mehreren Vorfällen bei der Linken. Die bevorstehende Grippewelle wird traditionell für steigende Krankentage unter Beschäftigten sorgen. Über das ganze Jahr betrachtet sorgen vor allem psychische Erkrankungen für Fehlzeiten im Job und das mit langen Ausfallzeiten. Das geht aus einer Auswertung der AOK hervor.
4: Auch wenn Atemwegserkrankungen weiterhin die häufigste Ursache für Krankmeldungen sind, sie dauern meist nicht lange. Die meisten sind bei Grippe oder Erkältung im Schnitt knapp 6 Tage krankgeschrieben. Beschäftigte mit psychischen Erkrankungen fehlten dagegen im vergangenen Jahr durchschnittlich fast einen Monat. Besonders betroffen davon sind laut der AOK-Studie Beschäftigte in Callcentern und in der Pflege- oder Kinderbetreuung. Als größte Risikofaktoren für Depressionen oder Burnout sehen Experten neben der Dauerbelastung und ständigen Erreichbarkeit im Job auch politische Krisen. Diana Kramer, Nachrichtenredaktion.
2: UEFA-Präsident Severin will weitermachen. Der Slowene hat seine Kandidatur für eine weitere Amtszeit als Präsident der Europäischen Fußballunion angekündigt. Die Wiederwahl ist für den kommenden April geplant. Damit scheidet Severin als möglicher Gegenkandidat von FIFA-Chef Gianni Infantino bei der Wahl des FIFA-Präsidenten aus.
5: Das Wetter.
6: Viele Wolken unterwegs, aber es regnet nicht die ganze Zeit durch. Jetzt in der Nacht zum Morgen hin kann sich aber Nebel bilden und es ist kühl, 9 bis 5 Grad, im Bergland nur 3 Grad in der Nacht. Tagsüber heute dann wieder einiges an Regen dabei, bis 15 Grad und am Samstag auch wechselhaft. Schauer und einzelne Gewitter sind möglich, bis 16 Grad.
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7: A3 Köln-Oberhausen, zwischen Kreuz Kaiserberg und Oberhausen-Lierich, 1 Kilometer Stau, 5 Minuten Zeitverlust. Wir wünschen allen unterwegs gute Fahrt.
6: Stellt euch mal vor, ja, ihr habt super Durst, ihr öffnet eine Flasche Wasser und schmeckt, was ist das, Knoblauch und Fleisch? Yep. In Berlin gab es als Marketingaktion Kebabwasser, also Wasser mit Dönergeschmack. Oh, ich finde das hochgradig unangenehm. Warum nicht mit Currywurstgeschmack? Das frage ich mich. Wenn schon, denn schon, oder?
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6: Und jetzt gibt's für euch Musik von Temper City. Das ist Self-Aware. Kommt gut durch die Nacht mit uns.

0: Frage: Wenn ihr eine Superkraft haben könntet, welche wäre das dann? Also ich würde ja gerne fliegen können, aber andere wären auch gerne unsichtbar und wieder andere sagen, nee, bei einer Superkraft, ich würde gerne Gedanken lesen. Aber ganz ehrlich, ich will doch gar nicht immer wissen, was die Leute mir gegenüber denken. Das ist doch grauenvoll, habe ich gar keinen Bock drauf. Gedanken lesen, das könnte bald aber keine Superkraft mehr irgendwie aus dem Comic sein, sondern ja, in gewisser Weise normal, Kollege Sascha Fassbender.
1: Mhm, ja, schon hier jetzt was aus der Rubrik interessant, aber gruselig. Forschende aus den USA haben jetzt menschliche Gehirne gescannt und Aktivitäten von Gehirnen gesehen und aufgezeichnet.
0: Gut, das ist jetzt erstmal nichts Ungewöhnliches.
1: Mhm, richtig, das nächste schon. Die Forschenden haben festgestellt, yo, künstliche Intelligenz kann mit den Gehirnscans sehen und erklären, woran wir denken, was einer der Neurowissenschaftler selbst im Interview beunruhigend findet.
0: Ich finde das auch beunruhigend.
1: Ja, noch beunruhigender ist der Forscher, der das beunruhigend findet, hat das beunruhigende Werkzeug zum Gedankenlesen beunruhigenderweise selbst erstellt.
0: Klasse. So, ja. Und wie?
1: Also das Forschungsteam hat 8 Testpersonen Fotos gezeigt und geguckt, wie die 8 Gehirne auf welches Foto genau reagieren. Diese Reaktionen wurden dann gemessen und der künstlichen Intelligenz gegeben. So, und im nächsten Schritt musste die KI dann das Foto selbst erraten anhand dieser Reaktionen.
0: Okay, also das klingt alles wahnsinnig kompliziert. Vielleicht, wir konkretisieren das nochmal, aber vielleicht zuerst, konnte sie?
1: Ja. Also zumindest fast. Sie war sehr, sehr nah dran. Auf einem Foto wurde den Leuten zum Beispiel ein Hund in einer Badewanne gezeigt. Die künstliche Intelligenz rekonstruierte durch die Gehirnscans dann ein Foto mit einer Ziege in einer Badewanne.
0: Ja, wie du schon sagst, interessant, aber irgendwie auch gruselig.
1: Ja, aber auch irgendwie irgendwo hilfreich. Zum Beispiel Menschen, die, weiß ich nicht, zum Beispiel wegen Lähmungen nicht sprechen können. Da könnte die KI dabei helfen, trotzdem mit den Menschen zu sprechen. Aber klar, es besteht eine Gefahr für unsere Privatsphäre, wenn ich jetzt zum Beispiel genau weiß, was du jetzt gerade denkst.
0: Ich denke an den nächsten Song, weil mir das Thema Angst macht und ich sowas dann einfach gerne verdränge. So, hier ist neue Mucke für euch. Adela mit Ain't in L.A.
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1: Zurzeit liegen uns keine Meldungen vor. Wir wünschen allen unterwegs gute Fahrt.
2: Einen wunderschönen, sehr, sehr frühen Freitag wünsche ich euch. Cool, dass ihr dabei seid. Ich habe jetzt Musik für euch von der großartigen, einzigartigen Alicia Keys. Das ist ihr Übersong. Hier ist Fallen für euch.

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0: Junior, Ghostbusters, hallo zusammen. So, wir gucken raus. Gut, es ist dunkel, aber wir spüren es ja. Wir sind wettermäßig jetzt endgültig im Herbst angekommen. Und spätestens jetzt gibt es an einer Sache kein Vorbeikommen mehr. Am Thema Kürbis.
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2: Ja, er ist die Passionsfrucht von uns Deutschen. Der Spargel des Herbstes, benannt nach einem Brötchen. Der Kürbis. Ja, jetzt ist so die Zeit. Ne? Da gibt's alles mit diesem orangefarbenen Superfood. Kürbissuppe, Kürbiscurry, Kürbisrisotto, Kürbispasta, Kürbissalat, Ofenkürbis, Grillkürbis, Kürbiskuchen, Kürbiskürbis. Ach, eigentlich kannst du den auch pürieren und als Zahnpasta benutzen. Nur als Hautcreme aufpassen, ne? Weil dann kannst du Halloween als US-Präsident gehen. So, mit Kürbis anmalen, Meerschweinchen auf dem Kopf und so gucken, als würdest du gerade an der Brause lutschen. Fertig ist das Trump-Kostüm. Kürbis schnitzen allerdings ist eine perfekte Beschäftigungstherapie für die Kleinen. Ne, wenn schon alle Kastanienmännchen weggebaut wurden, gut, man muss ein bisschen gucken, wenn die mit den machetengroßen Messern darum vorwerken, um den Kürbis auszuhöhlen. Und wenn du es drin machst, ist die Wahrscheinlichkeit relativ hoch, dass du danach die Küche streichen kannst. Aber das ist es doch wert. Denn immer dran denken, Ende gut, Kürbis gut.
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1: Ich bin Doc Zeidler. Nach den Schüssen bei einer Waffenkontrolle in der Oberpfalz gibt es ein zweites Todesopfer. Die Polizei hat den Tod einer Behördenmitarbeiterin bestätigt. Ein Sprecher des Polizeipräsidiums Oberpfalz erklärte, man gehe davon aus, dass sie bereits im Zuge der Schüsse unmittelbar gestorben sei. Der bewaffnete Tatverdächtige hat sich in ihrem Wohnhaus verschanzt. Im Bundestag ist in erster Lesung über die Pläne der Bundesregierung für eine Einkommenssteuerreform debattiert worden. Während SPD-Finanzminister Klingbeil für die Pläne warb, gab es Kritik von der Opposition. Und auch der Regierungspartner Union ist nicht vollkommen zufrieden.
2: Eine Familie mit zwei Kindern, in der beide Elternteile für ein mittleres Einkommen arbeiten gehen, habe durch die Reform 600 Euro mehr im Jahr zur Verfügung, argumentiert Klingbeil, der von einer Entlastung für die Mitte der Gesellschaft spricht. Finanziert werden soll das durch höhere Steuern für alle, die besonders viel verdienen. Die Opposition sagt, angesichts stark steigender Preise bringe die Reform nichts. Noch mehr Entlastung wünscht sich auch die Union. Klingbeil gab sich offen für Ideen. Jan-Henner Reitz zur Nachrichtenredaktion.
1: Die bevorstehende Grippewelle wird traditionell für steigende Krankentage unter Beschäftigten sorgen. Über das ganze Jahr betrachtet sorgen vor allem psychische Erkrankungen für Fehlzeiten im Job. Das geht aus einer Auswertung der AOK hervor.
3: Auch wenn Atemwegserkrankungen weiterhin die häufigste Ursache für Krankmeldungen sind, sie dauern meist nicht lange. Die meisten sind bei Grippe oder Erkältung im Schnitt knapp 6 Tage krankgeschrieben. Beschäftigte mit psychischen Erkrankungen fehlten dagegen im vergangenen Jahr durchschnittlich fast einen Monat. Besonders betroffen davon sind laut der AOK-Studie Beschäftigte in Callcentern und in der Pflege- oder Kinderbetreuung. Als größte Risikofaktoren für Depressionen oder Burnout sehen Experten neben der Dauerbelastung und ständigen Erreichbarkeit im Job auch politische Krisen. Diana Kramer, Nachrichtenredaktion.
1: Ex-Bundeskanzler Gerhard Schröder war in Moskau und hat dort ein besonderes Wiedersehen gefeiert. Laut Kreml hat der 82-Jährige an Putins Geburtstagsfeier teilgenommen. Der russische Präsident habe seinen alten Freund spontan zu sich nach Hause eingeladen. Schröders enge Russland-Verbindungen stehen seit Jahren in der Kritik.
4: Das Wetter.
5: Ihr habt da eine dicke Wolkendecke über euch, die bringt jetzt in der Nacht auch mal Regen, aber trockene Abschnitte gibt's auch. Dazu richtig kühl, 9 bis 5 Grad nur noch, im Bergland bis 3 Grad. Dazu kann stellenweise neblig sein. Tagsüber bleiben die vielen Wolken, bringen immer mal wieder Regen bis 15 Grad. Und der Samstag bleibt uselig, Schauer und sogar einzelne Gewitter sind drin bis 16 Grad.
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6: A46 Düsseldorf-Heinsberg zwischen Erkelenz Süd und Hückelhofen West. Dichter Verkehr, 10 Minuten Zeitverlust. Wir wünschen allen unterwegs gute Fahrt.
5: Wisst ihr, welches das älteste bekannte Landtier der Welt ist? Und nein, es ist nicht Clint Eastwood, es ist Jonathan. Eine Schildkröte. Ja, die ist 194 Jahre alt und dient gerade als Forschungsprojekt über das Altern. Boah, 194 Jahre, das müsst ihr euch mal vorstellen. Der soll 1832 geschlüpft sein. Ja, das ist ein Zeitgenosse von Charles Darwin einfach. 1832, da ist Goethe gestorben. Und das Krasseste, 1832 gab es noch gar kein Instagram. Wie haben die das geschafft? Ich weiß es nicht.
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5: Hallo zusammen, schön, dass ihr zuhört. Das ist Musik von Udo Lindenberg und Apache 207. Ihr Riesenerfolg, das ist Komet.

0: Hallo zusammen. Also eigentlich können wir jetzt schon mal anfangen, für Weihnachten zu dekorieren, oder? Das geht jetzt so schnell.
1: Oh Gott! Ich habe noch keine Weihnachtsgeschenke. Was soll ich tun?
0: Das ist gar kein Problem. Ich hätte eine Idee. Wie wär's mit Tickets für ihn hier? DJ Purple Disco Machine. Ja, der geht nächstes Jahr wieder auf Tour, auch hier in NRW, in Köln. Präsentiert von uns, den NRW-Lokalradios. Das wird eine Riesenparty, ganz sicher. Tino Piontek, der hinter diesem DJ-Projekt steckt, der hat uns erzählt, dass diese gewisse Partystimmung, ja, dass die schon bei der Produktion startet.
2: Wenn man einen Partysong macht, kann man nicht steif im Studio sitzen und ganz analytisch rangehen. Natürlich ist dann voller Emotionen und man dreht dann auch mal etwas lauter und springt dann rum und freut sich und lacht. Und am Ende dieselbe Reaktion, die wir im Studio haben, haben hoffentlich natürlich auch die Leute dann draußen auf der Tanzfläche oder vorm Radio, wenn die Musik hören.
0: Ja, absolut. Also nächstes Jahr könnt ihr dann mit ihm zusammen tanzen und abgeben bei seinem Tourstopp in Köln am 8. Oktober, präsentiert von uns, den NRW-Lokalradios. Und wir hören ihn jetzt nochmal mit Test My Luck.
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1: A40 Dortmund-Essen zwischen Dortmund-Hombruch und Dortmund-Barob. 1 Kilometer Stau. Wir wünschen allen unterwegs gute Fahrt.
2: Guten Morgen zusammen. Es ist noch ganz, ganz früh an diesem Freitag, aber es ist Freitag. Lasst uns das als Motivation zu so früher Stunde einfach mitnehmen. Schön, dass ihr zuhört und kommt gut durch die Nacht mit uns. Was habe ich denn jetzt für euch? Ich guck mal. Ich habe jetzt für euch wunderschöne Nummer von Emily Sondé. Das ist Read All About It.

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1: Ich bin Doc Zeitler. Bei einer Waffenkontrolle in der Oberpfalz sind eine Mitarbeiterin und ein Mitarbeiter des Landratsamts Neumarkt erschossen worden. Das teilte die Polizei mit. Der bewaffnete Tatverdächtige hielt sich in der Nacht immer noch in einem Wohnhaus in Berngau verschanzt. Der Mann soll bei einer routinemäßigen Überprüfung auf die beiden Beschäftigten geschossen haben. Die bevorstehende Grippewelle wird traditionell für steigende Krankentage unter Beschäftigten sorgen. Über das ganze Jahr betrachtet sorgen vor allem psychische Erkrankungen für Fehlzeiten im Job. Das geht aus einer Auswertung der AOK hervor.
2: Auch wenn Atemwegserkrankungen weiterhin die häufigste Ursache für Krankmeldungen sind, sie dauern meist nicht lange. Die meisten sind bei Grippe oder Erkältung im Schnitt knapp 6 Tage krankgeschrieben. Beschäftigte mit psychischen Erkrankungen fehlten dagegen im vergangenen Jahr durchschnittlich fast einen Monat. Besonders betroffen davon sind laut der AOK-Studie Beschäftigte in Callcentern und in der Pflege- oder Kinderbetreuung. Als größte Risikofaktoren für Depressionen oder Burnout sehen Experten neben der Dauerbelastung und ständigen Erreichbarkeit im Job auch politische Krisen. Diana Kramer, Nachrichtenredaktion.
1: Im Bundestag ist in erster Lesung über die Pläne der Bundesregierung für eine Einkommenssteuerreform debattiert worden. Während SPD-Finanzminister Klingbeil für die Pläne warb, gab es Kritik von der Opposition. Und auch der Regierungspartner Union ist nicht vollkommen zufrieden.
3: Eine Familie mit 2 Kindern, in der beide Elternteile für ein mittleres Einkommen arbeiten gehen, habe durch die Reform 600 Euro mehr im Jahr zur Verfügung, argumentiert Klingbeil, der von einer Entlastung für die Mitte der Gesellschaft spricht. Finanziert werden soll das durch höhere Steuern für alle, die besonders viel verdienen. Die Opposition sagt, angesichts stark steigender Preise bringe die Reform nichts. Noch mehr Entlastung wünscht sich auch die Union. Klingbeil gab sich offen für Ideen. Jan-Henner Reitz zur Nachrichtenredaktion.
1: Frankreich reagiert auf die anhaltenden Schulproteste. Premier Le Cornu hat den kurzfristigen Einsatz von über 3000 Vertretungslehrern angekündigt. Vor allem für die 114 Gymnasien, wo der Lehrermangel am drängendsten sei. Der Premier stellte auch zusätzliches Geld in Aussicht. Die Regierung werde Änderungsanträge zum Haushalt 2027 einbringen, so Le Cornu.
4: Das Wetter.
5: Ab und an Regen, aber auch trockene Abschnitte sind dabei jetzt in der Nacht und in den frühen Morgenstunden 9 bis 5 Grad. Im Bergland nur 3 Grad, es kann auch neblig sein. Tagsüber dann viele Wolken, verregnet bis 15 Grad und am Samstag bis 16 Grad. Dazu weiter grau und nass mit einzelnen Gewittern.
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7: Zurzeit liegen uns keine Meldungen vor, wir wünschen allen unterwegs gute Fahrt.
5: Hallo zusammen, wir sprechen über Marathon und ich meine jetzt nicht das Leben an sich, ja, sondern wirklich den zum Laufen. Das sind ja so 42,195 Kilometer. Ja, und beim Berlin-Marathon sollen zwei